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Hallo Kinder, guten Tag liebe Eltern, ein herzliches Hallo allen, die jetzt zuhören. Die evangelische Luthergemeinde und die katholische Pfarrei Franz von Assisi in Kiel grüßen euch. Wir feiern heute wieder Radio Kinderkirche und wir tun dies im Namen des Vaters, des Sohnes und des Heiligen Geistes. Ich bin Laura Gaburo. Wir hören heute die letzte von 6 Folgen der Geschichte von König David. Diese Geschichte ist aber nicht nur schön, denn heute erzählen wir, wie David einmal etwas richtig Schlimmes getan hat.

0: alles gepackt. Das war richtig schön, heute Nacht bei dir zu schlafen, Lena. Jetzt muss ich aber los.
1: Tschüss, Emily. Bis bald.
2: Ist Emily schon aufgebrochen?
1: Ja, gerade eben.
2: Was hast du denn da? Ist das nicht Emilys Glitzereinhorn, auf das sie so stolz ist?
1: Ja, das hat dir nicht mehr gefallen. Also hat sie es dagelassen, ja.
2: Emily hat ihr Einhorn dagelassen, weil sie es plötzlich nicht mehr mag? Bist du dir da ganz sicher, Lena?
1: Naja.
2: So. Was machen wir denn da?
1: Wieso?
2: Ich glaube, ich erzähle dir noch etwas von König David, von eurem Helden. Der war gar nicht immer so königlich, aber irgendwie dann doch wieder.
1: Der gute König David? Hä? Das verstehe ich nicht. Erzähl doch mal.

Lasst uns beten. Eigentlich wissen wir doch, wie das geht, uns richtig zu verhalten. Nur leider klappt es oft einfach nicht. Nur manchmal tun wir Dinge, die wir gar nicht tun wollen. Wir erkennen uns dann selbst nicht wieder. Bitte hilf uns, das Richtige zu tun. Bitte hilf uns, bei dir zu bleiben, Gott. Amen.

0: Auch wir hören jetzt von König David. Wobei, König über das ganze große Reich Israel ist er ja noch gar nicht. Er ist jedoch ein ordentliches Stück älter, seit wir ihn auf der Flucht vor König Saul begleitet haben. David hat viele Kämpfe hinter sich und ist ein Mann geworden. David lebt in Hebron, das ist in Judäa, im Süden von Israel. Für alle Menschen in diesem Teil des Landes ist er nun verantwortlich und da hat er viel zu tun. Er muss die Grenzen sichern und sich um vieles andere mehr kümmern. Es ist noch früh am Morgen und David ist schon wach. Unruhig läuft er im Hof seines Hauses herum. Aber wer kommt denn da angerannt? Ein Lamm? Ist das etwa wieder?
1: David! David! Mäh!
2: Die Philister stehen dicht an der Grenze. Die Truppen müssen verstärkt werden. Jetzt nicht, Lammi.
1: Mäh! Aber David! Nathan hat...
2: Und die Ernte muss überprüft werden.
1: Mäh! David!
2: Es geht nicht, Lammi. Ich muss mich um die Angelegenheiten von Judäa kümmern. Ich bin für alle verantwortlich.
1: Mäh! Nathan will doch nur...
2: Ach, Lammi. Wenn Israel doch nur endlich wieder einen klugen und tatkräftigen und starken König hätte, dann hätte ich auch mehr Zeit für dich. Und für Nathan, den alten Esel.
1: Mäh! Aber du?
3: Selber Esel. David, hör besser auf das Lamm, du guter Hirte. Der neue König von Israel wurde schon vor langer Zeit gesalbt.
2: Wie? Was? Wer? Ich muss ihn sofort treffen.
3: Das lässt sich einigen. Aber er ist sehr beschäftigt.
2: Ich bin der Herrscher über Judäa. Für mich muss er Zeit haben. Wer ist es? Kenne ich ihn?
3: Manchmal habe ich da meine Zweifel.
1: Mäh, David, denk doch mal nach. Mäh, damals waren wir noch auf den Weiden deines Vaters. Eines Tages kam der Prophet Samuel und ließ uns rufen.
4: David. Ich salbe dich zum König von Israel. Du wirst das Volk führen. Du wirst ihm den Frieden bringen.
2: Lammi, ich bin schon verantwortlich für den Süden, für Judäa. Das reicht.
5: Samuel hat dich damals zum König von Israel gesalbt. Saul ist als König nicht mehr tragbar. Er hört dich auf den Herrn. David, deine Zeit ist gekommen.
2: Ich soll König von ganz Israel werden?
5: König von einem großen Reich mit Jerusalem im Zentrum.
2: Oh, noch mehr Arbeit. Noch mehr Verantwortung. Noch mehr Menschen, die etwas von mir wollen.
1: Mäh, sie brauchen dich. Sie haben Angst vor den Philistern. Sie sind oft zerstritten. Sie wissen den Weg in die Zukunft nicht. Mäh.
2: Sie sind wie verirrte Schafe.
1: Mäh, David, wenn ich nicht wüsste, was für ein guter Hirte du bist, wäre ich glatt beleidigt.
2: Ach, Lammi, und wenn ich selbst einmal... nicht weiter weiß?
1: Dann nimmst du deine Harfe, Mäh. Wie damals, nachdem Samuel dich gesalbt hat.
6: Der Herr ist mein Hirte. Nichts wird mir fehlen. Er weidet mich auf einer grünen Aue. Er führt mich zum Ruheplatz am Wasser. Er stillt mein Verlangen.
2: Führt mich auf den rechten Weg, um seines Namens willen. Und wenn ich schon wanderte in einem finsteren Tal, fürchte ich kein Unglück, denn du bist bei mir. Dein Stecken und Stab trösten mich. Du bist bei mir. Du bist bei mir. Du bist bei deinem Volk. Lami.
1: Ne?
2: Du hast recht. Gott geht immer mit uns. Wie damals in der Wüste. Mit Mose und den Eltern meiner Eltern, als er sie in die Freiheit geführt hat.
1: Meh, die Eltern deiner Eltern und das ganze Volk Israel.
2: Alle sollten das wissen. Gott ist immer noch mitten unter uns. Aber wie können das alle sehen? Wie kann ich das allen zeigen? Im Süden wie im Norden.
1: Meh, du? Gott zeigt sich doch. Meh. Kennst du die Geschichte deines Volkes nicht? Die Mose, die Gebote für das Leben in Freiheit erhalten hat?
2: Das ist es, Lami. Ja, wie konnte ich das vergessen? Die Bundeslade. Da drin sind die Steintafeln mit den 10 Geboten. Die Gebote für ein gutes Miteinander von Gott und Mensch und Menschen untereinander. Für ein Leben in Freiheit. Lami, die Bundeslade soll in Zukunft wieder in der Mitte Israels stehen. Die Gebote müssen ins Zentrum, nach Jerusalem. Ich selbst will sie dorthin begleiten.
1: Meh!
5: Ja, endlich hat er es kapiert.
0: Und so geschieht es. Saul stirbt schon bald und nach ihm wird David König des ganzen großen Reiches Israel. Jerusalem wird die Hauptstadt von Israel. Für König David steht dort ein prächtiges Haus aus Zedernholz.
1: So ein herrlicher Sommertag. Aber mein Freund König David scheint nicht so gut drauf zu sein.
2: Ach, Lami, was machen wir denn heute bloß? Mir ist so langweilig.
1: Mäh, David, musst du nicht arbeiten?
2: Nö. Vorhin kam ein Bote, der hat mir berichtet, dass bei den Truppen alles in Ordnung ist und unser Sieg nahe sei.
1: Mäh, doofer Krieg. Und sonst?
2: Wichtige Regierungsgeschäfte gibt es gerade eben auch nicht. Da bleibt für mich gar nichts zu tun.
1: Mäh, vielleicht willst du einen neuen Psalm schreiben. Eines deiner schönen Lieder über Gott. Soll ich deine Harfe holen? Mäh?
2: Nö, keine Lust. Aber jetzt weiß ich was. Ich gehe mal raus auf die Dachterrasse und schaue mir von oben das Treiben auf der Straße an. Da ist ja immer was los.
1: Warte auf mich! Mäh!
2: Och, schade. Die Straße ist auch leer.
1: Naja, es ist ja auch schon recht heiß heute.
2: Aber was ist das da?
1: Was meinst du, Mäh?
2: Na, da hinten, auf der anderen Straßenseite. Die andere Dachterrasse. Das sieht ja so aus. Ja, tatsächlich, da badet eine Frau. Oh, sie ist ganz nackig.
1: Da solltest du lieber nicht so genau hingucken, Mäh.
2: Sie ist so schön. Oh, die gefällt mir. Wie sie wohl

0: Und dann hat David seinen Diener ausgefragt. Der hat ihm gesagt, dass sie Bathseba heißt und mit Uriah, dem Hethiter, verheiratet ist. Der kämpfte auch in Davids Truppen.
1: Ah, dann war das also echt Zufall, dass David die Frau gerade beim Baden gesehen hat.
0: Und David hat sich voll verguckt in Bathseba. So doll, dass er sie unbedingt kennenlernen wollte. Er hat sie dann einfach in seinen Palast eingeladen. Und du weißt ja, wenn ein König einlädt, dann kann niemand ablehnen.
1: Ja, das hat er wirklich getan, obwohl er wusste, dass sie die Ehefrau von Uriah ist. Das passt so gar nicht zu David.
0: Ja, das stimmt. Sag ich doch. Ich erkenne ihn gar nicht wieder. Er war immer so ein guter, gerechter König. So ein guter Hirte.
1: Und jetzt? Wie geht es dann weiter?
0: Bathseba ist dann im Palast eingetroffen und ist den ganzen Nachmittag mit David zusammengeblieben.
1: So.
0: Bathseba hat David dann später erzählt, dass sie von ihm schwanger ist.
1: Ich glaub es ja nicht. Und was passierte dann?
0: Ja, als wenn es bisher nicht schon schlecht genug wäre. Halt dich fest. Jetzt kommt der ganz hässliche Teil der Geschichte. Jetzt wird es richtig schwierig. Ich hab dir ja schon erzählt, dass Uriah, Bathsebas Mann, als Soldat für David im Krieg war. Und so konnte er nicht der Vater von Bathsebas Kind sein. Das wäre aufgefallen.
1: Und was hat David dann gemacht?
0: David hat sich etwas ganz Schlimmes einfallen lassen.
2: Dort allein gelassen werden.
0: Ja,
2: Unterschrift.
0: Er hat einen Brief geschrieben.
2: König David.
0: An seinen Feldherrn Joab.
2: So, das könnte klappen.
1: Das verstehe ich nicht. Was ist daran schlimm?
0: Nun, David wusste, dass es an der Front immer besonders gefährlich ist. Und so ist Uriah dann im Kampf getötet worden.
1: Das ist wirklich schlimm und auch richtig gemein. Und dann?
0: David hat Bathseba nach ihrer Trauerzeit geheiratet. So war ihr Kind dann ehrlich. Aber die ganze schlimme Geschichte ist bekannt geworden.
1: Und David weiß nicht, dass er total falsch gehandelt hat?
0: Nee. Ich glaube, er versteht nicht, warum es diesen Tumult gibt. Ich sage ja, er ist nicht mehr er selbst.
1: Lami, dann müssen wir es ihm sagen. Und ich weiß auch schon wie. Mit einer guten Geschichte.
0: Nathan, du schlauer Esel. Du bist ja fast wie ein Prophet. Und du meinst, das funktioniert?
1: Ja, die Geschichte, die ich ihm erzählen will, handelt von Schafen. David war doch mal Hirte. Das sollte er doch verstehen.
0: Na dann los, Lass uns zu David gehen. Ich weiß da einen direkten Weg.
1: Und so sind wir zu David gegangen und haben ihn in einem wahrhaft gottverlassenen Zustand vorgefunden. Er trauerte um das Kind, das er mit Bathseba bekommen hatte und das nach kurzer Krankheit gestorben war.
2: Mein Gott, warum hast du mich verlassen? Ich rufe zu dir, bei Tag und bei Nacht, doch du antwortest nicht. und ich finde keine Ruhe.
1: Ja, David merkt gar nicht, dass er Gott zuerst verlassen hat. Ja, da braucht es erst einen Esel wie mich, um ihm den Weg zurückzuzeigen.
0: Eine Eselsbrücke. Mäh.
2: Lami? Oh, mein Lämmchen, du bist zu mir zurückgekommen. Immerhin du denkst an mich. Und Nathan, du auch?
0: Mäh, wir haben mal eine Frage. Mäh.
1: David, würdest du mir bei einer schwierigen Angelegenheit helfen? Ja, ich hab da etwas gehört und ich weiß nicht, was ich davon halten soll. Ja.
2: Ja, na, dann erzähl mal.
1: Ja. Also, da sind zwei Männer. Der eine ist reich, der andere ist arm. Der Reiche besitzt viele Schafe. Der Arme hat nur ein einziges Lamm, das er besonders lieb hat.
2: Ja, so wie ich, Lami. Das kann ich gut verstehen. Und wie geht's weiter?
1: Eines Tages bekommt der Reiche einen wichtigen Besuch. Also soll es ein Festessen geben. Aber er will dafür kein Schaf aus seiner Herde schlachten.
2: Aha, und dann?
1: Ja, da nimmt er sich einfach das Lamm des armen Mannes und serviert seinen Besuch.
2: Was?
1: Was sagst du zu dem Fall?
2: Oh, was soll das? Das geht ja gar nicht. Der kann sich doch nicht einfach das Lamm nehmen und schlachten. Das gehört ihm doch gar nicht. Das ist ungerecht.
1: Was meinst du, was jetzt passieren muss?
2: Das ist ganz eindeutig. Der Mann, der das getan hat, muss mit dem Tode bestraft werden. Und er soll dazu dem Armen den Preis für das Lamm vierfach ersetzen. Wie kann es denn sein, dass er so hartherzig war?
0: Mäh, ja, das fragen wir uns auch. Mäh.
1: Weißt du, David, du bist der reiche Mann. Sein König, du hast alles und trotzdem hast du, Uriah, die Ehefrau gestohlen. Sie war für ihn wie das geliebte Lämmchen. Schlimmer, du hast dafür gesorgt, dass er im Kampf fällt. Das ist Mord. Hi-ha!
2: Oh nein, was habe ich getan?
1: Hi-ha! Du bist für dein Volk nicht mehr wie ein guter Hirte. Hi-ha! Und nun sitzt du hier und klagst, dass Gott dich verlassen hat. Dabei hast du dich von ihm entfernt. Hi-ha!
0: Und nun hat er dir einen Esel geschickt, um dir den richtigen Weg zu weisen. Mäh.
1: Hi-ha! Gott wartet auf dich.
0: Mäh. David erkannte endlich, dass er etwas wirklich Schlimmes getan hatte. Ja, und David entschied sich für Gott. Er bereute, was er getan hatte. Er hat seine Kleider zerrissen und ganz doll gebetet und gefastet. Ja, er hat gar nichts mehr gegessen. Ich hatte richtig Angst, dass er sterben könnte.
2: Du barmherziger Gott, sei mir gnädig. Ich erkenne mein Unrecht. Meine Schuld steht mir ständig vor Augen. Gegen dich habe ich gesündigt, gegen dich allein. Darum bist du im Recht, wenn du mich verurteilst.
1: Sowas kann nur Gott entscheiden.
0: Und Gott ist ein Gott des Lebens.
2: Erschaffe in mir ein reines Herz, o Gott. Erneuere mich und gib mir die Kraft, dir treu zu sein.
1: Gott wollte, dass David lebt. Und so ist David nicht gestorben und er blieb sogar König. Hi-ha!
0: Und wurde wieder unser guter Hirte. Mäh.
3: Und so ist die Geschichte weitergegangen. Bathseba wurde noch einmal schwanger. Ihr zweiter Sohn war quicklebendig. Er hieß Salomo. Und als Erwachsener wurde er ein ganz kluger Mensch und ein guter, gerechter König.
4: Und David?
5: Der war für sein Volk wieder der gute König. Und er hat weiter Psalmen gedichtet. Wo willst du denn hin?
4: Ich muss ganz schnell zu Emily.
6: Hallo Lena, was machst du denn schon hier?
7: Emily, hier ist dein Glitzereinhorn. Du hast es bei mir vergessen. Es war ganz traurig und wollte ganz schnell zurück zu dir.
6: Danke Lena, dass du es mir gebracht hast. Sag mal, ist alles okay mit dir?
7: Ja, ich fühle mich ganz königlich.

0: Liebe Kinder, nun seid ihr dran. Heute haben wir gehört, dass König David etwas wirklich Schlimmes getan hat, obwohl er es eigentlich besser wusste. Das kann jedem von uns irgendwann passieren. Das Wichtigste ist, dass man es nachher wieder hinkriegt, es besser zu machen und auch sich zu entschuldigen. Darum könnt ihr heute Verzeihblumen oder Verzeihherzen basteln. Was ist damit gemeint? Ihr könnt Blumen oder Herzen aus Tonkarton ausschneiden. Auf dem Liedblatt gibt es Vorlagen dazu. Die könnt ihr dann anmalen oder mit bunten Steinen bekleben. Und wenn es einmal passiert, dass ihr euch bei jemandem entschuldigen möchtet, dann könnt ihr dazu so ein Herz oder so eine Blume verschenken.
1: Ja.
0: Liebe Eltern, unsere Serie zu König David geht nun zu Ende. Wir haben gehört, wie David von einem einfachen Hirtenjungen über Hindernisse zum König geworden ist. Doch auch er war nicht immer ein leuchtendes Vorbild, sondern hatte auch seine dunklen Seiten. Wie kann ein solcher Mensch noch als König verehrt werden? Ein Schlüssel dazu ist, dass die großen biblischen Erzählungen ein Spiegelbild des menschlichen Erfahrungshorizontes sind. Jeder Mensch hat seine Schattenseiten. Bei jedem gibt es Situationen, in denen er oder sie in Schuld verstrickt ist. Und manchmal braucht es einen Esel, um darauf hingewiesen zu werden. Doch ein Neuanfang ist möglich, auch bei uns.
1: Ja.
2: Lass uns zusammen beten. Guter Gott, gib allen Menschen das, was sie zum Leben brauchen. Hilf uns, dass wir anderen nichts wegnehmen.
3: Gott, zeig uns, wenn wir etwas falsch gemacht haben.
4: Hilf uns, dass wir uns entschuldigen, wenn wir gemein waren.
2: Und Gott, gib uns Frieden in unserer Welt. Mach, dass niemand Angst vor Kriegen haben muss. Nie wieder.
3: Amen.
0: Wir beten zu dir, so wie Jesus Christus gebetet hat. Vielleicht ja mit den Bewegungen dazu, die ihr kennt.
5: Vater unser im Himmel, geheiligt werde dein Name, dein Reich komme, dein Wille geschehe, wie im Himmel, so auf Erden. Unser tägliches Brot gib uns heute und vergib uns unsere Schuld, wie auch wir vergeben unseren Schuldigern. Und führe uns nicht in Versuchung, sondern erlöse uns von dem Bösen. Denn dein ist das Reich und die Kraft und die Herrlichkeit in Ewigkeit. Amen.
0: Und zum Abschluss singen wir das Lied Von Anfang bis zum Ende.

0: Tschüss, liebe Kinder und allen, die mitgehört haben. Bleibt behütet, gebt aufeinander Acht, geht mit Gottes Segen. Gott segne uns und bleibe den ganzen Tag bei uns. Gott segne uns und bleibe an unserer Seite. Gott segne uns auch in der Nacht. Gott, sei in unserem Herzen. Bleibe, o Gott, und gehe nie fort. Amen.
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1: Älter werden in Lübeck. Interessante Themen, nicht nur für die ältere Generation der Hansestadt. Redaktion Jan Hecht und Frank Kruse. Bereich Soziale Sicherung der Stadt Lübeck. Verantwortlich für den Inhalt Frank Kruse.
2: Tabletten gegen Schmerzen, Tropfen für den Blutdruck, Medikamente für den Schlaf oder das Herz. Viele ältere Menschen nehmen täglich mehrere Arzneimittel gleichzeitig ein. Doch genau das kann zur Herausforderung werden. Wechselwirkungen, Nebenwirkungen, Unsicherheiten bei der Einnahme oder Medikamente, die im Alter nicht mehr gut geeignet sind, bleiben oft lange unbemerkt. Eine aktuelle Studie kommt zu dem Ergebnis, dass potenziell ungeeignete Medikamente sowie medikamentöse Unter- und Überversorgung im höheren Lebensalter keine Ausnahme sind. Umso wichtiger, dass wir dieses Thema heute in unserer Podcast-Folge besprechen. Herzlich willkommen im Studio Dr. Sisko Braun, Chefarzt und ärztlicher Direktor des Deutschen Roten Kreuz Krankenhauses in Lübeck. Wir freuen uns mit Ihnen, darüber zu sprechen, warum Medikamente im Alter anders wirken, welche Warnsignale ernst genommen werden sollten, weshalb regelmäßige Medikamentenchecks so wichtig sind und wie Angehörige unterstützen können.
3: Ja, auch ein herzliches Moin von meiner Seite. Schön, dass Sie heute erneut bei uns sind. Genau vor einem Jahr, wir hatten auch bestes Wetter, waren wir hier bereits schon mal im Studio. Jeder vierte bis fünfte Mensch ist in Deutschland 65 Jahre oder älter. Mehr als die Hälfte aller Arzneimittelverordnungen werden laut Bundesministerium an diese Altersgruppe verschrieben. Warum wird diese Anzahl der Medikamente im Alter immer größer?
4: Ja, erstmal vielen Dank für die Einladung. Schön, dass ich nach einem Jahr wieder hier sein kann. Super. Wir haben ein ganz, ganz wichtiges Thema gewählt zusammen. Deswegen bin ich gerne bereit, hier Rede und Antwort zu stehen, weil wir tagtäglich als Geriater, der wir ja sind, im Krankenhaus und auch natürlich in der hausärztlichen Versorgung damit zu tun haben. Mhm. Es ist so, dass sich die Medizin in den letzten Jahren entwickelt hat. Ich bin schon ein paar Jahrzehnte jetzt in diesem Beruf und es ist so, dass wir viele Subgruppen entwickelt haben in der Medizin. Jeder Bereich hat sich nochmal spezialisiert und dann gibt es einen Herzbereich, eine Kardiologie und davon nochmal eine Subspezifizierung und das geht immer so weiter. Und die Patienten gehen zum Facharzt und kriegen dort Medikamente verschrieben, die für diese Diagnose, die der Patient hat, die richtige ist. Und dann gehen sie zum nächsten Facharzt oder zur nächsten Subdisziplin und der verschreibt wieder Medikamente. Und so wird die Medikamentenliste immer länger. Und das Problem ist, dass wir nachher als Geriater oder vielleicht der Hausarzt, der regelmäßig dann auch die Checkups mit den Patienten durchführt, das Problem hat, dass wir eine ganze Latte an Medikamenten haben. Je älter wir werden, desto kränker werden wir in der Regel. Das heißt, da kommen immer mehr Medikamente dazu. Und wir haben die Herausforderung, dass wir das angucken müssen, dass wir gucken müssen, was sind die wichtigen Medikamente. Aber wie gesagt, jede Fachkollege sagt, das sind meine wichtigen Medikamente. Was machen wir also als Hausarzt oder als Geriater? Wir müssen Härtefällentscheidungen treffen und wir müssen uns in erster Linie erstmal diesem Thema widmen und nicht einfach so weitermachen, dass die Patienten und Patientinnen nachher satt werden von ihren Medikamenten.
2: Mhm. Satt werden ist gut.
3: Ja, das wollte ich gerade sagen, ja. Und welche typischen Probleme beobachten Sie bei älteren Menschen im Umgang mit Medikamenten und können eventuell auch Angehörige dabei unterstützen?
4: Also auf jeden Fall können Angehörige oder andere Personen natürlich unterstützen, weil die Anzahl, wie gesagt, immer mehr wird. Je nach Hersteller sehen die Medikamente anders aus. Wenn die älteren Herrschaften sich dann auch an der Farbe und Form orientieren, das kann also täglich wechseln. Wenn die Patienten mich in der Visite fragen, was ist denn das für ein Medikament? Da muss ich in der Regel sagen, kann ich Ihnen nicht sagen. Da müssen wir die Pflege fragen, weil die stellt die Medikamente, weil das kann ein anderer Hersteller sein. Das ist also sehr verwirrend und zunehmend verwirrender für unsere Patientinnen und Patienten. Und deswegen ist da natürlich erstmal von unserer Seite, ärztlicher Seite, ein Gespräch, welches Medikament ist für was zuständig, dass der Patient sich das notieren kann, dass wir darüber sprechen. In Klammern immer vorausgesetzt, es ist ein Patient, eine Patientin, mit der wir das auch tun können. Dass wir darüber sprechen, dass wir die Angehörigen einbinden, so gut es geht und dass nachher bei der Einnahme der Medikamente auch ganz klar der Patient gegebenenfalls eine Anleitung, eine Unterstützung hat, dass er zum Beispiel einen Wochendispenser hat, wo diese Medikamente geordnet sind, dass er von uns einen Medikamentenplan mitbekommt, da kommen wir noch drauf. All diese Dinge sind ganz wichtig und es gibt ja solche und solche Patienten, aber der regelhafte ältere Patient braucht zunehmend Unterstützung, weil es so komplex wird.
3: Total, ne? Diese Komplexität,

0: die Einnahme-Compliance, wie wir das sagen, viel, viel höher. Und der Patient versteht auch und sagt, okay, ich nehme jetzt die blaue Tablette und die hilft mir gegen meinen Rückenschmerzen.
1: Ja, cool. Wie es immer ist. Ne?
2: Je mehr man weiß von der Sache, absolut, desto eher kann man nachvollziehen, absolut, und kann es dann umsetzen. Ja. Ne? Der Beipackzettel in den Medikamentenpackungen, die sind ja meist sehr umfangreich. Nebenwirkungen werden auch oftmals unterschätzt. Warum reagieren ältere Menschen denn empfindlicher auf Medikamente? Oder anders eventuell?
0: Ja, Beipackzettel ist ein gutes Thema. Auch damit haben wir zu tun, weil der heutige Patient ist mündiger, ne, als früher. Er kann sich belesen, er kann das Internet oder ChatGPT oder was auch immer aufmachen. Im Beipackzettel muss alles drinstehen, was potenziell passieren kann. Und da muss man mit dem Patienten eben ein bisschen differenzieren. Nicht alles, was da drin steht, steht sofort auf der Tagesordnung. Wenn wir uns mal anschauen, was macht den älteren Patienten aus, dann ist es ein Patient, eine Patientin, wo unterschiedliche Effekte im Körper anders sind. Wir haben weniger Flüssigkeit im Körper als älterer Mensch. Wir haben mehr Fettanteil im Körper als älterer Mensch. Der Schluckakt ist normalerweise verzögert. Der ganze gastrointestinale Akt, also die Verdauung, ist verzögert. Der Patient hat häufig ein Zahnthema, hat eine Prothese oder irgendetwas, was den Schluckakt verändert. Durch die weniger Flüssigkeit, das heißt durch die trockenen Schleimhäute, ist das Schlucken des Medikaments an sich schon verändert. Das sind alles Prozesse, die im Körper stattfinden. Zudem haben wir eine kleiner werdende Leber, die die Medikamente verarbeitet und auch giftige Stoffe rausholt aus dem Körper. Und wir haben die Niere, die nicht mehr ganz so arbeitet. Das sind also alle, wenn wir den ganzen Körper durchgehen, alles überall Prozesse, die sich verändern. Und das sind aber ganz typische Dinge, der Weg des Medikaments letzten Endes im Körper. Und so kann man sich herleiten, dass das eben ein Unterschied ist. Wenn die Leber nicht mehr so gut die Giftstoffe aus dem Körper rausarbeitet und die Niere das ebenfalls nicht mehr so gut tut, dann sammeln sich die Medikamente eben an oder Medikamente, die gerne im fettreichen Gewebe abgelagert werden. Wir haben ja gesagt, mehr Fettgewebe, dann lagern sie sich dort mehr ab. Das heißt, sie sind länger dort, bevor sie den Körper wieder verlassen. Die Teile des Wirkstoffs, die wir nicht brauchen und nicht haben wollen. Das sind also ganz multifaktorielle Unterschiede oder Gründe, warum es so ist, dass wir im Alter eben ein Thema mit Wechselwirkungen haben, ganz generell.
3: Ja, super spannend. Da habe ich gleich nochmal eine Frage zwischendurch. Sie sagten ja gleich schon am Anfang, die künstliche Intelligenz. Wie sehen Sie das aktuell? Wie ist da die, viele belesen sich wahrscheinlich oder geben irgendwas ein in der künstlichen Intelligenz und bekommen vielleicht auch was raus, wo man sagt als Arzt, geht in die falsche Richtung. Vielleicht versteift man sich gleichzeitig auch als Patient wieder darauf. Geht wahrscheinlich gemischte Gefühle oder wie sehen
0: wir
3: das?
0: Ja, Chancen und Risiken, definitiv. Ja. Ich meine, das kennen wir, glaube ich, alle, dass wir das inzwischen in irgendeiner Form nutzen. Da kann ich bei meinen Kindern anfangen, die dann ihre Hausaufgaben damit machen, ob sie es dann sollen oder nicht. Manchmal ist es ja sogar gewollt. Ja. Und wir werden natürlich in den Visiten damit konfrontiert, dass der Patient sagt, ich habe das gelesen früher, jetzt Google, jetzt ChatGPT. Ja. Und das ist gut so, auf der einen Seite, weil da ja auch viele sinnvolle Sachen rauskommen. Aber ein paar Dinge muss man eben dann doch eingrenzen. Und dafür ist eben unser Kontakt und unser Job natürlich dann auch wichtig. Sonst werden wir irgendwann nicht mehr ganz so wichtig. Aber darum geht es, dass man das dann bespricht mit dem Patienten, das richtig einordnen und zuordnen kann.
2: Und natürlich auch individualisiert an der Stelle. Ne? Was im Netz steht, ist ja oft eben allgemein.
0: So ist es, exakt, ganz wichtiger Hinweis. Genau, es geht ja um die Person an sich, um das Problem dieses Patienten, dieser Patientin dann.
2: Mhm. Wie gefährlich sind Wechselwirkungen zwischen mehreren Medikamenten? Was können diese auslösen?
0: Sehr gefährlich können sie werden. Wir haben vorab schon darüber gesprochen, dass wir die Medikamente im geriatrischen, im altersmedizinischen Bereich gerne einschränken wollen. Es ist so, dass man früher gesagt hat, eine Handvoll, 5 Medikamente, bis zu 5 wäre vielleicht ganz gut, und dann nehmen die Wechselwirkungen deutlich zu. Das ist nach wie vor so, und ich hatte schon vorhin skizziert, warum das heute ein Problem für uns ist, weil die ganzen Fachdisziplinen immer mehr werden und so auch die Medikamenten, der Medikamentenanteil immer mehr wird und natürlich die Medizin sich weiterentwickelt. Wir können immer mehr und deswegen wird das immer mehr. Aber dann steigen auch die Risiken der Wechselwirkung an. Ja, und das ist so, dass Medikamente sich gegenseitig beeinflussen. Die Medikamente, die wir in den Körper nehmen, werden zum Beispiel in der Leber von bestimmten Enzymen abgebaut. Wenn es aber andere Medikamente gibt, die diese Enzyme wieder hemmen, dann wird das andere Medikament nicht mehr abgebaut, sondern es steigt gegebenenfalls oder bleibt im Wirkspiegel hoch. Mhm. Und das ist eben eine Interaktion von Medikamenten. Und je mehr man von diesen Medikamenten hat, desto schwieriger wird es. Und das müssen wir ärztlich berücksichtigen. Und gerade in der Altersmedizin ist das ein wichtiges Thema.
2: Mhm. Okay. Sie haben es gerade schon angesprochen, die Handvoll Medikamente. Also ich habe mal von dieser Fünferregel in der Geriatrie gehört. Danach soll idealerweise, also wenn ein Medikament dazukommt, also das 6., dann überlegt werden, welches könnte weggelassen werden. Mhm. Sehen Sie das denn als gute Möglichkeit und finden Sie, dass dieser Ansatz gelebt wird?
0: Also ganz grundsätzlich ist es der richtige Ansatz, aber man muss ehrlicherweise sagen, dass er so nicht gelebt wird, / gelebt werden kann. Es ist einfach zu herausfordernd. Wir haben immer noch genug ältere Menschen, ob das jetzt der 90-jährige Patientin ist, die 15 Medikamente hat als Beispiel. Das ist in unserer Tagesordnung, muss man sagen. Und

0: Es ist so herausfordernd, da einfach was wegzunehmen. Und wenn man ein neues Medikament hinzugibt, wenn das nur zwischenzeitlich temporär der Fall ist, ist es ja vielleicht nicht so schlimm. Aber wenn es längerfristig gegeben werden soll, dann muss man eben gucken, wo kann man einkürzen. Und das ist immer wieder ein Thema für uns täglich, in unserer täglichen Arbeit, dass wir sagen, das ist unser Job mit, auch als Geriater, als Altersmediziner, zusammen mit den Hausärzten, würde ich mal sagen, dass wir danach gucken. Mhm. Aber wir können es nicht so leben, wie es eigentlich gut wäre. Das muss man auch ganz klar sagen. Weil wer hat schon 5 Medikamente im Alter? Das ist die Minderheit, sagen wir es mal so. Gibt es immer noch, auf jeden Fall. Aber es gibt auch viele, die viel, viel mehr haben. Und da haben wir durchaus das Thema mit dem Sattwerden. Ich habe das vorhin so lapidar gesagt. Das ist durchaus ein Thema. Wenn man da seine ganzen Töpfe mit Medikamenten nimmt, dann haben die das Gefühl, die Patienten.
1: Füllt den Magen.
0: Füllt den Magen, genau. Und das ist maximal herausfordernd und eine Tätigkeit, der wir jeden Tag nachgehen. Und so gut es eben geht, das muss das Ziel sein. Das Optimale, dass es nachher bei jedem nur 5 Medikamente sind, da muss man ehrlich sein, das funktioniert oft nicht. Aber muss ich halt fragen, ob der Ältere, die 90-jährige Patientin, noch unbedingt alle Medikamente nach Leitlinie, damit arbeiten wir ja ganz gerne, zum Beispiel, was muss man bei einem Herzinfarkt oder bei einem Schlaganfall nehmen, ob es für den 90-Jährigen, die 90-Jährige immer noch die gleiche Notwendigkeit hat oder ob wir sagen, okay, in diesem Fall, bei dieser Patientin, ist es vielleicht besser, wir nehmen das weg, auch wenn es formal notwendig ist, und nehmen was anderes hinzu. Wir kommen ja noch auf das Thema Kognition auch und da müssen wir dann nochmal gesondert sprechen.
2: Ja, super, vielen Dank für die Ausführung. Welche Rolle spielen denn Sehschwäche, Vergesslichkeit, vielleicht eine anfängliche Demenz, bei der Einnahme von Medikamenten?
0: Ja, eine ganz große, das war gerade das, was ich schon anskizziert habe mit der Kognition, da ist die Sehschwäche natürlich auch schon mit drin. Ja. Wenn wir die Medikamente nicht mehr richtig sehen können, sie nicht richtig mehr zuordnen können, dann hat man auch häufig eine Gefühlsstörung in den Händen, weil die nervale Versorgung vielleicht nicht mehr ganz so gut ist. Da kommt also eins zum anderen und dann ist es zwangsläufig so, wenn man dann keine fremde Hilfe hat, dass man durcheinander kommt und die Medikamente durcheinander genommen werden und das kann natürlich dann gefährlich werden. Häufig haben wir Blutverdünner zum Beispiel da, ne? Und dabei, das nehmen ja ganz, ganz viele unserer Patienten, weil viele Herzrhythmusstörungen haben und da wird es eben gefährlich und deswegen ist es so wichtig, dass man Hilfsmittel hat, ne? Ob das dieser Wochenplaner ist, wo die Medikamente sind oder wenn man bestimmte Uhrzeiten für Einnahmen von Medikamenten berücksichtigen muss, das ist ja auch häufiger der Fall, Stichwort beim Parkinson-Patienten zum Beispiel, dann kann man auch mit Uhr, mit Wecker, mit Timer arbeiten, mit Angehörigen, die einen da unterstützen, also da gibt es vielfältige Möglichkeiten, aber wir wissen auch, durch die älter werdende Bevölkerung haben wir viele Patientinnen und Patienten, die alleine zu Hause sind, wo das eben schwierig wird, ne? Da brauchen wir einen Pflegedienst, der dann mitversorgt. Da gibt es häufig dann ein Zeitproblem, der nicht so viel Zeit hat. Es ist also ein schwieriges Feld.
2: Ja, total. Und diese Routine brauchen die älteren Leute dann ja auch noch, was sie jetzt sagen. Ne?
1: Und wenn es möglich ist, also wenn es praktisch nur um eine Unterstützung geht, kann man sicherlich mit Wecker oder da gibt es ja auch bestimmte Hilfsmittel, die direkt auch auf die Medikamentenversorgung eben hinweisen. Ne?
0: Genau, und man muss natürlich auch dann auch die Pharmaindustrie so ein bisschen reinnehmen, wenn wir dann an solche Inhalativa, wie wir das nennen, also Dosieraerosole, wenn man eine Lungenerkrankung hat, dass die dann teilweise gar nicht so bedient werden können, weil die Kraft sogar fehlt, um das so zu bedienen, dann macht das Medikament auch nicht wirklich Sinn, das einzunehmen. Also es ist ein vielschichtiges Thema.
2: Genau, wir hatten ja gerade da schon das Thema Hilfsmittel. Haben Sie noch als Arzt Ratschläge, die Sie vielleicht auch in Ihrem täglichen Brot gerade Ihren Patienten mitgeben, wie dann man auch an die Medikamente zur Einnahme denken kann?
0: Also letzten Endes habe ich ja schon angesprochen, den Wochenplaner, die Angehörigen, vielleicht einen Wecker stellen, sowas in diese Richtung. Aber es gibt natürlich auch noch die Möglichkeit, wenn man sich den Tagesrhythmus oder den Tagesrhythmus mit dem Patienten durchgeht, dass man immer sagt, also morgens, wenn Sie Ihren Kaffee getrunken haben oder die Zeitung gelesen haben, dann kommt dieses Medikament. Wenn Sie abends das Abendessen gemacht haben und den Geschirrspüler eingeräumt haben, ausgeräumt haben, wie auch immer, auch Tagesschau geguckt haben, was auch immer, dann kommt vielleicht das Medikament, was den Schlaf unterstützt. Also für den individuellen Patienten durchgehen. Das sind natürlich dann doch vielschichtige und auch langwierige Themen teilweise, die wir ganz ehrlich auch im Krankenhaus nicht immer bedienen können, muss man ganz klar sagen. Aber so gut es eben geht, wäre das Ziel.
1: Okay. Kommen wir mal zu dem Medikamentenplan. Was gehört denn da alles drauf auf dem Medikamentenplan und wie häufig sollte so eine Art Medikamentencheck beim Arzt durchgeführt werden?
0: Also als erstes ist es wichtig, dass man überhaupt einen Medikamentenplan hat. Bei uns kriegt jeder Patient, der unser Krankenhaus verlässt, einen Medikamentenplan neben dem Arztbrief nochmal für sich sozusagen mit. Dass alle Medikamente aufgeführt werden, nichts vergessen wird. Dass wirklich auch der Wirkstoff dort steht und nicht nur der Handelsname, weil das, wie gesagt, vorhin gesagt, unterschiedlich sein kann. Wir brauchen den Wirkstoff. Dann ist wichtig anzugeben und mit dem Patienten zu besprechen, warum nehme ich dieses Medikament. Mhm. Das ist ganz wichtig. Also Blutverdünner zum Beispiel, hatte ich vorhin angesprochen, wegen dem unregelmäßigen Herzschlag, als Schlaganfallprophylaxe sozusagen. Und dann sollte natürlich dastehen, wann muss ich dieses Medikament nehmen? Und vielleicht noch als Ergänzung, ist das vielleicht ein Medikament, was man nüchtern nehmen soll oder mit dem Essen kombiniert, wenn es einen besonderen Hinweis gibt. Aber das sollte alles auf eher einem Medikamentenplan stehen. Und zusätzlich sollte dieser Medikamentenplan dann noch mit dem Patienten, Patientin auch durchgegangen werden.
1: Mhm. Super. Und jetzt nochmal zum Medikamentencheck. Also wie oft sollte der durchgeprüft werden,
0: also ob
1: die Medikamente noch notwendig sind?
0: Auch das ist natürlich ein bisschen individuell, je nachdem, wie ich davor bin, was für Krankheiten ich habe, wie krank ich vielleicht bin, was für Themen, auch Schwierigkeiten wir haben. Aber ich würde mal pauschal sagen, wenn man das jedes halbe Jahr einmal macht mit dem Hausarzt, dann ist das schon eine gute Sache, weil so findet es aus meiner Sicht nicht ganz statt. Kann sein, dass das in bestimmten Situationen auch mal häufiger sein muss, gerade wenn man dann ein Medikament hat, was vielleicht nur kurzfristig aufgeschrieben wurde und wo der Patient profitieren soll, dass man das dann nochmal kurzfristiger macht. Wenn man das innerhalb eines halben Jahres macht, wäre das super. Ich würde mal sagen, ein Jahr, regelmäßig ein Jahr wäre auch schon gut. Mhm. So würde ich sagen.
1: Ja, super.
2: Ja, jetzt haben wir uns im Vorwege damit beschäftigt und man lernt ja auch immer wieder neue Wörter und Listen dazu. Was ist denn genau die Priskusliste und wofür wird sie denn genutzt?
0: Ja, die Priskusliste ist in der Geriatrie verbreitet, weil es eben Medikamente beinhaltet. Über den Daumen 150, 170 Medikamente. Legen Sie mich nicht auf eine ganz genaue Zahl fest, aber ungefähr.
1: Eine Menge auf jeden Fall.
0: Eine Menge auf jeden Fall, genau, die dort berücksichtigt sind. Und das sind Medikamente, die für ältere Menschen ungeeigneter sind, wo wir ein bisschen gucken müssen. Und deswegen bedienen wir die auch hier und da, gar keine Frage. Die gibt es seit einigen Jahren, oder würde ich sagen 10, 15 Jahre vielleicht schon. Die hat sich erweitert. Und weil man auch immer mehr Wissen sozusagen anhäuft, ist das eine Liste, die wir durchaus hier und da berücksichtigen, wenn wir bestimmte Fragestellungen haben. In heutiger Zeit, wo wir mit elektronischer Patientenakte unterwegs sind, gibt es natürlich auch Möglichkeiten, dass sowas auch eingespielt wird, wenn man ein neues Medikament anfängt. Dann wird gleich gesagt, oh, hier ist aber noch das andere Medikament, Kave aufpassen, dass man da vielleicht eine Interaktion mit den Medikamenten hat.
1: Gut, wie beeinflussen denn Lebensmittel und Flüssigkeiten die Einnahme?
0: Also grundsätzlich gibt es da eine Beeinflussung. Wir haben typischerweise den Grapefruitsaft, der für ältere Patienten oder generell Patienten vielleicht nicht das geeignetste ist, was die Medikamente anbetrifft, weil es dort zu einer Beeinflussung der Medikamente kommt. Auch Milch kann man nennen. Milch beinhaltet Calcium und da kann es zu Veränderungen oder zu Reaktionen mit den Medikamenten kommen. Das sind so mal zwei Beispiele an Flüssigkeit. Wenn man, auch da kommen wir, glaube ich, noch drauf zu sprechen, Medikamente einnimmt, dass man das mit stillem, klarem Wasser sozusagen machen soll, ist sicherlich die beste Variante. Aber es beeinflusst die Medikamente und Nahrungsmittel können das genauso tun. Ne? Da haben wir, gerade wenn wir so die grünen Nahrungsmittel, Brokkoli, solche Sachen oder hier im Norden essen wir auch gerne Grünkohl, danke, genau. Das sind Medikamente, die Vitamin K enthalten und Blutverdünner zum Beispiel arbeiten über Vitamin K und so kann es kommen, dass der Blutverdünner nicht mehr so wirkt. Das sind also alles Informationen, die zumindest in gewisser Hinsicht dann auch an den Patienten gehören, wenn er solche Medikamente nimmt.
2: Ja. Spannend, das ist ja wirklich tatsächlich sehr spannend. Da werden sich sicherlich einige Zuhörerinnen ihren Essensplan angucken. Wahrscheinlich aber auch das Feierabendbier und der Sekt am Abend, oder?
1: Ja, oder am Morgen.
2: Oder am Morgen. Aber man, das ist ja zum Wachwerden sozusagen. Ja. Oder
0: wenn man natürlich bestimmte Medikamente, aber wie gesagt, die nehmen unsere Patienten auch und Patientinnen auch viel, Schmerzmedikamente, sogenannte Opiate nehmen oder Schlafmedikamente. Das sind Medikamente, die natürlich mit Alkohol nicht gut harmonieren, weil sie eben dann auch zu einer potenziellen Steigerung des Effektes, nämlich des Müdemachens, führen. Und dann kann es auch mal zu Reaktionen kommen, die ungewollt sind, keine Frage. Ja. Alkohol und Medikamente gehört nicht zusammen.
1: Okay. Das haben wir uns schon fast gedacht.
0: Nicht ganz Neues.
1: Ne? Ja, nee, das ist das, was, glaube ich, jeder auch weiß.
2: Und nicht immer eingehalten wird, aber das ist noch das Thema.
1: Genau, jetzt haben wir ja die sommerlichen Temperaturen. Welche Auswirkungen haben die denn auf die Lagerung, also in der Häuslichkeit und die Einnahme der Medikamente, zum Beispiel mögliche körperliche Reaktionen? Was empfehlen Sie da?
0: Also grundsätzlich hat das einen Einfluss, gerade die Temperaturen nehmen ja auch eher zu. Ne? Und haben dieses Thema, Hitzeschutz ist ja auch ein Thema generell. Man hat so eigentlich, was die Medikamente anbetrifft, so einen Cut bei 25 Grad. Danach sollte man aufpassen, weil es dann zur Veränderung der Medikamente oder des Wirkstoffs an sich kommen kann in der chemischen Struktur. Das heißt, man sollte aufpassen, dass man die Medikamente nicht auf die Fensterbank legt in die pralle Sonne oder gar auf die warme Heizung dann im Winter, dass man sie da wirklich brät, so ungefähr, die Medikamente, weil dann zu Veränderungen kommen kann. Es gibt ja manche Medikamente, die man aber auf der anderen Seite auch im Kühlschrank lagern muss. Allerdings gefrieren sollte man sie nicht. Da ist dann wieder sozusagen der Cut-off und der Punkt. Also da gibt es schon ein paar Dinge zu berücksichtigen. Aber wenn man das im normalen häuslichen Umfeld nutzt, dann haben wir in der Regel in vielen Räumen zumindest nicht über 25 Grad, würde ich sagen. Ja. Und da sollte es dann zu keinem Problem kommen. Und wenn eben diese Wirkstoffe verändert sind, das ist dann schwer vorherzusagen, dass zumindest die Medikamente und der Wirkstoff nicht mehr so funktioniert, wie wir das eigentlich haben wollen. Und das kann natürlich immer zweierlei Auswirkungen haben. Entweder wirkt das Medikament nicht mehr und hat den Effekt nicht mehr. Der Blutverdünner macht das Blut nicht mehr dünn, als Beispiel. Oder ist es so, dass es ungewollte Nebenwirkungen hat, die wiederum gefährlich sein können. Also beide Wege sind möglich.
2: Ja, die Redewendung ausreichend trinkend haben mir meine Eltern und auch meine Großeltern immer mal mitgegeben. Stimmt das und warum ist das tatsächlich so?
0: Ich habe es vorher schon kurz gehabt mit dem Trinken und mit dem klaren Wasser zu den Medikamenten. Und initial haben wir es ja auch gehabt mit den trockenen Schleimhäuten, dass das Medikament in den Körper aufgenommen wird. Deswegen ist es aus meiner Sicht nach wie vor gut und wichtig, dass man dazu einen Schluck Wasser trinkt, damit das Medikament auch da ankommt, wo es ankommen soll, nämlich im Magen-Darm-Trakt und nicht irgendwo weiter oben sozusagen hängen bleibt. Und natürlich soll das Medikament dann auch aufgenommen werden vom Körper und die Teile des Medikaments, auch wie vorhin gesagt, dann über die Niere zum Beispiel auch wieder ausgeschieden werden. Auch dafür ist eine gewisse Flüssigkeit notwendig. Man muss aufpassen, das ist auch wieder ganz, ganz klassisch unser Dilemma teilweise auch manchmal in der Altersmedizin. Wir haben viele Patienten, die eine Herzschwäche haben und die müssen wieder aufpassen mit der Trinkmenge. Das heißt, wenn die viele Medikamente nehmen zu unterschiedlichen Zeiten und sie trinken immer ein großes Glas Wasser dazu, dann haben sie in Summe zu viel Flüssigkeit. Da zählt ja alles rein. Da zählt eine Suppe rein, da zählt Kaffee rein, da zählt das Feierabendbier rein, was auch immer. Also und da haben wir häufig eine Begrenzung, dass man sagt, so anderthalb Liter, ein Liter bis anderthalb Liter ist Maximum für diese Patienten. Und dann kommt der Patient, sagt, aber mein Hausarzt hat mir gesagt, ich muss wegen meiner Niere viel trinken. Also auch da sind wir in diesem Spannungsfeld immer. Aber was die Flüssigkeitsmenge anbetrifft, muss man dann aufpassen, wenn man sozusagen viele Medikamente hat. Aber grundsätzlich gilt, das mit dem Glas Wasser, mit einem Schluck Wasser zu machen und nicht eben mit Grapefruitsaft oder Milch als Beispiel, das ist wichtig und richtig.
1: Ja, jetzt haben wir schon über viele Fehler gesprochen bei der Einnahme. Gibt es noch weitere typische Fehler, die passieren?
0: Wir haben vorher auch schon, hatte ich kurz skizziert, dass es Medikamente gibt, die einen gewissen Esseinnahmeabstand beinhalten. Ich hatte die Parkinson-Medikamente genannt, wo man immer eine halbe Stunde vor dem Essen das einnehmen soll, weil die Medikamente dann nicht mehr wirken. Und da gibt es auch andere Medikamente, Schilddrüsenmedikamente zum Beispiel, wo man eben gucken muss, was mit dem Patienten dann besprochen werden muss, was auf den angesprochenen Medikamentenplan notiert werden muss, weil eben die Wirkung dann nicht mehr so da ist. Das heißt, da muss man ganz klar gucken, was für Medikamente hat dieser Patient und dass man dann mit ihm bespricht, wann nimmt er was ein. Und das kann, wenn man die Anzahl an Medikamenten, die wir besprochen hat, anschaut, dann durchaus auch eben komplex werden. Und da sind wir wieder bei dem Thema, wenn wir dann einen kognitiv eingeschränkten Patienten haben, wie soll der das bewerkstelligen? Das funktioniert dann teilweise nicht.
2: Genau, jetzt hat man eine ganze Menge Medikamente genommen. Woran erkennt man denn eine falsche Dosierung oder eine Übermedikation? Und wann sollte man dann wirklich ärztliche Hilfe holen?
0: Ganz unterschiedlich, muss man sagen, weil es ja ganz unterschiedliche Medikamente sind. Wenn wir vielleicht nochmal auf die vorhin genannten Schmerzmedikamente eingehen und auf die Opiate, das sind Medikamente, die dann auch müde machen oder eine Übelkeit machen. Und da kann es dazu kommen, wenn wir, oder die Schlafmedikamente, vielleicht noch fast besseres Beispiel. Auch da ist ja die Dunkelziffer, sage ich mal, an Schlafmedikamenten, die man so nimmt oder die ältere Patienten nimmt, auch ein Abhängigkeitspotenzial dabei ist. Und wenn man das sozusagen auch kombiniert nimmt und in der Dosis sich mal plötzlich vertut, dass man davon dann 5 nimmt statt 1, dann kann es natürlich gefährlich werden, dass der Patient nicht mehr ansprechbar ist, morgens nicht mehr aufwacht, wie auch immer. Das gibt verschiedene Szenarien, die man sich so vorstellen kann. Also hauptsächlich diese starke müde machen, das Sedieren, wie wir das nennen, das ist bei solchen Medikamenten eben die Möglichkeit. Oder die Patientin hat eine Nierenproblematik. Bei uns gang und gäbe in der Altersmedizin. Und da haben wir ja immer Vorschriften, wie hoch darf das Medikament dosiert werden bei einer bestimmten Niereneinschränkung. Und wenn das dann mal fehlläuft, dann kann es eben da auch mal Probleme geben. Ne? Häufig ist so, eine Fehleinnahme ist nicht so schlimm oder dass der Patient mal mit seinem Nachbarpatienten das Medikament verwechselt, dass die sich so austauschen, jeder bringt sein Töpfchen mit und dann wird angestoßen.
2: Du hast eine blaue, dann gib mal eine.
0: Ja genau, ich will auch mal eine blaue und nicht die rote immer. Das ist häufig, sagen wir so, nicht so das Problem. Ja. Ne? Aber das kann man sich natürlich gut reindenken, dass es ein Problem werden kann, definitiv.
1: Ja. Ich denke gerade auch, gerade wenn Sie sagen, sedierende Medikamente, also da, wenn dann die Leute müde sind, sind ja Stürze gegebenenfalls auch eher
0: absolut.
1: Gegeben. Und, ne? Also ist dann schon auch weiteres Problem, das dadurch entsteht.
0: Ja, und da sind wir wieder bei der vorhin angesprochenen Priskusliste, wo dann auch so eine Medikamentengruppe wie Benzodiazepine drin stehen. häufig als Schlafmedikament immer noch genutzt, die sogenannten Z-Substanzen, Zolpidem, Zopiclon, ganz weit verbreitet immer noch, die bei uns in der Geriatrie eigentlich gar keine Rolle spielen sollten, die wir auch nur verschreiben, wenn der Patient sie sowieso schon regelmäßig chronisch nimmt, weil eben genau das passiert. Es kann dann zu Kumulation führen mit Schmerzmedikamenten zum Beispiel. Der Patient ist müde, er ist nicht mehr so bei Bewusstsein, die Orientierung und die Reaktion vor allem ist beeinträchtigt. Und dann stürzt der ältere Patient und dann hat er sich den Schenkelhals gebrochen und dann haben wir das nächste Thema. So ist es leider. Nicht so selten.
1: Wir haben ja jetzt das E-Rezept. Sehen Sie da Chancen auch für ältere Menschen? Das andere wäre auch die Fragestellung der E-Akte, die Sie vorher auch angesprochen haben, ne, wo vielleicht auch Überprüfungen der Medikamente, wenn sie in der Klinik waren, vielleicht nochmal mit aufgenommen werden könnte und dann leichter vielleicht wahrgenommen wird von den Ärzten. Ist das eine Chance?
0: Grundsätzlich ja, auf jeden Fall. Also wenn ich mal mit der elektronischen Patientenakte anfange, das ist bei uns im Krankenhaus alles nicht mehr handschriftlich, sondern alles über Computer. Das ist wunderbar. Da kann man auch, muss man nicht im gleichen Zimmer sein, da kann man im ganz anderen Haus sein, theoretisch von zu Hause sein und darauf zugreifen. Und das ist ja für den Hausarzt dann auch so. Und wie der mit uns interagiert, wenn der Patient eingewiesen wird, das geht alles elektronisch. Ja. Hat viele Vorteile, solange das Computersystem, IT-System funktioniert. Ja, wenn es ausfällt, haben wir dann ein anderes Thema. Und dann ist Holland in Not. Ne? Ja. Aber grundsätzlich viele Vorteile. E-Rezept genauso, wenn der Patient, der ältere Patient von uns nicht mehr das Rezept oder vom Hausarzt in die Hand bekommt und der kriegt stattdessen ein E-Rezept auf die Karte. A, kann das nicht verlieren. B, kommt es ganz safe zum Apotheker, sozusagen zur weiteren Fachkompetenz an und er muss es dann nur noch abholen, er muss es dann nicht mehr mit hinbringen. Ne? Das ist schon auf jeden Fall ein großer Vorteil.
1: Ja, stimmt, klar. Was ist Ihr wichtigster Rat für ältere Menschen im Umgang mit Medikamenten oder auch für deren Angehörige, die den älteren Menschen unterstützen?
0: Auch wenn ich mir da vielleicht und unseren Kollegen vielleicht einen Tick weit ein Eigentor schieße, weil es häufig Diskussionen bedarf. Soweit es eben geht, mündiger Patient sein, seinen Arzt fragen, warum nehme ich das, warum nehme ich das, warum nehme ich das, dass man genau darüber spricht. Das bedingt natürlich, dass man sich damit ein bisschen auseinandersetzen kann und diese Fragen auch stellen kann, aber sonst vielleicht auch der Angehörige. Weil das ist ganz wichtig, das verstärkt eben auch die Einnahme-Compliance, wie vorhin gesagt, dass auch die Medikamente genommen werden, weil man genau weiß, wann man für was nimmt. Wenn ich immer so 20 Medikamente vorgesetzt bekomme und weiß überhaupt nicht, was da drin ist und was los ist, dann nehme ich die vielleicht relativ regelmäßig, nicht immer, aber ich habe keine Ahnung, was da bei mir passiert. Deswegen ist das der oberste Rat von vielen Ratschlägen, die wir heute schon besprochen haben, dass man sich damit, soweit es geht, auseinandersetzt. Und dafür sind wir da und ansprechbar, dass wir das in den Visiten besprechen müssen.
1: Ja, das ist, glaube ich, ein ganz wichtiger Tipp. Vielen Dank.
2: Ja, das war es tatsächlich schon. Ich glaube, einige unserer Zuhörer konnten auch einiges mitnehmen und haben auch Tipps bekommen, wie zum Beispiel mit der Einnahme nicht von Milch- und Grapefruitsaft, was ich wohl noch nie in meinem Leben vorher gehört habe. Also da merkt man, was für eine Expertise sie haben und dass sie uns heute da auch mitgenommen haben. Also vielen Dank für den offenen, informativen Austausch heute mal wieder mit Ihnen zum zweiten Mal. Und ich denke, alle guten Dinge sind drei. Also bis zum nächsten Mal, Herr Dr. Braun. Vielen Dank.
0: Ja, sehr gerne. Danke, dass ich hier sein durfte. Wie gesagt, ein ganz wichtiges Thema.
2: Ja,
0: danke schön.
2: Älter werden in Lübeck. 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

Mein Name ist Marion Weyers und ich freue mich, die Sendung heute von der Westküste zu gestalten. Das diesjährige Motto des Schleswig-Holstein Musikfestivals ist ja Schweden bzw. Stockholm. Was erwartet uns in den nächsten 2 Stunden? So viel kann ich sagen. Die schwedische Popband ABBA wird eine größere Rolle in den heutigen Beiträgen spielen. Zuerst hören wir ein Interview, das mein Kollege Andreas Guballa mit Asaja Fatajeva geführt hat. Wir erfahren etwas über das Konzert der Kings Singers in Vesselburen. Dann berichten Michael und Jutta von Musikfest in Pronsdorf, nämlich das Balkan Fuego Trio. Dann hören wir ein Interview, das Andreas Guballa mit dem Dirigenten Christoph Liedke geführt hat. Der hat nämlich ein ganz spannendes Projekt, was mit der bekannten schwedischen Popband ABBA zu tun hat. Und wir erfahren etwas über das schwedische A Cappella Quartett Kraja und über die St. Jürgenkirchen in Heide. Und last but not least, da spoiler ich ein bisschen, haben wir ein Interview, das Andreas Guballa mit Hanno Friedrich geführt hat. Der ein oder andere mag ihn möglicherweise gut kennen. Und wir machen etwas Appetit auf eine Veranstaltung in Brunsbüttel am 27. August. Zuerst aber hören wir ein Stück von Asaja Fatajeva und der Lautenkompanie Berlin.

0: Die Saxophonistin Azeja Fadejeva verzauberte vor 2 Jahren das Konzertpublikum, damals als Porträtkünstlerin des Schleswig-Holstein-Musikfestivals. In diesem Jahr fusioniert die 36-Jährige gemeinsam mit der Lautenkompanie Berlin die barocken Klangwelten Jean-Philippe Rameaus mit den Welthits von ABBA. Gemeinsam traten sie in der Maria-Magdalenen-Kirche in Marne auf. Andreas Gubala hat mit der sympathischen Künstlerin telefoniert.
1: Frau Fadejeva, wir haben vor zwei Jahren zusammen schon mal gesprochen, im Sommer 24, als Sie Porträtkünstlerin waren. Damals sagten Sie im Interview, heute verschwimmen die musikalischen Grenzen immer öfter. Jetzt kommen Sie mit Ihrem Programm Dancing Queen zum Festival und treiben damit dieses Credo quasi auf die Spitze. Sie lassen den barocken Klangzauberer Jean-Philippe Rameau auf die Pop-Giganten von ABBA treffen. Mal Hand aufs Herz, wie viel Mut gehört dazu, Versailles und Stockholm miteinander tanzen zu lassen? Was erwartet das Publikum genau?
2: Ich glaube, das ist sehr, sehr, sehr natürlich, denn 200-300 Jahre Unterschied. Aber getanzt haben sie immer, damals am Hof, das war eine riesige Party, beziehungsweise ja, angefangen mit dem König, wie sie da wild gegangen sind. Ich glaube, dieser Tanzaspekt verbindet die beiden Musiken sehr. Und auch, wenn man jetzt in unser Arrangement das hört, ich glaube, man versteht nicht so vor, dass es eigentlich aber ist, weil so nah an Rameau ist es dann. Deswegen, ich wundere mich, wie viele das dann richtig erkennen.
1: Okay, ja, das ist auf jeden Fall spannend. Sie haben damals ja auch gesagt, das Saxophon ist ja erst Anfang des 20. Jahrhunderts erfunden worden, hatte deswegen in Deutschland einen schweren Stand, weil es klischeehaft mit Tanzmusik gleichgesetzt und belächelt wurde. Nun stehen Sie als Dancing Queen auf der Bühne. Ist das auch so ein bisschen die lustvolle Replik auf dieses Vorurteil?
2: Ja, vor allem ein kleiner Exkurs zu alter Musik, wo das Saxophon überhaupt nicht existierte. Und wo man oft auch in der barocken Musik schrieb, egal für welches Melodieinstrument. Oder man schrieb damals für die Instrumente, die gerade vor Ort sind. Und leider ist es so, dass Saxophon gerade nicht vor Ort war. Und gerne möchte ich zeigen, dass es eigentlich sehr passend wäre.
1: Sie spielen ja zusammen mit der Lautenkompanie Berlin unter Wolfgang Katschner. Die spielen auf historischen

0: Instrumenten. Wie reagieren denn da die feinsinnigen barocken Instrumente wie Cembalo oder Laute auf die dynamische Urgewalt ihres Saxophons?
1: Ja, danke für die schöne Formulierung, ja, diese Urgewalt. Ich muss mich ein bisschen zähmen, beziehungsweise auch viel mit Luft zaubern, denn wir haben im Programm auch ein Stück, wo wir nur zu zweit spielen, Saxophon und Laute. Und ein sehr, sehr zartes von Rameau, Le Tendre Blond. Und da, ich glaube, da gehe ich wirklich auf jeden Fall klanglich auf die Grenzen. Und was schön ist bei der Laute, man kreiert ja Klang auch irgendwie mit der Luft, beziehungsweise Klang bleibt in der Luft. Und da versuche ich mich wirklich mit dem Instrument zu schmelzen. Also das reizt mich sehr, die Grenzen zu erforschen.
0: Wie ist diese Idee zu so einem Programm überhaupt entstanden?
1: Das ist ehrlich gesagt eine Fortsetzung von unserem ersten Programm, was wir Time Travel nannten und auch damals aufgenommen haben in der Corona-Zeit. Das war Bach und Beatles. Und das war sehr, sehr harmonische Zusammenarbeit und auch musikalisch. Und wir dachten, okay, machen wir Fortsetzung. Und deswegen Rameau und Aber. Und das ist auch sehr, sehr organische Zusammenarbeit. Und wir sind wie eine Familie geworden mit Lautengruppen inzwischen.
0: Und gibt es einen Aber-Titel, der Ihnen eventuell so heilig ist, dass Sie sagen, da bearbeite ich lieber nicht?
1: Ich glaube nicht. Je mehr man die Musik liebt, desto mehr möchte man das, glaube ich, an sich integrieren oder annähern. Deswegen, da gibt es keine Grenzen oder Hemmungen, glaube ich.
0: Beim letzten Mal, als wir gesprochen haben, bedauerten Sie, dass Sie vor lauter Proben und Interviews kaum Zeit haben, um die ganzen Konzertorte in Schleswig-Holstein genauer unter die Lupe zu nehmen. Diesmal führt Sie ja der Weg unter anderem nach Marne. Haben Sie Ihre Reisetasche schon gepackt, damit Sie ein bisschen die Dithmarscher Westküste erkunden können und die Zeit hier genießen können?
1: Gute Frage. Schon wieder nicht sehr viel Zeit eingeplant. Aber ich entdecke wirklich immer wieder neue Orte, was mich fasziniert bei Schleswig-Holstein.
0: Und zum Schluss schon die Frage, warum sollte man sich Ihre Konzerte beim Schleswig-Holstein Musikfestival nicht entgehen lassen?
1: Wir haben sehr viel Spaß daran und wir teilen unsere Freude. Und ich glaube, wenn man angesteckt sein möchte und was Neues, Frisches hören möchte, dann gerne vorbeikommen.
2: Hören wir nun noch ein Stück der Künstlerin, das sie im Jahr 2025 mit Luise Enzian an der Harfe gespielt hat. Das Stück heißt Accenti Ceruli.

0: Am vergangenen Dienstag, dem 21. Juli, war ich in der Bartholomäuskirche in Wesselburen. Dort traten The King's Singers auf. Hier finden zum Beispiel auch die Verleihungen des Brahms-Preises alljährlich statt, in diesem Jahr wieder Ende September, für Interessierte. Die Kirche war an dem Abend voll und das Konzert war ausgebucht. Die 6 jungen männlichen Musiker betraten den Auftrittsort direkt vor der Sakristei. Für diejenigen, denen die King's Singers jetzt kein Begriff sind, es handelt sich hierbei um ein 6-köpfiges A Cappella-Ensemble aus Großbritannien. Die Gründung von The King's Singers ist auf das King's College in Cambridge zurückzuführen. Die Gründung erfolgte eben dort 1968. Mehr oder weniger zufällig waren damals vorhanden 2 Countertenöre, ein Tenor, 2-mal Bariton und 1-mal Bass. Und an diesen Stimmlagen hat sich auch bis heute nichts geändert. Die 6 Musiker kamen also herein, alle schlank, von unterschiedlicher Körpergröße, alle trugen ein weißes Hemd, eine schwarze Hose mit Galonstreifen, grüne Jacketts, vermutlich aus Samt, und schwarze Lackschuhe. Mal wurde zu 6 a cappella gesungen, aber auch mal zu 4. Man hört dies in den Stücken deutlich, denn wenn nur zu 4 gesungen wurde, dann fehlten die beiden hohen Stimmen, also die beiden Countertenöre. Die übrig gebliebenen waren dann eben Tenor, 2-mal Bariton und 1 Bassstimme. Das Programm beinhaltete mehrere Überschriften. Die erste Überschrift war, wir wissen, das Motto ist Stockholm, The Imagined North. Es folgt Evening Light. Hieraus werden wir auch ein Stück von Hugo Alfin hören, nämlich das Stück Aftonen, was übersetzt heißt Abend. At the Summer House, als weitere Überschrift Visiting the Neighbors und Party Time. Wir hören jetzt gleich in ein Stück rein von Hugo Alfin, Aftonen. Zu Hugo Alfin ist zu sagen, dass es sich hierbei nicht nur um einen Komponisten, sondern auch um einen Maler handelt. Ein Komponist und Maler, der insbesondere das Licht versucht hat einzufangen. Und zwar gibt es ein bestimmtes Licht, ein klares, und jetzt zitiere ich aus dem Programmheft, ein klares, fast durchscheinendes Blau am Morgen, ein warmes, goldenes Leuchten am späten Abend und dazwischen ein Tag, der im Sommer kaum enden will. Die Grenzen zwischen Tag und Nacht verschieben sich, die Zeit scheint gedehnt, beinahe aufgehoben. Es ist ein Norden, der weniger durch Dunkelheit als durch Helligkeit geprägt ist, durch Weite, Wasser und eine Natur, die stets gegenwärtig bleibt. Soweit das Zitat aus dem Programmheft. Es wird also versucht, die Stimmung und das besondere Licht, das es in den skandinavischen Ländern, also hier in Schweden, gibt, in die Musik zu transportieren.
1: Vielen Dank, meine Damen und Herren. Moin!
2: Moin!
1: Wir sind die Kingsingers. Guten Abend. Und sollte ich sagen, gute Abend an alle schwedisch sprechenden im Publikum. Das gesamte Programm wird dabei von verschiedenen wichtigen Aspekten der schwedischen Kultur getragen. Vom Abendlicht über einen Ausflug ins Sommerhaus, einen Besuch bei den Nachbarn bis hin zur ausgelassenen Partyzeit am Ende. Als nächstes folgt das Werk, das diesem Programm seinen Namen gibt, Aftonen oder Abendlied, des Komponisten und Malers Hugo Alfin. Darin hören Sie förmlich die Pinselstriche eines wunderschönen Sonnenuntergangs, das goldene Licht, das auf dem Wasser glitzert, und den sanften Ruf der Hörner, der als Echo über das Land zieht.

Das Stück von Hugo Ivan, Aftonen, ist aus der Überschrift Evening Light. Wir widmen uns also dem Abend. Ich übersetze mal kurz das Lied Aftonen. Der Himmel klar und still der Wald. Hör doch, wie zauberisch ein Horn erschallt. Sanft taucht der Sonne Fackel ein ins Abendmeer, ruhig und rein. Durch Berg und Tal und Au und Wald des Waldhorns Echo vielfach hallt. Und wer genau zugehört hat, der hat auch gehört, dass einer der Sänger das Waldhorn gespielt hat. Also gespielt im Sinne von gesungen, imitiert.

Das Stück von Hugo Alven nennt sich In unserem Garten und ich übersetze auch hier mal, was uns vorgetragen wurde. In unserem Garten, dort wachsen blaue Beeren. Komm, Herzensfreude. Willst du mir etwas sagen, dann treffen wir uns dort. Kommt, Lilien und Akeleien. Kommt, Rosen und Salbei. Komm, du duftende Krauseminze. Komm, Herzensfreude. Schöne kleine Blumen laden dort zum Tanz. 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Kommt, Rosen und Salbei. Komm, du duftende Krauseminze. Komm, Herzensfreude. 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Komm, du duftende Krauseminze. 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Wir merken also, worum es hier geht. Es geht um die Abende in Skandinavien. Es geht um das Treffen mit lieben Menschen. Es geht ums Feiern. Nachdem die Nachbarn getroffen wurde, also Visiting the Neighbors, gab es noch die Überschrift Partytime und im Anschluss folgte eine Pause. Nach der Pause nannte sich das Programm Swedish Fika. Es folgten Stücke von ABBA, Disney-Filmmusiken, wie zum Beispiel aus den Aristocats. Und als Zugabe wurde das Lied aus der Drei-Groschen-Oper von Mackie Messer gesungen, sowie Mein kleiner grüner Kaktus. Wer kennt es nicht? Damit alle Musiker den gleichen Ton haben, wurde der jeweilige Ton abgestimmt durch den Einsatz einer Mundharmonika. Die Stimmen der sechs Musiker kamen entweder als Gesang zum Einsatz oder, wie wir auch gehört haben, imitieren schon mal ein Horn. Oder in einem Lied haben die Musiker eine Drehorgel auf der Bühne inszeniert und diese auch so gespielt. Das war ganz wunderbar. Speziell war, dass die Stücke in den jeweiligen Landessprachen vorgetragen wurde. Das war sehr souverän. Zum Beispiel haben wir ja finnische Stücke gehört, dänische oder auf Norwegisch. Später gab es dann auch noch Stücke in der Muttersprache, also in Englisch, und Mein kleiner grüner Kaktus zum Beispiel in Deutsch. Die Moderation wurde in Deutsch geführt und war auch sehr gut. Alles in allem ein schöner Abend. Ich denke, die sechs Musiker haben uns in einen schönen Abend geführt. Also ich fand die Sprachgewandtheit ganz besonders, weil es sich hier ja auch um einen skandinavischen Abend in dem Sinne handelte. Und es war nicht unbedingt die Muttersprache der jeweiligen Künstler. Und auch die deutsche Moderation fand ich sehr gut und auch ganz besonders. Darüber hinaus konnte man die Freude und auch die Spielfreude, dann so ein bisschen haben die sich auch auf den Arm genommen. Wir wissen alle, dass es inszeniert. Trotzdem, das war sehr nett, es war sehr humorig und ich glaube, die hatten auch ihren Spaß. Alles in allem ein rundum schönes Konzert von The King's Singers aus der Bartholomäuskirche in Vesselburen.

kommen wir zu etwas anderen Klängen. Und zwar war Jutta Ziegler am 25. Juli in Pronsdorf beim Musikfest auf dem Lande. Es spielte das Balkan Fuego Trio. Bevor wir zum Beitrag von Jutta kommen, hören wir doch mal rein, wie sich das Balkan Fuego Trio so anhört.

Im Programmheft des SHMF steht zu Balkan Fuego Trio einfach nur ein Feuerwerk aus Melodien und Rhythmus. Mehr nicht. Und das lässt vieles offen und man darf gespannt sein, was auf einen zukommt. Da ich mehr wissen wollte, bin ich auf der Webseite von Eliana Pizzicacchi fündig geworden. Dort heißt es, wir sind mehr als ein Trio, wir sind eine emotionale Erfahrung. Eine musikalische Reise, die interkulturellen Dialog feiert und die Seele berührt. Was passiert, wenn Tradition auf Innovation trifft und das Feuer des Balkan zum Lodern bringt? Genau, das ist Balkan Fuego Trio, ein einzigartiges Ensemble, das die feurigen Rhythmen des Balkan mit hingebungsvollen Intensität des Flamenco zusammenbringt. Eine unerwartete Kombination aus Kanun, Kaval und Gitarre erschafft einen bestimmten, unvergleichlichen Klang und eine musikalische Identität, die einzigartig in der heutigen Musikwelt ist. Die Musik von Balkan Fuego Trio ist eine Abenteuerreise durch die verschiedenen Landschaften des Balkan-Folks, bereichert durch die vibrierende Energie des Flamenco, dem improvisierenden Geist von Jazz. Jeder Auftritt überschreitet Grenzen und Genres, mischt traditionelle Klänge mit kontemporären Einflüssen und schafft so etwas vollkommen Neues. Die Musiker möchten eine Atmosphäre schaffen, wo ihr Publikum die Musik nicht nur hört, sondern fühlt, tanzt und lebt. Jedes Mitglied des Balkan Fuego Trio bringt seinen eigenen kulturellen Hintergrund und künstlerische Vision mit ein, um eine musikalische Mischung zu kreieren, die genauso dynamisch und bunt ist wie ihre Hintergründe. Zwei der Instrumente des Trios sind sehr ungewöhnlich und sollen daher hier vorgestellt werden. Die Kaval, eine randgeblasene Flöte, die virtuos von Wladimir Dindirjakov gespielt wird. Sowie das Kanun, ein 78-seitiges Instrument, das an eine Zither oder ein Hackbrett erinnert. Eliana Pizzicacchi spielt meisterhaft auf diesem Instrument. Der dritte im Bunde, Dennis Merz, spielt die Gitarre. Das Spannende an der Kanun ist, dass sie heißt wieder Kanon und ich weiß nicht, ob das vom Wortstamm mit dem Kanon zu tun hat, wie wir ihn kennen. Kanun heißt übersetzt Regel oder Gesetz. Es ist auch nicht klar, wo das Instrument ursprünglich herkommt. Auf jeden Fall heißt Kanun übersetzt Gesetz oder Regel und es ist sowohl im arabischen Sprachraum, in Griechenland, in der Türkei und in Persien vertreten und hat, wie gesagt, 78 Seiten und zwischen den in Anführungsstrichen normalen Tönen gibt es jeweils 12 Mikrotöne. Eliana hat ihr Instrument vorgestellt und erzählt, dass das Instrument ursprünglich aus Pythagoras komme, aber das sei letztendlich egal. Hauptsache, es gäbe das Instrument. Und die Musik heißt wohl auch mikrotonale Musik. Sie hat das Instrument im Laufe des Auftritts immer mal wieder mit einer Art Schlüssel nachgestimmt, wobei es sich von selbst erklärt, dass während eines Auftritts nicht alle 78 Saiten nachzustimmen sind. Die drei Musiker haben virtuos zusammengespielt, mal langsam, mal schnell und viele schnelle Balkanrhythmen. Eines der Lieder, den Tanz Edelesi, habe ich wiedererkannt aus meiner Volkstanzzeit. Edelesi ist ein sehr kraftvolles Roma-Stück, das üblicherweise von Männern getanzt wird. Eine fast galoppierende Musik und man sieht förmlich die Tänzer mit stampfenden Füßen über das Parkett toben.

Es gab ein Solo der Kawall und ich habe mich gefragt, wie Wladimir es schafft, aus dieser in Anführungsstrichen Randblasflöte so viele Töne herauszuholen. Sein Kehlkopf und die Wangen waren auch ganz stark in Bewegung. Ich wüsste auch gerne, ob er Zirkularatmung, ähnlich wie beim Didgeridoo, einsetzt. Seine Finger flogen förmlich über die Flötenlöcher. Der Klang, dem er dem Instrument entlockt, ähnelt dem einer Querflöte, aber eben mit diesem sehr orientalischen Einschlag. Währenddessen hat Wladimir auf der Kawall ein Staccato gespielt. Man hat in dieser Mischung Musik aus den unterschiedlichsten Ländern des Balkan gehört. Aus Rumänien, Griechenland, Roma-Musik. Wladimir hält die Kawall mal mit dem Mundstück ans Mikrofon, mal mit dem Ende der Flöte, sodass dann nochmal ganz unterschiedliche Töne entstehen. Die Kawall als eines der ältesten bulgarischen Blasinstrumente scheint offensichtlich dazu einzuladen, dass die Musikstücke zum Teil sehr abrupt enden, was mich sehr überrascht hat.

0: Also das Publikum war sehr begeistert von der Darbietung der drei Künstler und belohnte insbesondere die Soli mit großem Applaus. Die Musik des Balkan Fuego Trio ist sehr vielfältig, von melodiös und langsam, fast traurig und sehnsüchtig bis hin zu wilden, schnellen, zum Teil staccatoartigen Rhythmen. Dabei spielen alle drei sehr harmonisch zusammen und achten aufeinander. Sie haben in diesem Jahr ihre erste CD herausgegeben, Memory Lines. Die Musiker möchten hiermit an ihre Ursprünge anknüpfen. Eliana betonte, dass es schon sehr besonders sei, den gesamten Balkan in einer CD vereint zu haben. Insgesamt hat mir der Auftritt des Balkan Fuego Trio sehr gut gefallen. Ich mag diese Musik sehr gerne. Die Ankündigung auf der Webseite, ein Feuerwerk aus Melodien und Rhythmen, wurde vollumfänglich erfüllt. Wir freuen uns schon auf weitere Konzerte dieses Trios.
1: 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Das Sinfonische Blasorchester Radekau bringt die Welthits unter der Leitung von Christoph Liedtke gemeinsam mit einem brillanten Gesangstrio live und synchron zum Leuchten. Im Interview mit Andreas Kuballa spricht der Dirigent über die Kunst, Popklassiker in ein symphonisches Gewand zu kleiden und die Tücken der sekundengenauen Klicktechnik.
2: Mamma Mia beim Schleswig-Holstein Musikfestival. Wie ist die Idee entstanden, den Film auf Großbildleinwand mit den live gespielten Songs von ABBA aufzuführen? Filme beim Schleswig-Holstein Musikfestival sind ja nichts Neues, aber trotzdem, wie passt sozusagen das zum klassischen Konzertbetrieb und wer hatte die Idee? Sie oder Christian Kuhn oder noch jemand anders?
3: Also tatsächlich ist es so, dass wir diesen Film schon mal gezeigt haben mit Live-Musik in Lübeck, mit großem Erfolg in der MUK. Und das war damals ein öffentlich gefördertes Projekt, also mit Drittmitteln aus öffentlichen Geldern. Und das war schon vor einigen Jahren mal bei mir so im Hinterkopf, einen Film mit Live-Musik mit diesem Orchester zu machen. Ursprünglich war das sogar so eine Corona-Idee, wo man so rumsaß und sich so überlegt hatte, was macht man, wenn es wieder losgehen kann. Und dann eben hat sich irgendwann die Gelegenheit gegeben, es ist ja finanziell auch echt ein gewaltiger Akt, sowas auf die Beine zu stellen. Die Noten müssen extra alle arrangiert werden. Es müssen Lizenzen eingeholt werden, um das zeigen zu dürfen und dann eben das alles auch passgenau auf den Film zu organisieren, zu proben und so weiter, nimmt ja auch wirklich einen großen Zeitrahmen mit so einem Orchester. Es ist ja dennoch ein Laienorchester quasi, beziehungsweise ein Orchester zusammengesetzt aus ambitionierten Laien und Profis, die das eben aber in ihrer Freizeit machen. Und das dann eben zu organisieren, nimmt einen großen Zeitrahmen ein, sodass wir dann irgendwann die Möglichkeit hatten, das dann letztendlich im Rahmen eines geförderten Projekts auf die Bühne zu bringen. Und dann kam das Schleswig-Holstein Musikfestival tatsächlich auf uns zu und meinte, wir haben doch jetzt dieses, ich weiß nicht, ob Schweden allgemein oder sowas im Besonderen, aber irgendwie passte das ganz gut zum Thema des Festivals. Und dann kam die vom Schleswig-Holstein Musikfestival auf uns zu und haben uns gefragt, könntet ihr euch vorstellen, das in dem Rahmen von unseres Festivals dort auf die Bühne zu bringen in Neumünster.
2: Nun gehören Musical-Melodien und Popsongs wie die West Side Story, der König der Löwen, schon lange zum Repertoire des Sinfonischen Blasorchesters, habe ich gelesen und recherchiert. Aber worin liegt denn für Sie als Dirigent die Schwierigkeit, die Herausforderung, den typischen ABBA-Sound in das Klangbild eines Blasorchesters zu übersetzen?
3: Also letztendlich mache ich das seit vielen Jahren, popular musikalische Elemente auf Blasorchester oder andere klassische Besetzungen zu arrangieren. Das ist auch so mit mein Hauptjob. Die Schwierigkeit, würde ich sagen, liegt dann fast so da drin, die Band quasi, also Bassgitarre, Keyboards, Gitarre, das eben aufs Blasorchester zu verteilen, ohne dass man etwas vermisst. Also dass der Groove quasi gleich bleibt, trotzdem aber eben ein sinfonischer Charakter entsteht, ohne etwas zu vernachlässigen, was vorher einmal da war. Also der Groove muss ja trotzdem sitzen, es muss trotzdem nach Popmusik klingen. Das würde ich sagen, ist so die größte Hürde, die man bei sowas nehmen muss. Wir haben ja keine Band dabei. Also wir spielen das wirklich ja nur mit dem Orchester. Wir haben keinen Bass, keine Gitarre, kein Klavier. Und machen das tatsächlich ganz symphonisch-orchestral und es funktioniert hervorragend.
2: Und erlauben Sie sich und den Musikern dabei auch ein paar Ausschmückungen, die man in der Popversion so nicht hört?
3: Ja, auf jeden Fall. Also das ist ja klanglich trotzdem aufs Blasorchester arrangiert und es gibt da viele, viele klangliche, soundliche neue Facetten zu entdecken, die es so vorher nicht gegeben hat in den Arrangements. Also es ist tatsächlich alles neu in ein neues Gewand gesetzt und quasi auf eine Orchesterversion zugeschnitten.
2: Jetzt nochmal kurz den technischen Herausforderungen. Sie haben es schon kurz angedeutet, schon schwierig sozusagen taktgenau zu dirigieren und zu spielen. Dafür gibt es ja wahrscheinlich so eine Klicktechnik im Ohr. Können Sie kurz erklären, wie das funktioniert?
3: Man kann es vielleicht so im Groben erklären, wie es ungefähr abläuft. Also es ist tatsächlich so, dass es einen Klicktrack gibt, der über den ganzen Film läuft und der, während die Songs gespielt werden müssen, ein Signal gibt, der das Tempo, also das, und das Tempo wird dann eben für die Musiker angezeigt. Und das ist tatsächlich von uns programmiert worden auf den Film, weil sich das Tempo zum Teil auch verändert. Also man muss sich vorstellen, dass wir quasi auch Tempoveränderungen während des Songs hinnehmen mussten, die im Film so passieren, weil der ja doch relativ musical-artig aufgebaut ist. Und wir haben dafür eben einen Click-Track programmieren müssen, damit eben alle zusammen spielen können. Das ist die Grundvoraussetzung. Wir haben einen sehr hervorragenden Tontechniker, den Hauke Harms, der das mit uns gemeinsam geplant und auch damals umgesetzt hat, den wir jetzt auch wieder im Boot haben. Und der das eben schafft mit unserem Orchester zusammen und mir, der Drummer und ich, haben den Click im Ohr und können so eben entsprechend, der Drummer kann das Tempo spielen und ich kann das Orchester durch den Klick passgenau auf den Film dirigieren. Und die Musikerinnen und Musiker müssen dann natürlich sehr, sehr aufmerksam und wachsam sein, ihre Einsätze genau bekommen. Also die müssen schon sehr genau mit mir spielen, da wir den Klick im Orchester nicht verteilt haben oder aus irgendwelchen Boxen hören. Aus Lautstärkegründen und auch aus organisatorischen Gründen, wenn wir jetzt alle Kopfhörer aufhätten, würde das soundlich ganz, ganz großen Unterschied zur normalen Gewohnheit des Blasorchesters machen, sodass wir darauf verzichtet haben, umso aufmerksamer eben sein müssen, was das Dirigentische betrifft.
2: Nun ist das Publikum des Schleswig-Holstein Musikfestivals solche Formate ja durchaus gewohnt. Es lief da schon Harry Potter und E.T., glaube ich. Trotzdem erwarten Sie ein eher klassisch zuhörendes Publikum oder rechnen Sie damit, dass es zur großen Aber-Party wird?
3: Also ich rechne mit beidem so ein bisschen. Also wir wollen natürlich gerne, dass es eine Party ist. Die viele kennen ja auch die Songs und singen die automatisch mit. Das haben wir in der MUG so erlebt. Und wir hatten auch dort in der MUG, also wenn man das vielleicht überträgt, jetzt hat das Schleswig-Holstein Musikfestival ja so ihr Stammpublikum natürlich. Da gehe ich natürlich auch von aus, dass es eine Anzahl an Zuhörenden gibt, die gerne zu diesen Konzerten kommen und dann sich auch unser Event anschauen. Es wird aber auch sicherlich einen großen Fanblock der ABBA-Songs geben und vielleicht auch Leute, die durch das Format Symphonisches Blasorchester neugierig geworden sind und sich das vielleicht mal anschauen, wie sowas eben in dem Kontext klingt. Also eine Mischung erwarten wir.
2: Nun kenne ich ein paar Kirchenmusiker für Popularmusik, die auch verrückte Ideen hat. Wie sind Sie auf diese Idee überhaupt gekommen, eben mit dem Blasorchester überhaupt, jetzt egal ob ABBA oder eben auch andere Musical-Ideen sozusagen umzusetzen, denn eigentlich würde man ja ab von einem Kirchenmusiker ein bisschen andere Musik erwarten.
3: Ja, tatsächlich ist Kirchenmusik, da bin ich so ein bisschen reingerutscht in den Job. Ich bin von Haus aus Drummer und Arrangeur, also ich habe Jazzkomposition und Arrangement studiert und Drumset im Bachelor und Ensembleleitung und das Symphonische Blasorchester in Rathgau leite ich jetzt seit, noch nicht ganz 20 Jahren, aber offiziell seit 2008 schon. Da bin ich groß geworden und das haben wir dann immer weiter ausgebaut. Und mit dem Orchester, die auch sehr, sehr, ich sag mal, avantgardistisch unterwegs sind, mit denen konnte ich sehr, sehr viele tolle Sachen ausprobieren, sehr, sehr viele neue Sachen. Die sind sehr, sehr kreativ mit mir gemeinsam unterwegs die letzten Jahre, sodass es für mich dann auch irgendwie klar war, das mit diesem Orchester machen zu wollen. Wir hatten ja jetzt gerade Joris zu Gast Weihnachten. Wir haben mit Isaac damals das offizielle Eurovision Song Contest Video aufgenommen in der MUG 2024. Das kann man sich in der ARD Mediathek oder auf YouTube anschauen. Also wir sind mit diesem Orchester mit sehr, sehr interessanten Projekten unterwegs gewesen und das hat sich so über die Jahre entwickelt.
2: Okay, zum Schluss die Frage, warum sollte man sich die Aufführung von Mamma Mia mit dem Symphonischen Blasorchester nicht entgehen lassen?
3: Für Fans der ABBA-Musik ist das ein absolutes Muss, das in diesem neuen Gewand zu erleben. Es ist auch etwas Besonderes generell, Orchester zu einem Kinofilm gemeinsam bei neuen Projekten zu erleben. Und generell wird es ein ganz, ganz großer Spaß an diesem Abend, da bin ich mir sicher.

Angelika Wulff war am 28. Juli in der Kirche Johann Hinrich Wiechern. Dort hat sie das Konzert von Kraja besucht und berichtet darüber.

Die Johann-Hinrich-Wichern-Kirche in Lübeck-Meusling wurde 1966 geweiht. Sie ist ein streng geometrischer Flachdachbau mit Milchglasfenstern in kassettenartigem Sichtbeton. Äußerlich erinnert nichts an eine Kirche. Auch der Innenraum ist schlicht gestaltet. Diese eher sachliche Umgebung wurde am 28. Juli mit einem besonderen Klangkörper erfüllt. Das schwedische A Cappella-Quintett Kraja erschuf mit seinem vierstimmigen Gesang ein ganz besonderes musikalisches Universum. Seit über 20 Jahren begeistern Linnea Nilsson, Lisa und Eva Lestander und Frida Johansson mit ihrem lupenreinen Folkgesang. Der Klangkörper ihres Quartetts wird beschrieben als poetisch, kristallklar, perlend, schimmernd, geheimnisvoll, unangestrengt und natürlich, um nur einige Adjektive zu nennen. Die vier kennen sich schon aus der Schulzeit in ihrer Heimatstadt Umeå im Norden Schwedens, als sie dort gemeinsam in Schulchören sangen. Im Jahre 2002 gründeten sie ihre Gruppe Kraja. Der Name Kraja hat zwei Bedeutungen. Zum einen ist er ein realer Ort der nordschwedischen Seenplatte, zum anderen ein poetisches Bild aus der samischen Sprache. Ein Ort der Sehnsucht, der Erinnerung, der Nähe. Nach internationalen Auftritten, vielen Veröffentlichungen, Kooperationen mit einem Sinfonieorchester und einer schwedischen Grammy-Nominierung zählen die vier heute zu den erfolgreichsten, stilistisch prägenden schwedischen Folkensembles. Vor allem mit der Natur als Inspirationsquelle klingen die vier Stimmen, als würden Polarlichter am Himmel tanzen oder ein sanfter Nordwind über Seen und Wälder streifen. Los.

Kajas Repertoire umfasst überwiegend Bearbeitungen nordischer und schwedischer Volkslieder, Eigenkompositionen, Vertonungen traditioneller und zuletzt auch internationaler Texte.

0: Die vier Sängerinnen traten in mauvefarbenen, fließenden Gewändern auf. Sie standen während des gesamten Konzertes vor dem Altar frontal zu den mittleren Plätzen. Die Zuhörer links und rechts vom Altar hatten vermutlich akustisch keine Nachteile, sahen die vier Sängerinnen jedoch nur seitlich oder von hinten. Die träumerische, rhythmisch und dynamisch sehr ähnliche Musik ließ wenig Raum für eine Performance. Deshalb war die Darbietung der vier Sängerinnen sehr statisch. Es stellte sich uns die Frage, warum das Ensemble nicht mal für das ein oder andere Lied an die Seite gewechselt ist. Auch bei den Schlussverbeugungen bedachten sie nur die Zuhörer in der Mitte. Das Publikum in der ausverkauften Kirche war jedoch beeindruckt von der Gesangsleistung und applaudierte begeistert. Das wurde mit zwei Zugaben belohnt. Man verließ die Kirche mit anhaltenden, wunderschönen Klängen im Ohr.
1: Wir haben eben bei den Kingsingers gehört, wie sich Yti Vorhage bei ihnen anhört. Hören wir jetzt mal rein, wie es sich bei Kraja anhört.

Am 29. Juli habe ich auch ein Konzert von Kraja besucht, nämlich in Heide in der St. Jürgenkirche. Der Pastor der St. Jürgenkirche, Lars Kästner, hielt die Rede zur Eröffnung des Konzerts. Lars Kästner hatte einige Zeit selbst in Schweden verbracht und begrüßte das Publikum sowie die Künstler auf Schwedisch. Im Nachgang des Konzerts habe ich noch mit Lars Kästner gesprochen und ihn nach den Eindrücken des Konzerts gefragt und was so besonders an der Akustik in der St. Jürgenkirche in Heide ist. Die Kirche wurde vor kurzem renoviert und eine eingezogene zweite Decke, eine Kassettendecke, wurde entfernt und die Decke der Kirche

0: kleinere Veranstaltungen als auch größere Konzerte wie dieses abgehalten werden. So wurde zum Beispiel Platz geschaffen für die Technik von Kraja. Diese hatte bereits morgens um 9 mit dem Aufbau begonnen, wie mir Lars Kästner berichtete. Rund um den goldenen Altar der Kirche wurde eine neue Beleuchtung installiert, mit der je nach Veranstaltungen unterschiedliche Lichtstimmungen erzeugt werden können. Das noch einströmende abendliche Tageslicht wurde durch die Lichtstimmung in der Kirche noch verstärkt. Besonders waren, so Lars Kästner, die klaren Stimmen, für die diese Kirche prädestiniert ist, da die Kirche selbst auch so klar ist. Aus seinem Aufenthalt in Schweden wusste der Pastor auch zu berichten, dass es dort eine geläufige Tradition ist, Volkslieder zu singen. Volkslieder, die durch Frauenensembles wie zum Beispiel Kraja vorgetragen werden. Solche gibt es häufiger, wenngleich auch nicht alle so zum Ruhm wie dem von Kraja geführt haben. Auch bei Kraja wurden traditionelle Stücke überarbeitet und in eine moderne Variante transformiert. Und dort verbindet sich das Traditionelle wieder mit dem Modernen. So passt Kraja mit dem Konzert perfekt in die Kirche. Erhaltene Tradition und Moderne sind kein Widerspruch und können in Kombination zu einer neuen Klarheit führen. Wer die St. Jürgenkirche in Heide besucht, sollte mal einen Blick darauf werfen, was hinter dem Altar dargestellt wird. Hierbei handelt es sich nicht um einen Aufbruch in der Decke, weil der Altar beispielsweise zu groß war. Es handelt sich dabei um die Darstellung der Himmelfahrt. Die barocken Baumeister haben sich dafür etwas ganz Besonderes einfallen lassen. Wer wissen will, was das genau ist, schaut sich die St. Jürgenkirche in Heide direkt am Marktplatz mal ein bisschen genauer an. Die schwedische Popband ABBA. Von vielen innig geliebt, von manchen etwas kritisch beäugt. Fest steht allerdings, an diesen Popgiganten kommt man einfach nicht vorbei. Schon gar nicht, wenn es um Schweden geht oder Stockholm. Die musikalisch-kabarettistische Antwort auf die ABBA-Begeisterung liefern der Theaterstar Thilo Nest, Pop-Professor Alexander Päffgen und der TV-Schauspieler Hanno Friedrich. Hanno Friedrich ist bekannt aus dem Sat.1-Format Sechserpack oder aber auch der Vorabendserie Rote Rosen. Sie treten mit ihrem Programm Aber jetzt, Ausrufezeichen, im Rahmen des Schleswig-Holstein-Musikfestivals auf. Andreas Guballa hat mit Hanno Friedrich in einer Drehpause mal telefoniert.
1: Herr Friedrich, Sie kommen am 27. August mit dem Musikkabarettprogramm Aber jetzt ins Elbe-Forum Brunsbüttel. Das ist ja keine Tribute-Show mit den schönsten Songs der vier Schwedenhappen. Worauf darf das Publikum sich stattdessen freuen?
2: Das Publikum darf sich freuen auf Neuinterpretationen von superbekannten Hits und viel Interaktion der drei Männer auf der Bühne, die auch zwischendrin ordentlich mal nach hinten losgeht.
1: Ist das Programm eher eine Hommage an ABBA oder ist das eher eine Dekonstruktion?
2: Es ist grundsätzlich natürlich eine Hommage. Also die Uridee war auch eine Hommage. Und wir haben beim Erarbeiten des Songs, wir sind zwei Sänger und ein Pianist, festgestellt, was das für fantastische Kompositionen sind. Und mit fantastischen Kompositionen kann man eben auch sehr viele Dinge machen, weil sie so komplex sind. Und wir haben dann mit großem Respekt, aber auch mit viel Frechheit, haben wir diese Songs dann neu erfunden, sozusagen. Die sind aber alle noch zu erkennen.
1: Ich vermute mal, Sie drei sind noch alle große ABBA-Fans. Gibt es einen persönlichen ABBA-Song, den Sie besonders toll finden und an den Sie sich vielleicht gar nicht wagen würden, ihn zu verändern?
2: Richtig, den haben wir auch nicht drin. Und mein absoluter Favorit ist The Day Before You Came.
1: Dann erfüllen wir den vielleicht sogar als Musikwunsch noch im Anschluss an das Gespräch.
2: Ja, genau.
1: Viele Kritiken, die ich gelesen habe, loben die Mischung aus musikalischer Präzision und kompletter Albernheit. Wie fein ist denn die Grenze zwischen gekonnter Parodie und Klamauk?
2: Ja, ich würde mal behaupten, wenn man das Sujet immer noch wirklich ernst nimmt und mit Liebe behandelt, dann können auch die Pegelausschläge in Richtung Quatsch sehr hoch sein. Wobei wir niemals, also wir gehen nicht unter die Gürtellinie, wir machen keine, ich sag mal, billigen Witze, sondern der Klamauk entsteht aus der Interaktion von den beiden Schauspielern auf der Bühne, die sich eigentlich so ab Nummer 3, die in einen Streit rutschen, so eine Art Streit, in einen Konflikt rutschen. Das widerfährt den Figuren aber auf der Bühne. Und dadurch entstehen diese Situationen, die so wirken, als würden sie völlig aus dem Ruder laufen.
1: Und das Programm lebt ja auch, Sie haben es angedeutet, von körperlicher Komik und kontrolliertem Chaos. Wie viel davon ist denn exakt choreografiert? Ich glaube, man sagt neudeutsch geskript.

0: geskriptet und wie viel entsteht spontan am Abend?
1: Also während der Songs würde ich mal sagen, das ist schon alles sehr, sehr im Urzustand, wie wir es auch geprobt haben und gedacht haben. Was dazwischen passiert, sind Konferenzen, wo wir zwar die Eckpfeiler kennen, wo wir uns aber auch immer noch seit Jahren, Jahrzehnten überraschen. Also es entsteht tatsächlich jeden Abend irgendwas Neues, auch Überraschendes für uns, wo wir auch manchmal selber drüber lachen müssen. Wir versuchen halt die Eckpfeiler anzusteuern, die wir brauchen für die Dramaturgie. Ansonsten fühlen wir uns da sehr frei.
0: Aber er lebt ja durch TikTok, durch Mamma Mia, den Film und das Musical und vor allem auch die Avatar-Show in London gerade wieder eine neue Generation von Fans. Merken Sie das auch im Publikum?
1: Ja, das staunen wir dann drüber, wenn auf einmal 17-, 18-Jährige da sind, wo man einfach weiß, ihr könnt das gar nicht erlebt haben. Ihr müsst das über, ich sag mal, die Großeltern müsst ihr es erlebt haben. Und wie Sie sagen, ist es tatsächlich so, dass die Präsenz von ABBA nicht weniger geworden ist. Vielleicht ist sie sogar mehr geworden und das gehört für die jungen Leute dann eben auch zum Popkanon. Und dann hören die das auch wieder.
0: Und wie sind so die Reaktionen von sowohl eingefleischten ABBA-Fans als auch von, ich sag mal, Klassik-Puristen? Denn das Festival selber richtet sich ja eher an klassisch orientierte Zuhörer.
1: Also wir haben die Erfahrung gemacht, dass auch große ABBA-Fans, das erfahren wir dann immer erst hinterher, weil vielleicht ein Freund oder ein Familienmitglied neben denen saß, in den ersten 30, 40 Minuten fast schon erbost ist, was wir dann tun. Das sind dann aber oft am Ende die Ersten, die dann aufstehen zum Applaudieren. Also irgendwie mit der Musik scheinen wir da die Kurve zu kriegen. Und dann ist es ja auch so, dass wir rein optisch aussehen wie ein klassisches Programm. Wir sind drei Männer, die im Frack auftreten. Unser Pianist spielt an einem großen Flügel. Visuell passen wir da sehr gut in ein Klassikfestival und ansonsten lassen wir uns genauso überraschen wie die Zuschauer sich.
0: Sie kommen ja eher aus dem Schauspiel und der Comedy. Was reizt Sie an der Bühne im Vergleich zu Fernsehen oder der Serienarbeit wie jetzt in Lüneburg bei Rotdosen?
1: Also Bühne ist immer viel unmittelbarer, viel lebendiger. Bühne ist kompromisslos, weil man nicht sagen kann, ich trete nochmal auf, ich mache es nochmal neu. Der Vorhang geht hoch und dann rollt die Kiste und es gibt kein Zurück mehr. Und da ist man dann in einem Mikromoment ist man in einem Paralleluniversum, aus dem man erstmal die nächsten drei Stunden nicht mehr raustritt. Und das finde ich viel aufregender als Kameraarbeit, die viel intimer ist und feiner. Aber der große Spaß ist immer die Bühne.
0: Okay, und zum Schluss noch die Frage, warum sollte man sich den Abend auf keinen Fall entgehen lassen?
1: Weil gerade so viel Disruption und Ärger und Wut in der Welt ist, dass man höchstwahrscheinlich tatsächlich 2,5 Stunden lang das alles vergessen kann und mit einem Lächeln nach Hause geht.
2: Und auf vielfachen Wunsch eines Einzelnen hören wir jetzt tatsächlich von ABBA, The Day Before You Came.

0: So, wer mitgezählt hat, der könnte jetzt meinen, wir wären am Ende der Sendung angekommen. Aber wie bei jedem guten Konzert gibt es auch hier noch eine Zugabe. Wer Michael Lupatsch kennt, weiß vielleicht, dass der ein großer Freund der Kulturwerft Gollan ist. Und so war er auch am 3. August in der Kulturwerft und hat Ayom besucht. Musik aus Brasilien, Angola und von den Kapverden. Hören wir doch mal rein, was Michael zu berichten hat.
1: Vom 24. Juli bis 6. August verwandelten sich die historischen Industriehallen der Kulturwerft Gollan in Lübeck erneut in einen Ort musikalischer Entdeckungen. Beim Werftsommer des Schleswig-Holstein-Musikfestivals trafen westafrikanische Klänge auf nordischen Folk, anatolische Musiktraditionen auf brasilianische Rhythmen und Techno auf Jazz. Dabei wurden die Werfthallen mit Liegestühlen, Sandflächen und Vintage-Mobiliar zum sommerlichen Wohnzimmer und luden zum entspannten Verweilen ein. In den Vorjahren war der Werftsommer ja mal auch gedacht als Festival draußen und mit mehreren Bands. Das hat man ja schon umgestellt und in den letzten Jahren waren es vornehmlich Konzerte in der großen Halle, dann aber ohne Bestuhlung als Konzerte, wo man auch tanzen konnte. Das ging, wir haben darüber berichtet, in den letzten Jahren nicht immer auf. In diesem Jahr hat man es ein wenig anders gemacht. Den Auftakt am 24. Juli machte ja die gambische Sängerin, Komponistin und Choraspielerin Sona Yobarté. Und wir haben schon darüber berichtet, das war nämlich ein Konzert mit Platzkarten, also ganz normal zum Sitzen. Und das passte auch gut. Für mich das zweite Konzert im Rahmen des Werftsommers, das war das Konzert der Gruppe Ayom. Das Konzert von Ayom war dann wieder als Steh- und Tanzkonzert ausgelegt und das passte auch bei der Musik. Überschrieben war es an den Ufern des Atlantiks, Musik aus Brasilien, Angola und von den Kapverden. Oder auch ein brasilianisches Fest. Ayom, das sind normalerweise 6 Musikerinnen und Musiker. Diesmal traten sie zu 5 auf. Einer der Perkussionisten fehlte. Es waren also Yabu Morales, die selber Bonga spielte und alt gesungen hat, Alberto Bicucci am Akkordeon, der aber manchmal mit der rechten Hand auch ein E-Piano spielte. Timoteo Grignani, der spielte Percussion und auch Schlagzeug und das Ganze im Stehen. Ricardo Quinteira stand an der Gitarre und Francesco Valente am Bass. Die Musik von Ayom verbindet Traditionelles mit Modernem. Die meisten Kompositionen sind gemeinsam von Yabu Morales, eben der Sängerin, und Alberto Bicucci, dem Akkordeonisten. Und sie greifen dabei auf traditionelle Musikrhythmen aus ganz verschiedenen Ländern zurück. Man kann Ayom auch eine lebendige und sehr kosmopolitische Band nennen, denn sie verkörpern wirklich die musikalische Vielfalt. Die Künstlerinnen selbst kommen nämlich aus Brasilien, Angola, Italien und Portugal. Und sie schlagen eine Brücke zwischen afro-lusophonen Rhythmen, brasilianischer Musik, Cumbia, Funk und Musik aus dem Mittelmeerraum. Yabu Morales erzählte dann auch in einem nicht so tollen Englisch, muss man sagen, manchmal war es etwas schwierig zu verstehen, dass die Herkunft der Musikerinnen und Musiker eigentlich vollkommen egal sein. Musik würde verbinden und Musik sei eben eine interkulturelle Sache und deswegen auch dieses Konzert mit Musiken und Klängen aus ganz verschiedenen Ländern. Wie üblich bei den Stehkonzerten war aber die Akustik in dem Raum sehr, sehr unterschiedlich. Stand man ganz vorne, was gar nicht so schwierig war, da durchzukommen, weil die Zuschauerinnen und Zuschauer standen doch relativ locker in dem Raum, sodass man also wirklich bis ganz vorne an die Absperrung gehen konnte. Und dann stand man wirklich nur ein paar Meter, vielleicht 3-4 Meter weg von den Bongas und von den verschiedenen Musikerinnen und Musikern. Da war der Sound sehr, sehr gut. Wirklich, da konnte man hervorragend hören. Im mittleren und hinteren Teil wurde er dann immer verschwommener. Wir konnten unser Aufnahmegerät auch nur relativ mittig hinten platzieren, sodass da der Sound doch nicht so detailliert ist, muss man sagen. Aber trotzdem bringen wir einige kleine Auszüge hier aus dem Konzert. Was man während des ganzen Konzertes feststellen konnte, dass das Publikum diese Musik sehr, sehr gut annahm. Und getanzt wurde eigentlich überall, egal ob ganz vorne, in der Mitte oder auch ganz hinten. Gab es immer wieder kleine Grüppchen von Menschen oder auch Einzelne, die richtig mitgingen und getanzt haben. Vorgemacht hat ihnen das Yabu Morales, die selbst ganz, ganz häufig auf der Bühne wild und ausgelassen tanzte, manchmal fast derwischartig sich im Kreis drehte und damit auch das Publikum dazu aufforderte, es ihr gleich zu tun. An einigen Stellen im Raum hörte man auch immer wieder Brasilianisch. Und da sah man auch Menschen mit anderer Hautfarbe. Ich fand das toll, dass es solche kleinen Nukleo oder solche kleinen Kerne gab, wo man wirklich merkte, wie diese Musik nicht nur in die Ohren ging, sondern in den ganzen Körper und dann wieder durch Bewegung aus diesen Körpern heraustrat. Auch untereinander war die Band sehr verbunden und man hatte richtig das Gefühl, dass sie Spaß haben an dem Konzert. Das war auch ein kleiner Unterschied zu dem vorherigen Konzert, wo ich mit Doris Geusendamm war und worüber wir berichtet haben. Zunächst einmal wollen wir ein bisschen in die Stimme von Yabu Morales hören.

Jabo Morales trat in einem sehr weit geschnittenen, orangenen Kleid auf, das nach unten hin Falten warf. Und dadurch war sie sehr, ja, locker gekleidet. Das Kleid selber, das hatte auch noch so kleine glitzernde Punkte drin, sodass es auch bei der Beleuchtung dann immer mal wieder aufflackerte. Und sie konnte wirklich sich total drehen und dann flogen sozusagen das Kleid auch herum. Es sah schon richtig klasse aus, zumal sie das ganze Konzert über barfuß bestritt und auf dieser Bühne dann eben auch barfuß unheimlich viel sich bewegte und tanzte.

Mir persönlich hat auch noch besonders Alberto Beccucci gefallen, der Akkordeonist, der auch Mitkompositeur der Stücke ist. Er war in einer grauen Hose gekleidet, hatte ein blaues Hemd an, die Ärmel ein bisschen aufgekrempelt und trug in seinem Gesicht eine kleine runde Brille mit blauen Gläsern, die erinnerte so ein bisschen an John Lennon. Er hat blonde Haare, die ziemlich verwurbelt und verstrobelt sind, aber hinten so ein kleines Zöpfchen, was dann da klein gebunden ist und rausguckt. Ich fand das total sympathisch, wie er auftrat, und er lachte auch sehr viel. Und immer mal wieder spielten die Musiker sich gegenseitig an und feuerten sich ein bisschen an. Die Stücke selbst waren gar nicht so unterschiedlich. Es gab manchmal langsamere Passagen, aber eigentlich hatte es meistens ziemlichen Speed. Und die Stücke gingen ineinander über und man konnte sozusagen die ganze Zeit am Tanzen bleiben und wurde gar nicht da sozusagen rausgerissen aus seinen Bewegungen. Auch das war eine Qualität dieses Konzertes. Das Stück Ayom Manifesto, das will ein bisschen zeigen, welche Idee in dieser Musik steckt. Und Ayom, das soll also der Geist, der in der Musik steckt, sein. Und da kann das Publikum ruhig eine Geisterbeschwörung mitmachen.

Beim offiziell letzten Stück des Konzerts überraschte der Schlagzeuger Timoteo Grignani dann noch mit einer Stepptanzeinlage. Und auch die begeisterte das Publikum.

Als ganz klar eingeplante Zugabe gab es dann ein etwas langsameres Stück, Io sono il vento, ich bin der Wind, und gleich hinten dran Fusoe funane, und da wurde das Publikum wieder mit einbezogen und konnte auch sich nochmal ganz toll bewegen.

0: Insgesamt ein sehr tolles Konzert, was wir da erlebt haben mit der Gruppe Ayom im Werftsommer. Und das Publikum, denke ich, war sehr, sehr zufrieden. Obwohl manche, die waren auch fast die ganze Zeit draußen und haben sich in den Liegestühlen gesetzt, haben was gegessen, getrunken oder haben der Kunst zugeschaut. Denn es steht ein bisschen auch immer die Nachhaltigkeit auf dem Programm des Werftsommers, unter anderem mitfinanziert durch eine Stiftung der Lübecker Posel-Stiftung. Und der Künstler Andreas Darko, der zeigte während der gesamten Konzertreihe vor Ort eine Installation, an der er immer weiterarbeitete. Mit Hilfe von Abfallspenden des Publikums entstand Schritt für Schritt ein Kunstwerk, das Recycling auf überraschende Weise sichtbar machte und die Nachhaltigkeitsgedanken des Werftsommers künstlerisch weitergeführt hat. Es gab auch wieder diesen Bass-Shuttle, der einfach mit in der Konzertkarte sozusagen drin war, vom Lübecker Bahnhof aus, sodass man da hinkommen konnte. Und einiges andere, was halt wirklich so war, dass es ein bisschen nachhaltiger war, dieses Konzert. Unter anderem deswegen, weil man die lokale Gastronomie eingeladen hatte, dort tätig zu sein. Man konnte sogar beim Mehrweg-Pfandsystem seinen Pfand der Stiftung Naturschutz Schleswig-Holstein überlassen. Der Werftsommer des Schleswig-Holstein Musikfestivals scheint immer mehr zur Form zu finden, die angemessen ist. Und wir freuen uns auch schon auf die Konzerte im nächsten Jahr.
1: Wir hören jetzt ein Stück von Ayom. Das trägt den Namen Manifesto. In dem Stück ist auch wieder das Instrument des Jahres, das Akkordeon, zu hören.

So, wir sind am Ende der Sendung angelangt. Das war die 6. Sendung anlässlich des Schleswig-Holstein Musikfestivals in diesem Jahr, produziert von der Westküste. Wie bereits zu Anfang versprochen, ist es ziemlich aberlastig geworden. Aber Aber und Schweden, das kann man ja nicht auseinanderhalten. Von daher ist es klar, dass Aber ein Bestandteil des Schleswig-Holstein Musikfestivals ausmacht. Ich bedanke mich bei allen Zuhörerinnen und Zuhörern. Die nächste Sendung kommt auch wieder von der Westküste. Dann wird mein Kollege Andreas Gubala berichten. Bis dann, wir hören uns.

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1: Heute setzen wir unsere Lesung Tom Sawyer von Mark Twain fort. Es liest wieder Ramona Deininger Schnabel. Dazu hören Sie Cajun-Musik direkt aus Louisiana.

0: Nun weiter mit Tom Sawyer.
1: Siebtes Kapitel. Je gewissenhafter Tom sich bemühte, seine Gedanken an das Buch zu fesseln, umso mehr schweiften sie in die Ferne. So gab er es schließlich mit einem Seufzer auf und gähnte. Es wollte ihm scheinen, als wäre es heute niemals Mittagszeit. Die Luft stand bewegungslos, kein Hauch. Es war der schläfrigste aller schläfrigen Tage. Das halb erstickte Murmeln der 25 Kinder, die da so eifrig studierten, lullte Toms Seele ein, gleich dem Gesumme der Bienen. Draußen im prallen Sonnenschein reckte Cardiff Hill sein im saftigsten Grün prangendes Haupt durch den schimmernden Schleier der Luft, die aus der Ferne gesehen die Farbe des Purpurs angenommen hatte. Infolge der großen Hitze. Ein paar Vögel wiegten sich auf müßigen Schwingen hoch im Zenit. Sonst war kein Lebewesen sichtbar, außer ein paar Kühen, und die schliefen auch. Toms Herz lechzte nach Freiheit oder wenigstens irgendwelcher Beschäftigung, um damit diese traurigen Stunden totzuschlagen. Seine Hand wanderte in die Tasche, und über sein Gesicht huschte ein Schimmer freudiger Dankbarkeit, ihm selbst unbewusst. Dann wurde die Zündholzschachtel ans Tageslicht befördert. Er befreite die Wanze und setzte sie vor sich auf die Bank. Das unvernünftige Tier wurde wahrhaftig von demselben Ausdruck des Dankes verschönt, aber es hatte zu früh frohlockt, denn als es Miene machte, sich dankerfüllt davon zu begeben, schubste Tom es mit dem Griffel zurück und zwang es, eine andere Richtung einzuschlagen. Toms Busenfreund saß neben ihm seufzend, wie es Tom noch eben getan hatte. Jetzt war er sofort von tiefstem und dankbarstem Interesse erfüllt für diesen reizenden Zeitvertreib. Dieser Busenfreund war Joe Harper. Die beiden Burschen waren die Woche hindurch unzertrennliche Freunde. Samstags waren sie erbitterte Feinde. Joe zog einen Griffel aus seinem Kasten und begann, sich an den Exerzitien des Gefangenen zu beteiligen. Der neue Sport gewann von Minute zu Minute an Interesse. Aber bald bemerkte Tom, dass sie einander ins Gehege kamen und eigentlich keiner recht was von der Wanze habe. So legte er Joes Tafel auf den Tisch und zog daran entlang einen senkrechten Strich mit dem Griffel. »So«, sagte er, »solange sie auf deiner Seite ist, kannst du mit ihr herumschubsen, und ich lasse sie in Ruhe. Sobald du sie aber auf meine Seite entkommen lässt, musst du sie in Ruhe lassen, und ich darf sie behalten, solange ich sie auf meiner Seite halten kann.« »Na, also los!« Die Wanze entschlüpfte sofort von Toms Gebiet und überschritt den Äquator. Joe drangsalierte sie eine Weile, und dann kroch sie wieder zu Tom. So ging es mehrmals hin und her. Während sich einer der beiden voll Eifer mit der Wanze herumschlug, schaute der andere begierig zu. Beide Köpfe waren dicht aneinander gedrängt, über den Tisch gebeugt, und beider Geist war von gleichem Interesse erfüllt. Schließlich schien sich das Glück für Joe zu entscheiden. Die Wanze versuchte dies und das und schlug immer neue Wege ein und wurde so hitzig und aufgeregt wie die Jungen selbst, aber jedes Mal, wenn sie Joe überlistet und den Sieg davongetragen zu haben schien und es Tom bereits in den Fingern zuckte, zu beginnen, trieb Joes Griffel die Wanze noch im letzten Augenblick zurück und hielt sie wiederum gefangen. Schließlich konnte Tom es nicht länger aushalten, die Versuchung war zu groß. So holte er aus und half mit seinem Griffel ein bisschen nach. Das ärgerte Joe mächtig. »Tom, lass das!« »Ich will sie jetzt auch mal wieder ein bisschen zum Spielen haben, Joe.« »Halt, das gibt's nicht, lass sie los.« »Sag, was du willst, ich muss sie jetzt mal haben.« »Ich sag dir, lass sie.« »Fällt mir grad ein. Du sollst aber, sie ist auf meiner Seite.« »Du, hör, Joe, wem gehört die Wanze?« »Ist mir ganz egal, wem sie gehört. Sie ist auf meiner Seite und du sollst sie nicht anfassen.« »So, ich will aber, nur gerade. Zum Teufel, mir gehört die Wanze. Ich werd doch mit dir tun dürfen, was ich will.« Tom fühlte einen schrecklichen Schlag auf der Schulter. Im nächsten Augenblick fühlte Joe ihn, und während nächster Minuten flog der Staub in dichten Wolken von ihren Jacken und die ganze Schule jubilierte. Die beiden waren viel zu sehr in ihren Streit vertieft gewesen, um die plötzliche Stille zu bemerken, die sich über die Klasse gelagert hatte, während der Lehrer auf den Zehen von seinem Pult heruntergeschlichen kam. Er hatte einen guten Teil der Auseinandersetzung mit angehört, bis er tätig eingriff. Als die Schule mittags aus war, schlich Tom zu Becky und flüsterte ihr ins Ohr: »Setz deinen Hut auf und tu so, als wenn du nach Hause gingest. Wenn du um die Ecke bist, lass die anderen laufen und komm durch die Seitengasse zurück. Ich will einen anderen Weg gehen und komme dann auch zurück.« So gingen eins mit einem Trupp Schüler fort, das andere mit dem anderen. Eine kurze Weile danach trafen sie sich am Ende des Gässchens wieder, und als sie wieder bei der Schule anlangten, waren sie da ganz ungestört. Dann saßen sie zusammen vor sich eine Tafel und Tom gab Becky seinen Griffel, führte ihr die Hand und sie zeichneten zusammen ein wundervolles Haus. Sobald das Interesse an der Kunst zu schwinden begann, fing sie an, sich was zu erzählen. Tom schwamm in Seligkeit. »Hast du Ratten gern?« fragte er Becky. »Pfui, ich hasse sie. Ja, ich auch. Das heißt Lebendige, aber ich meinte Tote, die man an einem Strick sich um

0: immer in den Zirkus gehen. Wenn ich groß bin, will ich Clown im Zirkus werden.
1: Ach, willst du wirklich? Das ist aber nett. Die sind alle so hübsch geputzt.
0: Ja. Und dann verdienen sie eine Unmenge Geld. Ben Rogers sagt, mehr als $1 täglich.
1: Sag, Becky, warst du schon mal verlobt?
0: Was ist das?
1: Nun, wenn man sich heiraten will.
0: Nein.
1: Möchtest du's mal sein?
0: Ich weiß nicht, ich denke ja. Ist denn das nett?
1: Nett? Ich weiß nicht, was netter ist. Du brauchst nur zu einem Knaben zu sagen, du möchtest keinen anderen jemals als ihn. Niemals, niemals, niemals. Und dann küsst ihr euch und dann ist's fertig. Jeder kann das.
0: Küssen? Warum denn küssen?
1: Weil das halt zu schön ist. Weißt du, die Leute tun das immer fort.
0: Immer?
1: Natürlich. Jeder, der den anderen lieb hat, tut's. Weißt du nicht mehr, was ich auf die Tafel geschrieben habe?
0: Ja.
1: Was denn?
0: Ich kann's nicht sagen.
1: Soll ich's dir sagen?
0: Ja, aber ein andern Mal.
1: Nein, jetzt?
0: Nein, nicht jetzt, morgen.
1: Nein, jetzt, Becky, bitte. Ich will's auch ganz leise sagen. Ins Ohr will ich's dir sagen. Als Becky zögerte, nahm Tom ihr Stillschweigen für Zustimmung, schlang seinen Arm um ihre Schulter, legte seinen Mund an ihr Ohr und flüsterte ihr die alte Zauberformel zu. Und dann sagte er,
0: nun musst du mir's sagen, grad so.
1: Sie wehrte sich eine Weile und bat dann, aber du musst das Gesicht fortwenden, dass du's nicht sehen kannst, dann tu ich's. Weil du darfst es niemand sagen, willst du, Tom? Na, sag, willst du?
0: Selbstverständlich, Becky, also jetzt.
1: Er drehte den Kopf zur Seite, sie beugte sich hinüber, bis ihr Atem ihn berührte und flüsterte dann ganz leise,
0: ich liebe dich.
1: Und dann sprang sie auf und lief um Tische und Bänke herum, Tom hinterher, und flüchtete schließlich in einen Winkel, ihre weiße Schürze vor dem Gesicht. Tom fasste sie um und sprach leise auf sie ein,
0: na, Becky, ist ja schon gut, alles bis auf den Kuss, fürchte dich nur nicht davor, ich tu dir gewiss nichts, sei gut, Becky.
1: Damit zupfte er an der Schürze und an den Händen. Allmählich gab sie nach und ließ die Hände sinken. Ihr Gesichtchen, glühend vor Scham, erschien wieder. Tom küsste sie auf die roten Lippen und sagte,
0: so, nun ist's ganz vorbei, Becky. Und jetzt weißt du wohl, darfst du nie wieder einen anderen gern haben, außer mir. Und darfst auch keinen heiraten, außer mir. Nie, nie, nie. Willst du?
1: Nein, ich will nie einen anderen lieb haben als dich, Tom, und ich will nie einen anderen heiraten als dich, und du darfst auch nie eine andere heiraten als mich, niemals.
0: Ja, gewiss, versteht sich doch, und wenn wir jetzt wieder in die Schule gehen oder wenn wir von der Schule nach Hause kommen, musst du immer mit mir gehen, wenn's die anderen nicht sehen, und du willst mich und ich dich beim Spazierengehen, so ist's unter Verlobten.
1: Nett ist das, ich hab davon noch nie gehört.
0: Oh, es ist so lustig, als ich und Amy Lawrence...
1: Die erstaunten Augen belehrten Tom über seine Dummheit und er hielt verwirrt inne.
0: Ach, Tom, also bin ich nicht die Erste, mit der du verlobt warst?
1: Das Mädchen begann zu heulen.
0: Tom bat, nicht weinen, Becky, ich mag sie ja gar nicht mehr leiden.
1: Doch, du magst sie noch, Tom, du weißt ganz gut, dass du sie noch magst. Tom versuchte, einen Arm um ihren Hals zu legen, aber sie stieß ihn fort, drehte das Gesicht nach der Wand und fing wieder an zu heulen. Tom machte mit seinen süßesten Schmeicheleien einen neuen Versuch und wurde abermals abgeschlagen. Da erwachte sein Stolz. Er wandte sich ab und ging hinaus. Draußen blieb er ein wenig stehen, schwankend und unentschlossen, schielte nach der Tür und hoffte, sie würde bereuen und ihm nachkommen, aber sie kam nicht. Schließlich wurde er weich. Er fühlte, dass das Unrecht auf seiner Seite wäre. Es war wohl sehr sauer, ihr nochmals entgegenzukommen, aber er machte sich selbst Mut und ging hinein. Sie stand immer noch in ihrem Winkel, das Gesicht zur Wand gekehrt. Toms Herz wollte brechen. Er ging zu ihr, stand einen Augenblick zögernd und wusste nicht, was tun. Dann sagte er ganz schüchtern,
0: Becky, ich kümmere mich um keine andere als dich.
1: Keine Antwort, Schluchzen.
0: Becky, in bittendem Ton, Becky, willst du nicht wenigstens was sagen?
1: Immer lauteres Schluchzen. Tom zog seinen kostbarsten Schatz hervor, den abgebrochenen Knopf irgendeines alten Hausgerätes, hielt ihn ihr dicht vor die Augen und schmeichelte.
0: Na, Becky, willst du den haben?
1: Sie schlug ihn ihm aus der Hand, dass er bis zur Tür flog. Da marschierte Tom denn aus der Tür, über Berg und Tal, um an dem Tage nicht mehr zur Schule zurückzukehren. Sofort drehte sich Becky um. Sie lief zur Tür. Er war nicht mehr zu sehen. Sie rannte hinaus auf den Spielplatz. Er war nicht dort. Nun begann sie aus Leibeskräften zu schreien.
0: Tom, komm zurück, Tom!
1: Sie horchte angestrengt, aber keine Antwort kam.

Sie war also allein in der Stille und Verlassenheit ringsum. So fing sie wieder an zu schreien, um sich selbst zu ermutigen, bis die Schüler wieder zur Schule zu kommen begannen und sie ihren Kummer hinunterschlucken und ihr gebrochenes Herz einstweilen beruhigen musste. So nahm sie ihr Kreuz eines ganzen langweiligen Nachmittags auf sich, ohne unter all diesen Fremden eine einzige mitfühlende Seele zu finden, die ihren Schmerz mit ihr geteilt hätte. Achtes Kapitel. Tom schlenderte immer weiter durch die Gassen, bis er zu weit von der Schule entfernt war, um noch zum Nachmittagsunterricht gehen zu können. Dann setzte er sich in Trab. Ein paar Mal passierte er kleine Flussarme, da ihm ein weit verbreiteter jugendlicher Aberglaube sagte, dass er sich dadurch vor Verfolgung sichern könne. Nach einer halben Stunde war er hinter Douglas Mansion auf dem Gipfel von Cardiff Hill verschwunden. Das Schulhaus lag weit unten im Nebel, kaum noch sichtbar. Er nahm einen dichten Wald, schlug einen Weg in das Innere ein, der keiner war, und setzte sich auf eine Moosbank unter das weite Blätterdach einer Eiche. Kein Lüftchen regte sich. Die schwere Nachmittagsluft ließ sogar die Vögel verstummen. Die ganze Natur lag in starrer Dumpfheit, nur zuweilen unterbrochen durch entferntes Pochen eines Spechtes, wodurch das Schweigen und das Gefühl des Alleinseins nur umso fühlbarer wurde. Der kleine Bursche versank in melancholische Träume. Seine Empfindungen standen vollkommen in Einklang mit seiner Umgebung. Lange saß er, die Ellenbogen auf die Knie gestemmt, das Kinn in der Hand, und dachte nach. Es wollte ihm scheinen, dass das ganze Leben im besten Fall eitel Kummer und Sorge sei, und er beneidete mehr als je Jimmy Hodges. Es muss sehr friedvoll sein, dachte er, für immer zu liegen und zu schlummern und zu träumen, wenn der Wind in den Blättern flüstert und das Gras und Blumen auf dem Grab fächelt. Und von nichts mehr gedrückt und belästigt zu werden, nie mehr. Hätte er nur ein gutes Sonntagsschulzeugnis gehabt, wie leicht hätte er für immer dem Leben Wahlet gesagt. Und dann dieses Mädchen, was hatte er ihr eigentlich getan? Nichts. Er hatte die beste Absicht von der Welt gehabt und war artig gewesen, wie ein Hund, wie ein wohlerzogener Hund. Sie würde ein paar Tage traurig sein. Vielleicht. Ach, wenn er doch für einige Zeit wenigstens hätte sterben können. Aber der leichte Sinn der Jugend lässt sich nicht lange niederdrücken. Tom begann sehr bald wieder in sein altes Lebenselement zurückzutreiben. Wie, wenn er jetzt fortginge und auf geheimnisvolle Weise verschwände, wenn er weit, weit in unbekannte Länder jenseits des großen Wassers gelangte und nie wieder zurückkäme. Was würde sie dann wohl fühlen? Der Gedanke, ein Clown zu werden, kam ihm wieder, wurde aber mit Abscheu abgewiesen. Für dumme Witze und Possen und gemalte Kleider war sein Geist, der sich eben noch in den kühnsten Träumen verloren hatte, im Reich der Romantik, wenig disponiert. Nein, er wollte Soldat werden und nach langen Jahren als kriegserfahrener, berühmter Mann zurückkehren. Oder noch besser, er wollte zu den Indianern gehen, mit ihnen Büffel jagen, in den wilden Bergen und den verlassenen Prärien den Kriegspfad beschreiten, um dann einmal als großer Häuptling, geschmückt mit Federn, mit allen nur denkbaren Farben, scheußlich bemalt, zurückzukommen, eines schönen Morgens mit blutdürstigem Kriegsgeheul in die Sonntagsschule einbrechen und alle seine Gefährten in unerträglichem Neid vergehen zu sehen. Aber ihm fiel etwas noch Großartigeres ein. Ein Pirat wollte er werden, das war's. Jetzt erst lag seine Zukunft klar vor ihm, strahlend in unaussprechlichem Glanz. Wie würde sein Name die Welt erfüllen und die Menschen schaudern machen? Wie stolz würde er die schäumende See durchfurchen auf seinem großen, kohlschwarzen Dreimaster, dem Sturmgeist mit der grässlichen Flagge am Mast. Und dann, auf dem Höhepunkt seines Ruhmes angelangt, würde er plötzlich in dem alten Dorfe erscheinen und ein braungebrannter, wetterfester Held in schwarzer Jacke, langschaftigen Seemannsstiefeln, hochroter Schärpe, den Hut mit wallenden Federn geschmückt, die schwarze Fahne mit den Totenschädeln und den gekreuzten Gebeinen darauf entfaltet, mit lähmendem Entsetzen die guten Leute in der Kirche erfüllen. »Es ist Tom Sawyer, der Pirat, der schwarze Rächer des spanischen Meeres.« Ja, es war beschlossen, sein Schicksal besiegelt. Er wollte von zu Hause fortlaufen und drauf los. Gleich am nächsten Morgen musste er anfangen. Deshalb hieß es jetzt mit den Vorbereitungen beginnen. Er wollte zunächst seine Schätze zusammenscharren. Er ging zu einem hohlen Baum in der Nähe und begann am Fuße desselben mit seinem Messer den Boden aufzukratzen. Bald traf er auf hohlklingendes Holz. Er legte seine Hand darauf und deklamierte mit feierlicher Stimme, »Was nicht hier ist, komme, was schon hier ist, bleibe.«
Dann entfernte er die Erde und förderte einen von Schindeln gebildeten Behälter zutage. Er hob ihn auf und öffnete eine kleine Schatzkammer, deren Boden und Seiten gleichfalls durch Schindeln gebildet wurden. Darin lag eine Glaskugel. Toms Erstaunen war grenzenlos. Er schüttelte den Kopf, machte ein verdutztes Gesicht und sagte, »Nun, das ist stark.« Dann schleuderte er die Glaskugel wütend von sich und versank in Nachdenken. Die Wahrheit war, dass hier ein alter Aberglaube zunichte geworden war, den er und alle seine Kameraden stets für unfehlbar gehalten hatten. Wenn man nämlich eine Glaskugel mit gewissen, vorgeschriebenen Worten vergrub und nach einer Zeit lang die Grube mit den gleichen Worten wieder öffnete, so fand man alle Kugeln, die man nur jemals besessen und verloren hatte, beisammen, und wären sie auch noch so weit zerstreut gewesen. Und nun war das auf so schmerzliche Weise und so augenscheinlich fehlgeschlagen. Toms ganzer Glaube war in seinen Grundfesten erschüttert. Er hatte wohl sehr oft von derartigen geglückten Unternehmungen, niemals aber von fehlgeschlagenen gehört. Es fiel ihm nicht ein, dass er es schon mehrmals versucht und nachher den Platz des Begräbnisses nicht hatte wiederfinden können. Er grübelte eine Zeit lang darüber nach und entschied schließlich, dass irgendeine Hexe den Zauber gestört haben müsse. Er dachte, sich von diesem Punkt zu überzeugen, so suchte er, bis er eine Sandstelle mit einer trichterartigen Vertiefung darin fand. Gleich legte er sich nieder, presste den Mund fest darauf und rief, »Wanze, komm herauf vom Grund! Tu mir, was ich möchte, kund!« Der Sand begann sich zu heben und eine kleine schwarze Wanze erschien für einen Augenblick, verschwand aber schleunigst wieder. »Sie wagt's nicht, es war also eine Hexe, ich wusste es ja.« Er sah sofort die Nutzlosigkeit eines Kampfes gegen Hexen ein und gab es mutlos auf. Aber wenigstens hätte er die eben fortgeworfene Glaskugel gerne wieder gehabt und begann sofort umherzusuchen, konnte sie aber nicht finden. Nun ging er zu seiner Schatzkammer zurück und stellte sich genau so, wie er vorher gestanden, als er die Kugel fortwarf. Dann zog er eine andere aus der Tasche, warf sie ebenso fort und deklamierte dabei, »Bruder, suche den Bruder!« Er passte genau auf, wo sie niederfiel, ging dorthin und suchte umher. Aber sie musste entweder näher oder weiter geflogen sein, er wiederholte also den Versuch noch zweimal. Der letzte Versuch hatte Erfolg, die beiden Kugeln lagen kaum einen Fuß voneinander. In diesem Augenblick drang der Ton einer Zinntrompete durch den Wald herüber. Tom entledigte sich blitzartig seiner Jacke und Hose, machte sich aus einem Hosenträger einen Gürtel, räumte einen Haufen Gestrüpp hinter den hohlen Baum fort, holte einen roh geschnitzten Bogen und Pfeil hervor, ein hölzernes Schwert, eine Zinntrompete, raffte alles zusammen und raste davon, barbeinig in flatterndem Hemd. Bald hielt er unter einer großen Ulme, stieß antwortend in die Trompete und schlich auf den Zehen vorwärts, um vorsichtig nach allen Richtungen auszulugen. Zu einer eingebildeten Heldenschar gewandt, flüsterte er, »Halt, tapfere Gefährten, haltet hier, bis ich blase!« In diesem Augenblick erschien Joe Harper, ebenso gekleidet und bewaffnet wie Tom. Tom rief, »Halt, wer kommt ohne meine Erlaubnis in den Sherwood-Wald?« »Guy von Gisborne wagt's, wer bist du, dass du es wagen darfst, so zu sprechen?« ergänzte Tom prompt, denn sie spielten nach dem Buch und deklamierten aus dem Gedächtnis. »Dass du es wagen darfst, so zu sprechen?« »Wer ich bin, Robin Hood, wie dein schuftiger Leichnam bald fühlen soll.« »Du wärst in der Tat jener berühmte Geächtete? Mit Vergnügen will ich mit dir um die Herrschaft dieses herrlichen Waldes streiten, pass auf!« Sie zogen ihre hölzernen Schwerter, warfen alle anderen Waffen auf die Erde, nahmen eine Fechterstellung an, Fuß bei Fuß, und begannen einen heißen, kühnen Kampf, zwei oben und zwei unten. Plötzlich sagte Tom, »Du, wenn's dir recht ist, stärker!« So gingen sie denn noch stärker los, schnaufend und schwitzend. Zuweilen stieß Tom hervor, »Fall, Fall, warum fällst du nicht?« »Fällt mir nicht ein, warum fällst du nicht selbst? Du bekommst die meisten Schläge.« »Ach, das ist ja gleich. Ich kann doch nicht fallen, das steht doch nicht im Buch. Im Buch steht doch...« Und mit einem schrecklichen Hieb fällte er den armen Guy von Gisborne. »Du musst dich umdrehen und ich gebe dir eins hinten drauf.« Gegen solche Autorität ließ sich nicht streiten. Joe drehte sich um, erhielt seinen Hieb und fiel. »So«, sagte er, sich wieder aufrappelnd, »nun lass du mich dich töten. Das ist recht und billig. Gibt's nicht, steht nicht im Buch. So? Na, meinetwegen. Ist's aber eine rechte Gemeinheit von dem Buch. So, jetzt kannst du Friar Tuck sein, Tom, oder Matsch, des Müllers Sohn, und mich mit einem Zaunpfahl lahmprügeln, oder ich bin der Sheriff von Nottingham und du bist jetzt mal Robin Hood und tötest mich.« Tom war's zufrieden, und auch diese Abenteuer wurden durchgefochten.
Dann war wieder Joe Robin Hood und bekam von der verräterischen Nonne die Erlaubnis, all seine furchtbare Kraft mit dem Blute seiner Wunden davonfließen zu sehen. Zuletzt schleifte ihn Joe, der jetzt eine ganze Bande weinender Geächteter repräsentierte, vorsichtig davon, gab ihm seinen Bogen in die schwache Rechte und Tom flüsterte mit ersterbender Stimme, »Wo dieser Pfeil niederfällt, da begrabt den armen Robin Hood unter grünen Bäumen.« Dann schoss er einen Pfeil ab, fiel zurück und würde tot gewesen sein, aber er hatte sich in Nesseln geworfen und sprang in die Höhe. Etwas zu schnell für einen Toten. Sie zogen sich wieder an, verbargen ihre Kriegsgeräte und gingen fort, bedauernd, dass es keine Geächteten mehr gab und sich fragend, was die moderne Zivilisation getan habe, um diesen Verlust verschmerzen zu lassen. Sie waren sich beide vollkommen klar, dass sie lieber ein Jahr hindurch Geächtete im Sherwood-Walde gewesen wären, als für Lebenszeit Präsident der Vereinigten Staaten.

0: Um 8:30 wurden Tom und Sid wie gewöhnlich zu Bett geschickt. Sie sprachen ihre Gebete und Sid war bald eingeschlafen. Tom lag wach und wartete in peinvoller Ungeduld. Als es ihm schien, dass es bald wieder Tag werden müsse, hörte er es 10 Uhr schlagen. Das war zum Verzweifeln. Er hätte um sich schlagen mögen, wie es seine Nerven verlangten, aber er fürchtete, Sid aufzuwecken. So lag er still und starrte in die Dunkelheit. Es war so schrecklich still. Allmählich begannen aus der Stille heraus kleine, geheimnisvolle, kaum hörbare Stimmen sich bemerkbar zu machen. Zuerst vernahm er nur das Ticken der Uhr. Dann begannen morsche Balken geheimnisvoll zu brechen. Auch im Fußboden regte es sich. Es war kein Zweifel, dass Geister ihr Wesen trieben. Ein dumpfer, sich regelmäßig wiederholender Ton drang aus Tante Pollys Schlafzimmer herauf. Und jetzt begann das eintönige Zirpen einer Grille, das keine menschliche Macht zum Schweigen zu bringen vermag. Dann wieder ließ das unheimliche Klopfen des Totenkäfers in einem Balken über seinen Kopf Tom erschauern. Gewiss waren irgendjemandes Tage gezählt. Jetzt erfüllte das langgezogene Heulen eines Hundes die nächtliche Stille und wurde sofort durch ein noch entfernteres Heulen beantwortet. Tom lag halb betäubt. Er glaubte, alle Zeit habe aufgehört und die Ewigkeit beginne. Trotz aller Anstrengung schlief er ein. Die Uhr schlug 11, aber er hörte nichts mehr. Und dann mischte sich in seine halbbewussten Träume ein höchst melancholisches Katzengeheul. Das Aufreißen eines benachbarten Fensters schreckte ihn in die Höhe. Der wütende Ruf, hol der Teufel die verfluchte Katze, und der Anprall einer leeren Flasche gegen die Rückwand von Tante Pollys Holzschuppen ermunterte ihn vollends. Eine Minute später war er völlig angekleidet, stieg aus dem Fenster und noch auf allen Vieren am Dach eines kleinen Anbaues entlang. Während dieses Spazierganges miaute er ein- oder zweimal halblaut, dann kletterte er auf das Dach des Holzschuppens und sprang von dort zur Erde. Huckleberry Finn war da mit seiner toten Katze. Die Jungen machten sich davon und verschwanden in der Dunkelheit. Eine halbe Stunde später wateten sie durch das nasse Gras des Kirchhofes. Es war ein Kirchhof in der althergebrachten Art des Westens. Er lag auf einem Hügel über ein und eine halbe Meile vom Dorfe entfernt. Umgeben war er von einem halb morschen alten Zaun, der sich bald nach innen, bald nach außen lehnte und doch sich immer noch aufrecht erhielt. Gras und Unkraut überwucherten den ganzen Gottesacker. Die meisten der älteren Gräber waren längst eingesunken, nicht ein einziger Grabstein war zu sehen. Rohgeschnitzte, wurmstichige Holzkreuze steckten auf den Hügeln einen Anhalt suchend und keinen findend. Zum ewigen Gedächtnis, das und ähnliches war auf einige gemalt, aber man konnte es meistens nicht mehr lesen, auch nicht bei hellem Tageslicht. Ein leichter Wind säuselte in den Bäumen und Tom argwöhnte, dass es Stimmen von Toten sein könnten, die sich über die Störung ihrer Ruhe beklagten. Nur leise, mit verhaltenem Atem, wagten die beiden zu sprechen. Zeit und Stunde und die trostlose Schwermut und Verlassenheit ihrer Umgebung bedrückten ihren Geist. Sie fanden das neu geschaufelte Grab, das sie suchten, und stellten sich in den Schutz und Schatten dreier mächtiger Ulmen, welche, ein paar Schritte vom Grab entfernt, sich dicht aneinander drängten. Dann warteten sie lange schweigend auf das, was da kommen sollte. Das Husten einer entfernten Eule war der einzige Ton, der die tiefe Stille zuweilen unterbrach. Toms Beklemmung wuchs. Er musste durchaus sprechen. So sagte er mit flüsternder Stimme, »Hucky, glaubst du, dass die Toten es leiden werden, dass wir hier sind?« Huckleberry gab flüsternd zurück, »ich wüsst's. Ist schrecklich traurig hier, nicht?« »Ich glaub wohl.« Während der nächsten Minuten schwiegen beide die Frage innerlich weiter verarbeitend. Dann wisperte Tom wieder, »Sag, Hucky, meinst du, dass Hoss Williams uns sprechen hört?« »Oh, sicher, wenigstens sein Geist.« Nach einer Pause Tom wieder, »Hätte ich doch nur Herr Williams gesagt, aber ich hab's ja nie anders gehört. Alle nennen ihn einfach Hoss.« »Ja, Tom, man kann gar nicht vorsichtig genug sein in dem, was man über die Leute da unten sagt.« Dies war ungemütlich und die Unterhaltung erstarb wieder. Plötzlich packte Tom seinen Kameraden am Arm und raunte, »Psst! Was denn, Tom?« Und die beiden drängten sich klopfenden Herzens aneinander. »Psst! Da ist's wieder. Hast du denn nichts gehört?«
1: »Ich...«
0: »Da, nun hörst du's doch.« »Herrgott, Tom, sie kommen. Sie kommen ganz bestimmt. Was tust du?«
1: »Ich? Nichts. Meinst du, dass sie uns sehen werden?«
0: »Oh, Tom, die sehen in der Dunkelheit wie die Katzen. Ich wollte nur, ich wäre nicht hergekommen.«
1: »Ach was, Fürchte dich nicht, ich glaub nicht, dass sie uns was tun. Wir haben ja nichts Schlechtes getan, wenn wir ganz still sind. Werden sie uns vielleicht gar nicht bemerken.
0: Ich will's versuchen, Tom, aber Herrgott, ich bin halb tot vor Angst.
1: Still.
0: Sie steckten die Köpfe zusammen und wagten kaum zu atmen. Dumpfes Stimmengewirr wurde vom anderen Ende des Kirchhofs hörbar.
1: Sieh doch, flüsterte Tom. Was ist das?
0: Nichts, Teufelsspuk. Ach, Tom, wie schrecklich. Ein paar unbestimmte Figuren tauchten aus der Dunkelheit auf, eine altertümliche Blendlaterne mit sich führend, welche die Umgebung mit zahllosen Lichtstreifen erhellte. Schaudernd flüsterte Huckleberry.
1: Ganz gewiss, es sind Teufel, drei auf einmal. Gott, Gott, Tom, wir sind verloren. Weißt du kein Gebet? Ich will's versuchen, aber sei doch nicht so bange, sie werden uns ja nicht erwischen. Müde bin ich, geh zur Ruhe.
0: Psst. Was gibt's, Huck?
1: Das sind ja Menschen, einer wenigstens. Die eine Stimme gehört dem alten Muff Potter. Ist das gewiss?
0: Wenn ich's dir doch sage, nur ganz still, er wird uns schwerlich bemerken. Besoffen wie gewöhnlich, erbärmlicher alter Trunkenbold.
1: Ist schon gut, ich bin gern ganz still. Jetzt bleiben sie stehen. Sie können's nicht finden, jetzt kommen sie wieder näher. Heiß, kalt, wie heiß, riesig heiß. Da, da, sind sie jetzt ganz in der Nähe. Du Huck, ich kenne die zweite Stimme. Ist die von Indiana Joe?
0: Ist richtig, diese mörderische Bestie. Ich wollte fast lieber, es wären Teufel, was sie wohl vorhaben. Mit dem Tuscheln war's jetzt aus. Die drei waren beim Grab angelangt und standen kaum ein paar Fuß vom Versteck der beiden Abenteurer. Hier ist's, sagte die dritte Stimme, worauf einer der anderen die Laterne in die Höhe hielt. Sie beleuchtete des jungen Dr. Robinsons Gesicht. Potter und Indiana Joe hatten einen Schubkarren mit einem Strick und ein paar Schaufeln mitgebracht. Sie setzten ihre Last nieder und begannen, das Grab zu öffnen. Der Doktor setzte die Laterne auf das Kopfende des Grabes und setzte sich mit dem Rücken gegen eine der Ulmen nieder. Er war so nah, dass die beiden Burschen ihn hätten berühren können.
2: Hurtig, Leute, sagte er leise, der Mond wird gleich herauskommen.
0: Sie grunzten, was als Antwort, und gruben weiter. Einige Zeit war nichts zu hören als der dumpfe Ton der Schaufeln, die ihre Ladung von Erde und Steinen abluden. Es klang sehr eintönig. Endlich stieß eine Schaufel krachend auf den Sargdeckel. Zwei Minuten später hatten die Männer den Sarg herausgeschoben und niedergesetzt. Darauf brachen sie mit ihren Schaufeln den Deckel auf, zogen die Leiche heraus und warfen sie brutal auf die Erde. Der Mond trat in diesem Augenblick hinter den Wolken hervor und beleuchtete grell die scheußliche Szene. Der Schubkarren wurde herbeigeholt, der Körper daraufgelegt, mit einer Decke eingehüllt und mit Stricken festgebunden. Potter zog ein großes Messer hervor, schnitt das überhängende Stück des Strickes ab und sagte, »So, das wär getan, Beinsäger, jetzt noch ein Fünfer raus, oder das da bleibt stehen.«
1: »Ist ganz richtig«, stimmte der Indianer Joe bei.
0: »Seht mal, was soll das heißen?« fragte der Doktor. »Ihr habt euer Geld im Voraus verlangt und ich hab's euch gegeben.«
1: »Ja, und es ist das letzte Mal gewesen«, schrie der Indianer Joe, sich dem Doktor nähernd, der rasch aufgestanden war.
0: »Vor 5 Jahren hast du mich vom Hause deines Vaters bei Nacht und Nebel vertrieben, als ich um was zu essen bat. Und hast gesagt, ich hätte wohl was anderes vorgehabt. Und als ich schwor, wir würden noch miteinander abrechnen, und wär's erst in 100 Jahren, hat mich dein Vater als Landstreicher eingesperrt. Dachtest du, ich hätt's vergessen? Ich hab nicht umsonst Indianerblut. Und jetzt will ich's dir geben, und du wirst zum stillen Mann gemacht.« Bis jetzt hatte er dem Doktor mit der Faust unter der Nase herumgefuchtelt. Plötzlich holte dieser aus und streckte den Raufbold zu Boden. Potter warf sein Messer zu Boden und mit den Worten, »Halt einmal, du sollst meinen Freund nicht hauen«, stürzte er sich auf den Doktor und im nächsten Augenblick lagen beide wütend ringend und Gras und Erde mit den Füßen zerstampfend auf dem Grab. Der Indianer Joe war gleich wieder auf den Beinen, seine Augen glühten unheimlich. Er ergriff Potters Messer und umkreiste katzengleich die Kämpfenden, auf eine Gelegenheit lauernd. Aber auf einmal gelang es dem Doktor, sich frei zu machen. Er ergriff den schweren Sargdeckel und schlug Potter damit zu Boden. Ebenso rasch hatte Joe seinen Vorteil wahrgenommen und stieß das Messer bis ans Heft in des jungen Mannes Brust. Der Doktor stieß einen Schrei aus und fiel auf Potter, ihn mit seinem Blute färbend, und im selben Moment verhüllten die Wolken das schreckliche Schauspiel, während die beiden zu Tode erschrockenen Burschen Hals über Kopf in der Dunkelheit verschwanden. Sobald der Mond wieder hervorkam, stand Joe über den beiden regungslos liegenden und betrachtete sie. Der Doktor murmelte etwas Unverständliches, tat einen langen Seufzer und war still.
1: »Beim Satan, der Stich sitzt«, brummte Joe und begann, die Leiche zu berauben, worauf er das verräterische Messer in Potters offene Hand steckte und sich auf den geöffneten Sarg setzte. 3, 4, 5 Minuten verflossen, und dann begann Potter, sich zu bewegen und zu stöhnen. Seine Hand schloss sich um das Messer, er hob es auf, blickte darauf und ließ es schaudernd fallen. Dann richtete er sich auf, schob die Leiche von sich und starrte verwirrt um sich. Joe anzusehen, vermied er.
2: »Herrgott, Joe, wie war das?« fragte er mit zitternder Stimme.
1: »'S ne faule Geschichte«, entgegnete Joe grob. »Wozu tatst du's?«
2: »Ich hab's nicht getan.«
1: »Sieh mal, na, mit solchem Geschwätz kommst du nicht los.«
0: Potter zitterte und wurde aschfahl.
2: »Ich hatte mir doch vorgenommen, nüchtern zu bleiben. Warum musste ich auch nachts trinken? Hab's ja noch im Kopf mehr, als wie wir kamen, immer betrunken. Völlig auf gar nichts kann ich mich besinnen«,
0: sagt Joe, ehrlicher alter Bursche.
2: »Hab ich's getan? Ich wollt's nicht tun, auf Ehr und Seligkeit, Joe, ich wollt's nicht tun. Oh, es ist schrecklich, und er war so jung und hoffnungsvoll.«
0: »Na, ihr habt halt gerauft, und er gab dir eins rüber mit dem Sargdeckel, und du fielst hin. Und dann kamst du wieder auf, wanktest und konntest dich kaum auf den Füßen halten, hobst das Messer auf, na, und stießest es ihm in den Leib, grad wie er dir noch einen tüchtigen Schlag geben wollt. Und dann hast du hier wie ein toter Klotz gelegen, bis jetzt.«
2: »Oh, ich wusste ja nicht mehr, was ich tat. Es kam wohl alles vom Branntwein und von der Wut, schätze ich. Ich hab nie vorher in meinem Leben sowas getan, Joe. Das können's mir alle bezeugen. Geprügelt, ja, aber gestochen niemals. Joe, sag's niemand.
0: Sag mir, Joe, dass du's niemand sagen willst. Sei ein guter Bursche, Joe. Ich hab dich immer gern gehabt, Joe, und hab deine Partei genommen. Weißt du nicht, Joe? Joe, du sagst es nicht, Joe, nicht?« Und der arme Kerl fiel auf die Knie vor dem kaltherzigen Mörder und hob beschwörend die Hände.
1: »Na, du bist immer treu und brav zu mir gewesen, Muff Potter, und ich werd dich nicht verraten. Das ist doch wie ein Kerl gesprochen, hm?«
2: »Ah, Joe, ja, du bist ein Engel, Joe. Ich will dich segnen, solange ich leb.«
0: Und Potter begann zu weinen.
1: »Na komm, ist jetzt genug davon. Ist eine verdammt schlechte Zeit zum Heulen. Mach, dass du in der Richtung fortkommst, und ich will hier hingehen. Vorwärts, mach fort und lass nichts liegen, zum Teufel.«
0: Potter setzte sich in Trab, woraus bald regelrechter Galopp wurde. Joe schaut ihm nach, brummend. Wenn er so betäubt von dem Prügeln und voll von Schnaps ist, wie er aussieht, so wird er an das Messer erst denken, wenn er so weit fort ist, dass er es nicht wagt, an so einen Ort zurückzukommen. Hasenfuß. 2 oder 3 Minuten später sah nur noch der Mond den Ermordeten, den eingebundenen Körper des Toten, den aufgebrochenen Sarg und das leere Grab. Tiefe Stille herrschte wieder wie vorher.
2: 10. Kapitel. Die beiden Burschen liefen dem Dorfe zu, sprachlos vor Schreck. Von Zeit zu Zeit blickten sie ängstlich über die Schulter zurück, als fürchteten sie sich vor Verfolgern. Jeder Baumstumpf, der an ihrem Wege aus der Dunkelheit auftauchte, schien ihnen ein Mann und ein Feind und ließ sie bis ins Mark erzittern. Und als sie bei einigen außerhalb des Dorfes gelegenen Niederlassungen vorbeikamen, schien ihnen das Bellen der erwachenden Hunde Flügel zu verleihen.
1: »Wenn wir nur bis zu der alten Gerberei kommen, bevor wir zusammenbrechen«, stieß Tom abgerissen zwischen mühsamen Atemholen hervor.
2: »Ich kann nicht mehr länger«, Huckleberrys pochendes Herz war seine ganze Antwort. Beide hefteten ihre Augen fest auf das Ziel ihrer Hoffnung und machten die äußersten Anstrengungen, es zu erreichen. Sie kamen ihm immer näher, und schließlich, Brust an Brust, fielen sie förmlich durch die offene Tür, dankbar und atemlos in den schützenden Schatten. Allmählich beruhigten sich ihre Pulse, und Tom flüsterte,
1: »Du, Huckleberry, was meinst du, wird von all dem kommen?«
2: »Na, ich denke, wenn Dr. Robinson stirbt, wird gehängt werden davon kommen.«
1: »Meinst du?«
2: »Nicht meine, ich weiß, Tom.«
0: Tom dachte eine Weile nach, dann sagte er,
1: »Wer wird's denn verraten, wir?«
2: »Was fällt dir ein, angenommen? Es käme was dazwischen, und Indiana Joe müsst nicht hängen. Wird er uns früher oder später so gewiss töten, dass wir grad so gut schon jetzt hier liegen könnten?«
1: »Huck, das hab ich mir auch gedacht.«
2: »Wenn's jemand sagen soll, mag's doch Muff Potter tun, wenn er dumm genug ist. Der ist ohnehin immer betrunken genug. Tom sagte nichts, der brütete über etwas. Plötzlich wisperte er,
1: Huck, Muff Potter weiß es nicht, wie kann er es sagen?
2: Warum soll er es nicht wissen?
1: Weil er grad den ekligen Klaps bekommen hat, als es Joe tat.
2: Meinst du,
1: da hätt er's sehen können? Meinst du wirklich, er könnt's wissen?
2: Beim Henker, es ist so, Tom.
1: Und dann, weißt du, sollt ihm nicht der Hieb den Rest gegeben haben?
2: Kaum glaublich, Tom. Er hatte Schnaps in sich. Ich konnt's sehen. Übrigens hat er das Gimmer. Wenn mein Alter voll ist, kannst du ihn nehmen und ihn mit nem Kirchturm überhauen. Er spürt's nicht. Er sagt's auch selbst. Grad so ist's heut mit Muff Potter.
1: Aber wenn einer klar im Kopf ist, schätze ich, dass so ein Klaps genug für ihn sein möchte.
2: Nach abermaligem, nachdenklichem Schweigen fuhr Tom abermals fort.
1: Huck, bist du sicher, dass du den Mund halten kannst?
2: Tom, wir müssen den Mund halten. Du weißt doch, dieser Indianerteufel würde nicht mehr Umstände machen, uns abzuschneiden, wie mit ein paar Katzen, wenn wir so dumm wären zu plappern und sie hängten ihn nicht.
1: Nun, Tom, komm mal her, lass uns einander schwören, und das müssen wir, Tom, schwören, den Mund zu halten.
2: Mir recht, Huck. Es wird wohl das Beste sein. Wollen wir also die Hand hochhalten und schwören, dass wir...
1: Halt mal, so geht das nicht. Das ist gut genug für kleine, alltägliche Dinge, zum Beispiel bei Mädchen, wenn die einem überall nachlaufen und wenn sie, wenn man sich verrannt hat, meine ich. Aber sowas geht bei so einer hässlichen Geschichte nicht. Da muss was Schriftliches sein und Blut.
2: Tom stimmte von ganzem Herzen zu. Die Idee war tief und dunkel und schrecklich. Die Stunde, die Umstände, die Umgebung, alles wirkte zusammen.
1: Er nahm eine glänzend geschliffene Schindel auf, die im Mondlicht lag, zog ein Stückchen Rotstift aus der Tasche, ließ das Mondlicht sein Werk bescheinen und kritzelte mühsam, jeden schwerfälligen Grundstrich hervorhebend, indem er die Zunge zwischen die Zähne klemmte und sie bei den Haarstrichen wieder freiließ, folgende Zeilen.
2: Huck Finn und Tom Sawyer schwören, sie wollen überdies den Mund halten und sie wünschen, dass sie tot niederfallen auf ihren Weg, wenn sie jemals Blättern Otter schreiben.
1: Huckleberry war ganz erfüllt von Toms Fähigkeit im Schreiben und seinem glanzvollen Stil. Er war im Begriff, mit einem Nagel sich das Fleisch zu ritzen, als Tom einfiel.
2: Halt, nicht so, Nagel ist Eisen, das könnt Grünspan haben.
1: Grünspan, was ist das?
2: Es ist Gift.
1: Das ist es. Du würdest sofort davon aufgeschwemmt werden. Sollst du sehen.
2: Darauf nahm Tom eine Nadel und beide ritzten sich den Ballen des Daumens und drückten einen Blutstropfen heraus. Schließlich, nach vielem Quetschen, machte sich Tom daran, seine Anfangsbuchstaben zu malen, indem er den kleinen Finger als Feder benutzte. Dann zeigte Huckleberry, wie er ein H und ein F zu machen habe, und dann war der Eid bekräftigt.
1: Sie vergruben die Schindel, häuften unter allerhand Zeremonien und Zauberformeln einen Hügel darüber, und die ihre Zungen bindenden Fesseln waren geschmiedet, und der Schlüssel dazu lag in der Erde. Eine menschliche Figur schlüpfte vorsichtig durch eine Lücke am anderen Ende des verfallenen Gebäudes, aber sie merkten es nicht.
2: »Tom«, wisperte Huckleberry, »sichert uns das davor zu schwatzen für immer?«
1: »Aber natürlich tut's das. Mag jetzt geschehen, was will, wir müssen schweigen. Wir wollen tot niederfallen. Weißt du's denn nicht?«
2: »Ja, ich rechne, es ist an dem.«
1: Sie tuschelten noch eine Weile fort. Plötzlich schlug ein Hund mit langem, kläglichem Ton an, gerade jenseits der Stelle der Mauer, wo sie saßen, keine 10 Schritt davon. Die Burschen packten einander unwillkürlich in versteinertem Schreck.
2: »Wen von uns mag er meinen?« flüsterte Huckleberry. »Ich weiß nicht. Schau durch die Ritze, schnell.«
1: »Nein, tu du's, Tom.«
2: »Ich kann's nicht.«
1: »Bitte, Tom, da ist's wieder.«
2: »Ach, Gott sei Dank«, wisperte Tom. »Ich kenne seine Stimme, Sball Harbison.«
1: »Ach, das ist mal gut, ich sag dir, Tom, ich war wirklich zu Tode erschrocken. Meinte wahrhaftig, es wär ein fremder Hund.«
2: Der Hund heulte wieder. Die Herzen der Burschen sanken wieder in die Hosen.
1: »Ach, verflucht, das ist nicht Ball Harbison«, flüsterte Huckleberry weinerlich.
2: Tom, zitternd vor Furcht, rappelte sich auf und legte das Auge an die Lücke. Der Ton seiner Stimme war erbarmungswürdig, als er jetzt flüsterte.
1: »Oh, Huck, ist ein fremder Hund.«
2: »Schnell, Tom, schnell. Wen von uns meint er?«
1: »Huck, er muss uns beide meinen. Wir stehen dicht beieinander.«
2: »Oh, Tom, ich fürchte, wir sind futsch. Ich rechne, wohin ich komme. Darüber kann kein Zweifel sein.
0: Ich bin so schlecht, Tom.
2: Der Teufel hol's. Das kommt davon, wenn man blinde Kuh spielt und alles tut, wovon der Lehrer sagt, dass man's nicht tun soll. Ich wollte, ich wär so artig gewesen wie Sid, wenn ich's gekonnt hätte, aber nein, ich mocht's nicht sein. Aber wenn ich hier fortkomme, ich sag dir, ich werd immer in die Sonntagsschule gehen. Und Tom begann ein bisschen zu heulen. Du, schlecht?
0: Und Huckleberry heulte zur Gesellschaft mit.
2: Ich sag's dir, Tom, du bist einfach Gold gegen mich. Oh Gott, Gott, Gott, ich wollt, ich wär nur halb so gut wie du.
0: Tom fuhr zusammen und flüsterte.
2: Schau, Hucky, schau nur, er wendet uns ja den Rücken zu.
0: Hucky schaute hinaus und Freude erfüllte sein Herz.
2: Teufel, es ist so.
0: Tat es vorher auch schon?
2: Ja, er tat's, aber ich, Dummkopf, dachte nicht daran.
0: Na, das ist mal famos, aber wen kann er nur meinen? Das Heulen hörte auf, Tom spitzte die Ohren.
2: Psst, was ist das?
0: Klingt wie Schweinegrunzen, oder?
2: Tom, doch nichts, schnarcht jemand.
0: Ist das?
2: Wo aber, Hucky?
0: Ich glaub, dort am anderen Ende, es klingt wenigstens so. Pop pflegt zuweilen da zu schlafen mit den Schweinen, aber Gott segne dich, er macht alles zittern, wenn er schnarcht, und dann, ich rechne, hierher kommt er nicht zurück.
2: Die Abenteuerlust begann sich in den Seelen der beiden Burschen zu regen.
0: Hucky, gehst du mir nach, wenn ich vorangehe?
2: Sehr gern nicht, Tom.
0: Denk's, könnt Joe sein.
2: Tom zauderte, aber sofort regte sich wieder die Versuchung und sie beschlossen, den Versuch zu wagen, unter dem Vorbehalt, dass sie fliehen dürften, sobald das Schnarchen aufhören würde. So gingen sie auf den Fußspitzen weiter, einer hinter dem anderen. Als sie nur noch 5 Schritt von dem Schnarchenden entfernt waren, trat Tom auf einen Zweig, der mit lautem Knacken brach. Der Mann grunzte, wälzte sich ein bisschen herum, das Mondlicht fiel auf sein Gesicht. Es war Muff Potter.
0: Die Herzen der Burschen hatten stillgestanden wie ihre Leiber, als sich der Mann rührte. Aber jetzt war ihre Furcht vergangen. Sie schlichen zurück, schlüpften durch die geborstene Mauer und blieben in einiger Entfernung stehen, um sich zu verabschieden. Das lange, unheimliche Geheul erhob sich wieder und klang durch die Nachtluft. Sie wandten sich um und sahen den fremden Hund wenige Schritt von der Stelle entfernt, wo Muff Potter lag, mit dem Kopf diesem zugewandt, die Schnauze zum Himmel gerichtet.
2: »Herrje, den meint er«, riefen beide in einem Atem.
0: »Sag, Tom, Sie sagen, ein scheußlicher Köter soll um Johnny Millers Haus herumgeheult haben, vor mehr als 2 Wochen, und dann hat sich auch eine Eule auf das Dach gesetzt und da geheult, am selben Abend. Und da ist doch bis heute noch keiner gestorben.«
2: »Ja, ich weiß, und ich mein, das beweist nichts. Fiel nicht am nächsten Samstag Gracie Miller auf den Küchenherd und verbrannte sich schrecklich.«
0: »Ja, aber sie ist doch nicht gestorben. Noch mehr, sie ist bald wieder ganz gesund.«
2: »Schon recht. Wart nur und red dann. Sie ist futsch. So gewiss, als Muff Potter dort futsch ist. Die Neger sagen's und die wissen sowas ganz genau, Hucky.«
0: Damit gingen sie nachdenklich auseinander. Als Tom in sein Schlafzimmerfenster schlüpfte, war die Nacht schon vorbei. Er entkleidete sich mit äußerster Vorsicht und schlief ein, sich beglückwünschend, dass niemand etwas von seinem Streifzug gemerkt habe. Er hatte nicht gesehen, dass der brav schnarchende Sid wach war, seit einer Stunde. Als Tom aufwachte, war Sid bereits angezogen und fort. Das Licht draußen erschien Tom so spät wie auch die Luft. Er stutzte. Warum hat man ihn nicht gerufen, da er doch um diese Zeit stets schon auf war? Der Gedanke fiel ihm schwer aufs Herz. In 5 Minuten war er angekleidet und die Treppe hinunter, übel gelaunt und schläfrig. Die Familie saß noch um den Tisch, hatte aber bereits gefrühstückt. Kein Tadel, aber abgewandte Gesichter. Tiefes Stillschweigen und ein Hauch von Trauer. Schwer lasteten sie auf des Sünders Haupt. Er setzte sich und tat ganz lustig, aber es war sehr schwer. Er bekam kein Lächeln, keine Antwort und versank in Stillschweigen, und sein Herz versank in die tiefste Tiefe. Nach dem Frühstück nahm ihn seine Tante auf die Seite und Tom atmete ordentlich auf in der Hoffnung, dass er jetzt werde geprügelt werden. Aber es sollte anders kommen. Seine Tante vergoss Tränen über ihn und fragte ihn, wie er hingehen und ihr armes Herz brechen könne, und schließlich sagte sie, er solle nur sich selbst ruinieren und ihre grauen Haare mit Kummer in die Grube fahren lassen, denn sie habe den Mut in Bezug auf ihn nun verloren. Dies war schlimmer als 1000 Prügel, und Toms Herz wurde noch schwerer, als es heute Morgen gewesen. Er heulte, er bat um Verzeihung, versprach Besserung wieder und immer wieder. Und er erhielt schließlich seine Entlassung mit dem Gefühl, nur halb Verzeihung und schwaches Vertrauen gefunden zu haben. Er empfand die Gegenwart gar zu trübselig, um ein Rachegefühl gegen Sid aufkommen zu lassen. So war des Letzteren eiliger Rückzug durch die Hintertür überflüssig. Er schlich in düsterster Gemütsverfassung zur Schule und empfing dort seine Prügel wegen des Schwänzens mit Joe Harper am vorigen Tage mit der Miene eines, dessen Herz von schweren Kümmernissen belastet und ganz unempfindlich für Kleinigkeiten ist. Dann verzog er sich auf seinen Platz, stützte die Ellenbogen auf den Tisch und das Kinn auf die Hände und starrte auf die Wand mit dem starren Gesichtsausdruck des Leidens, das den höchsten Punkt erreicht hat und nun nicht mehr gesteigert werden kann. Sein Ellbogen drückte auf einen harten Gegenstand. Nach langer Zeit änderte er schläfrig und gleichgültig seine Stellung und nahm den Gegenstand in Augenschein. Er war in Papier gewickelt. Er rollte das Papier auf. Ein langer, starrer, verschleierter Blick und sein Herz brach. Es war der wundervolle, abgebrochene Knopf von gestern. Dieser letzte Tropfen machte das Gefäß überlaufen.

So, das war Kenneth Thibodeau and the Cajun Chants Band. I'll Find Another to Love Me. Das war der Titel. Das ist eine Aufnahme aus dem Jahr 2019. Von dem Sender Cajun Music Radio, Louisiana. Also man kann diesen Sender auch hier in Deutschland übers Internet empfangen. Nun ein kleiner Exkurs in die Geschichte der Cajun People. 1756 bis 1763 tobte der Siebenjährige Krieg, und zwar nicht nur in Europa, sondern auch an anderen Stellen der Welt. Es ist die Zeit, in der die größeren Staaten versuchten, überall in der Welt Kolonien zu errichten. Frankreich hatte einen großen Teil von Kanada besetzt. Der Name dieser Provinz war Acadian, und daraus sollte sich der Name Cajun entwickelt haben. Neben dieser größeren Kolonie in Kanada hatte Frankreich auch eine kleinere in dem heutigen Louisiana im Süden der USA, die es damals natürlich noch nicht gab. In Europa kämpften Großbritannien mit Preußen zusammen gegen Österreich, Frankreich und Russland. In Nordamerika die Briten gegen die Franzosen, wobei die Engländer gewannen und die inzwischen angesiedelten Franzosen auf eine ziemlich rude Art vertrieben. Die zogen dann in den Süden nach Louisiana, das noch zu Frankreich gehörte. Sie brachten ihre Sprache, ihre Lebensgewohnheiten und ihre etwas leichtere Lebensart mit. Das kann man heute an ihrer Freude am Tanzen, Musizieren. Es gibt unzählige Cajun-Bands, die am Sonntag zum Tanzen aufspielen. Man geht also Sonntag zum Tanz und da machen alle mit, jung und alt, groß und klein, dick und dünn. Und es eint die Leute das gemeinsame Vergnügen. Viele Frauen übrigens spielen als Musiker in diesen Bands. Wir sind am Ende dieser dritten Folge von Mark Twains Lausbubengeschichte Tom Sawyer. Wann wir die nächste Folge senden, steht noch nicht fest. Die Sendezeiten für diese Folge: Sonntag, 2. August, 17 Uhr. Donnerstag, 6. August, 9 Uhr vormittags. Sonntag, 9. August, 17 Uhr. Am Donnerstag darauf dann nicht mehr noch eine Wiederholung, sondern ein kleines klassisches Konzert um 9 Uhr. Das war eine Sendung der Kulturzeit aus Ratzeburg im offenen Kanal Lübeck. Produktion am Mikrofon und Verantwortung Ulrich Küssner. Auf Wiederhören.

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1: Herzlich willkommen zu Folge 19 AAA Double X Two Women One Table. Mein Name ist Silke. Ich habe gerade mit Nathalie besprochen, dass ich ja jetzt die Anmoderation mache und mir fällt gar nichts ein, was ich Schlaues sagen könnte, als herzlich willkommen zu unserer neuen Folge. Und ich begrüße natürlich dich, liebe Nathalie. Hallo.
2: Hallo Silke.
1: Geht's dir gut?
2: Ja, mir geht's gut.
1: Jo. Also. Wir leiden ein wenig unter Wetter, aber das ist, glaube ich, ganz normal. Aber ansonsten ist alles schön.
2: Das gehört zum Norddeutschland.
1: Ja, genau.
2: Kein schlechtes Wetter, nur schlechte Kleidung, ne?
1: Richtig, genau.
2: Genau.
1: Ja, wir freuen uns auf eine neue Folge und haben uns dementsprechend vorbereitet. Wir sind zwei Frauen. Ich bin 50, Nathalie ist 34 inzwischen auch
2: genau.
1: Schon. Und wir besprechen... Manchmal schaffen wir es nicht, aber wir nehmen uns immer vor, vier Begriffe zu besprechen pro Folge. Und zwei Begriffe habe ich mitgebracht, zwei Begriffe hat Nathalie mitgebracht. Und die Herausforderung ist halt, dass wir uns, dass wir versuchen, in so einen Deep Talk zu kommen, uns auszutauschen, uns besser kennenzulernen. Und vielleicht lernt ihr euch beim Zuhören auch selber besser kennen. Und um das gleich am Anfang zu sagen, wir haben auch eine E-Mail-Adresse, wir sind auch in Social Media vertreten. Also unsere E-Mail-Adresse ist aaaxx@posteo.de. Oh Gott, wir haben Instagram, wir haben Threads, wir haben Blue Sky.
2: Überall da, unterwegs.
1: Genau, ich weiß auch inzwischen diese Sinnhaftigkeit nicht mehr. Instagram ist, glaube ich, ganz cool, aber die beiden anderen weiß ich auch nicht. Da sind wir zu finden unter AAA Double X, Two Women, One Table, alles ein Rutsch durch und da findet ihr uns und man kann uns gerne auch schreiben, was ihr von uns haltet oder ob ihr selber Begriffideen habt, vielleicht zum Beispiel, genau, die wir mal besprechen sollen und so weiter und so fort.
2: Auch wenn ihr was dazu sagen wollt, könnt ihr auch mitreden.
1: Genau, Meinung, das, Meinung, Meinung.
2: Genau,
1: hören wir sind offen für alles. Genau.
2: Auf jeden Fall.
1: Nathalie, was hast du für Begriffe mitgebracht? Achso, möchtest du noch irgendwas sagen zu dir?
2: Ne? Ja, ich glaube, wir können so reinspringen.
1: Wir rutschen direkt
2: mit
1: rein.
2: Mit den Begriffen, genau. Ja, heute habe ich Schlaf und Sterne mitgebracht.
1: Das ist so schön. Und ich habe auch so ähnlich schön Licht und Fantasie.
2: Das habe ich mir gedacht. Also ich habe gedacht, Licht und Sterne, die passen irgendwie total gut zusammen.
1: Wir schaffen das, ne? Ja. Also irgendwie genau. Haben wir das oft so, dass unsere Begriffe ganz gut harmonieren.
2: Ja, ja.
1: Wobei ich auch schon wieder gedacht habe, bei den Begriffen kann man da jetzt wirklich so viel zu sagen, aber wir lassen uns mal überraschen. Ne?
2: Wir kommen immer ins Gespräch und auch wenn es so einen Umweg
1: genau
2: nimmt, dann
1: Inspiration,
2: ist es mal so.
1: Assoziation. Genau.
2: Genau.
1: Womit wollen wir denn anfangen?
2: Also mich würde sehr interessieren Licht. Also was hast du dir dabei gedacht?
1: Ich habe gesagt, der schlimmste Begriff ist Licht irgendwie, weil ich gar nichts dazu sagen kann.
2: Also
1: ich fand es nur so hell.
2: Okay.
1: Ja, was kann ich zu Licht sagen? Also bei Licht, Licht finde ich so immens wichtig. Wichtig für mein Leben. Ich bin ein Typ, der ganz viel Helligkeit braucht. Und das schlägt sich irgendwie auf Gesundheit wieder, auf psychische, auf körperliche Gesundheit. Und das finde ich ganz wichtig. Und ich habe dann im Zuge dessen ein bisschen recherchiert zum Thema Licht und fand es interessant, dass Licht eigentlich was anscheinend was sehr Spirituelles ist. Also du kannst es für alle Lebensbereiche nehmen, für Religion, für Esoterik, für auch physikalisch, sagt man das so.
2: Mhm.
1: Es behandelt die Planeten auch, ähnlich wie Sterne ja auch,
2: genau,
1: und so weiter. Und ich meine, zum Beispiel bei Buddhismus redet man von Erleuchtung. Es hat ganz viel dann mit Wissen zu tun. Wissen und bei sich selber ankommen und über sich selber ganz viel herausfinden. Mhm. Wenn ich jetzt an mich selber denke, würde ich das eher wirklich aufs Körperliche beziehen. Ich kann zum Beispiel, da würde ich dich auch gleich mal fragen, wie es dir geht, ich kann nicht in dunklen Wohnungen wohnen. Also ich brauche Licht in meiner Wohnung.
2: Yeah.
1: Ich habe wirklich schon Ferienwohnungen, also Urlaube in Ferienwohnungen abgebrochen, weil es mir zu dunkel war. Und das macht ganz viel mit meinem Gemüt. Also ich bin da super, also ich sag mal psychisch super empfindlich, wenn es nicht hell genug ist. Und ich meine mit hell nicht, dass man irgendwo eine Lampe anschaltet, das auch. Das ist ja, hat auch viel mit Einrichtung zu tun.
2: Also natürliches Licht.
1: Sondern genau. Es muss, wir haben immer eine Wohnung, die so hoch gelagert ist, dass Sonne reinkommen kann, wenn die Sonne mal scheint. Das brauche ich total. Wie ist das bei dir?
2: Ja, grundsätzlich schließe ich mich da an. Also ich brauche, ja, Licht macht was mit der Psyche auf jeden Fall. Also wenn der Tag ganz sonnig ist, dann bin ich automatisch besser gelaunt, als wenn es so ein grauer Tag ist. Ich denke an meine Wohnung. Ja, es sind große Fenster, große helle Räume auf jeden Fall. Nur der Unterschied ist mein Schlafzimmer. Das ist total dunkel, auch an den Wänden. So dunkle Farben, weil ich diese Gegensätze brauche, so vom Tag zu Nacht.
1: Okay.
2: Und wenn mein Zimmer...
1: Du hast Nachträume und Tagräume.
2: Genau, okay. Genau. Also das Schlafzimmer ist eh was, wenn es schon Abend ist, dann gehe ich da rein. Also ich verbringe den Tag nicht da drin. Und da brauche ich das Dunkel.
1: Also auch nicht sonntags. Du bist jetzt auch nicht so jemand, der dann sonntags ganz Tag im Bett rumliegt.
2: Nee. Okay. Das kann ich nicht.
1: Okay.
2: Auf dem Sofa schon. Das ist, ja, und da in dem Wohnzimmer ist ganz viel Licht. Also wir haben ganz große Fenster. Die Wände sind relativ hell. Da kommt ganz viel Licht rein. Ja, und ich denke, wenn ich unterwegs bin, draußen, das, ja, Licht macht schon was aus. Ja. Ich denke so, ich habe nie einen Urlaub unterbrochen, weil es mir nicht hell genug war. Vielleicht liegt es daran, ich habe sehr empfindliche Augen und ich trage häufig im Sommer, also auch wenn im Winter, Sonnenbrille.
1: Ja, das
2: und auch meine Lesebrille ist so, hat so ein, war, ich weiß nicht wie das, ein Blaulichtfilter drauf, weil mir alles zu hell ist. Und da bin ich super empfindlich. Also, und ich mag nicht so künstliches Licht. Also wenn ich im Krankenhaus bin zum Beispiel, das irritiert meine Augen total und da fühle ich mich so unwohl. Natürliches Licht ist eine ganz andere Nummer.
1: Absolut, ja.
2: Und da muss ich auch mal das unterscheiden. Also, und auch mit der Sonne, Vitamin D.
1: Ja, ja.
2: Das, ja, wenn man merkt, die Sonne scheint und man spürt die Wärme und das gibt einem einfach ein ganz angenehmes Gefühl.
1: Absolut, ja.
2: Ja, und macht schon was mit der Psyche auf jeden Fall.
1: Ja, macht einen gesünder sowohl als auch. Ich bin aber, fällt mir gerade ein dazu, ein bisschen Beleuchtungsfetischist. Das heißt, ich habe in meiner Wohnung sehr viele Stehlampen.
2: Ja, okay.
1: Und die müssen auch warmes Licht machen. Also ich achte auch bei den Beleuchtungsmitteln mal darauf. Ich kann kaltes Licht nicht gut ab. Also wenn das so weiß ist und so grell ist und so weiter. Ich finde auch so, in manchen Büros oder so hast du das dann auch so Neonröhren oder sowas.
2: Ja.
1: Ganz schlimm finde ich das. Also das finde ich wirklich wichtig,
2: das
1: mit Atmosphäre.
2: So gesund.
1: Nee.
2: Also für die Augen, für das Wohlbefinden, das ist... ja, gar nicht gesund.
1: Ich habe mal gehört, es gibt so Leute, die also auch ganz viel Licht brauchen, also auch psychisch, und die kaufen sich dann so, ich glaube, das heißt Tageslichtlampen oder so.
2: Hast du davon schon mal gehört? Ja, habe ich, tatsächlich.
1: Ich denke immer, das würde bei mir nicht funktionieren.

0: weiß nicht, Tag, Nacht, was ist da los? Und diese Lampen gehen ganz langsam an und die werden heller und heller, so wie ein, ja, natürlicher Sonnenaufgang.
1: Mhm. Und das ist, aber das sieht man doch nicht, wenn man die Augen zu hat, oder?
0: Die Augen sind da relativ empfindlich. Ach, also okay. Wenn man die Augen zu hat, man nimmt es trotzdem wahr, wie es heller wird. Mhm. Und das ist viel angenehmer, so wach zu werden, als wenn es plötzlich ganz hell ist. Mhm. Oder man weiß nicht, wie spät haben wir jetzt. Oder ja, und besonders so für Menschen, die im ganz Dunkeln schlafen, ja. so wie ich.
1: Ja, ja.
0: Also ich stehe häufig im Dunkeln auf und es ist häufig so schwer, aus dem Bett zu kommen.
1: Ja, aber das ist auch wirklich so. Das, ja. Das kenne ich auch, ja.
0: Genau, aber anders kann ich nicht einschlafen.
1: Ach so.
0: Also ich schlafe wirklich, der Raum ist komplett dunkel. Mhm. Also wir haben ganz dicke Vorhänge, wir haben ein Rollo. Ich schlafe mit einer Augenmaske, weil es kann mir nicht dunkel genug sein.
1: Okay.
0: Und dann, wenn mein Wecker morgens geht,
1: Da ist die schwarze Nacht vor dir.
0: Genau,
1: irgendwie.
0: Oh genau. Gott. Und dann brauche ich immer so eine halbe Stunde, bis ich wieder in die Gänge komme. Und das, ja, aber anders kann ich nicht einschlafen.
1: Ja gut, aber das Einschlafen ist wichtiger dann. Das
0: genau.
1: Aufstehen dann, braucht
0: genau.
1: Nur ein bisschen Disziplin dann am Ende, ne?
0: Ja, ja. Und ich bin es nicht anders gewohnt.
1: Mhm.
0: Genau.
1: Also wir wohnen ja ein bisschen ländlich und am Meer. Und ich habe jetzt, das ist noch nicht so lange so, weißt du ja, und zwei Jahre, drei Jahre jetzt. Und ich merke, wie mir der Winter schwer fällt. Es ist da wirklich eigentlich permanent 4 Monate dunkel,
0: so
1: gefühlt, weil es einfach, naja, es ist halt lange dunkel und es wird tagsüber halt auch nicht richtig hell.
0: Mhm.
1: Und da hat dieser ganze Ort, da sind dann auch keine Touristen mehr da und so, hat so eine Düsterkeit.
0: Ja.
1: Düsterkeit.
0: Es ist dunkel. Ja.
1: Es ist dunkel so vom ganzen Drumherum. Und das fällt mir schwer. Und ich habe früher immer so ganz doll behauptet, die dunkle Jahreszeit liegt mir am meisten, weil ich mag es auch gerne gemütlich und so.
0: Mhm.
1: Und deswegen fahre ich auch immer im November gerne ans Meer. Und ich merke jetzt aber, das ist ein Unterschied, ob man da wohnt und das wirklich monatelang hat oder ob man nur mal eine Woche einfach irgendwie die Seele baumeln lässt. Das ist ein Unterschied und das zieht einen schon ganz schön runter. Und da merke ich jetzt so zweite, dritte Mal in Folge, das sind schon lange Monate und da freue ich mich jetzt jedes Mal, wenn der Sommer kommt, freue ich mich dann auch, dass die Phase jetzt vorbei ist, dass man es lange hell hat abends, dass lange Licht da ist und das finde ich tatsächlich schwieriger, als ich das erwartet hätte.
0: Ja, ja. Also da kann ich ja das komplett nachvollziehen. Das ist so, wenn man das anders kennt und die Zeit anders nutzt, aber ich sage auch, Winter ist auch mein Lieblingsjahreszeit. Mhm. Aber ich mag Tage, die so eiskalt sind,
1: aber richtig
0: hell sind.
1: Kristallklar so.
0: Genau, also die sind die besten Tage des Jahres.
1: 100%, ja.
0: Und das, ja, also ich kann die Wärme nicht ab. Ich bin ein Winterbaby und ich sage, das zieht sich durch mein Leben. Und das ist so klar, an diesen Tagen, ich fühle mich total wohl, so mit der Kälte, mit der Sonne, also diese Kombination. Ich fühle mich da einfach so zu Hause und das ist mir viel, viel lieber als ja ganz viel Sonne und ganz viel Wärme. Also ich würde lieber an solchen Tagen am Strand sitzen, als wenn es 30 Grad ist.
1: Mhm.
0: Also das kann ich gar nicht ab.
1: Deswegen fahre ich so gerne, wir hatten ja auch mal so eine Urlaubsfolge, deswegen fahre ich so auch gerne in Winterurlaub, weil Schnee macht ganz viel. Schnee bringt nämlich auch ganz viel Licht, ganz viel Helligkeit.
0: Ja.
1: So. Und die Winter hier, also zumindest bei uns im Norden, sind ja immer sehr trist. Also so irgendwie alles ist so grau in grau und dann regnet es viel und es wird nie richtig hell. Und wenn man dann aber mal in so Schneegebiete fährt, wenn es dann noch irgendwo Schnee gibt, dann hat man da ein ganz anderes Licht. Also da ist auch der Himmel dann blauer.
0: Dann.
1: Genau.
0: Ja, ja.
1: Also alles ist heller irgendwie. Und das kann ich dann auch, also das ist für mich dann immer ganz versöhnlich für den Winter, wenn man da mal so ein bisschen Schnee aussieht.

0: Das auf jeden Fall. Und ich finde dieser Aspekt, den du schon angesprochen hast mit Spiritualität, das ist super interessant, weil das mein erster Gedanke war bei diesem Begriff. Also ich habe sofort an Religion gedacht. Also dass Leute so in diese Richtung gucken, um so das Licht des Lebens zu finden und eine Spiritualität suchen, also oder finden in dem Licht. Genau. Hast du da was noch andere Verbindungen dazu?
1: Also ich habe mir jetzt zum Thema, ich hatte jetzt Buddhismus gefunden, da ist eben das Thema Erleuchtung heraus aus der Unwissenheit zur Erkenntnis und das Licht eben verbunden wird mit Einsicht, Wissen, Wohlstand, Sicherheit und Spiritualität.
0: Ja, also Sicherheit auf jeden Fall. Und ich denke so an, wenn man sagt,
1: da können wir jetzt wieder ein ganz anderes Feld aufmachen.
0: So das Licht am Ende des Tunnels.
1: Ja, das habe ich mir als allererstes aufgeschrieben. Das Licht am Ende des Tunnels, ja.
0: Und das ist so eine Hoffnung. Mhm. Und das Licht hat viel, viel mit Hoffnung zu tun. Mhm. Und diese Hoffnung, ja, gibt Sicherheit. Und man weiß, da ist ein Ende in Sicht. Und es wird nicht immer dunkel. Und ich glaube, das ist das, was du auch beschreibst, so mit Winter. Mhm. Und du siehst die Sommermonate, die kommen und du kannst es mal aushalten, weil du weißt, da ist Licht am Ende des Tunnels. Mhm. Und wenn das nur dunkel wäre, ich weiß nicht, wo ist es immer dunkel? Es gibt wahrscheinlich Orte, an denen es nicht richtig hell wird oder die keine Jahreszeiten
1: nur kurz,
0: haben.
1: Ja.
0: Genau, und das dann auszuhalten, das finde ich schwierig.
1: Ja. Also das wäre auch gar nichts für mich. Aber wo du das Thema Sicherheit gerade gesagt hast, ist ja auch, ich sag mal, gerade für uns Frauen, also überall, wo es dunkel ist, abends dunkel, alleine in der Dunkelheit allein durch die Stadt gehen oder durch Unterführung durchgehen und so. Und Licht ist immer irgendwas, was mir als Frau zum Beispiel auch Sicherheit gibt draußen. Mhm. Also wenn jetzt, weiß nicht, Bahnhöfe besser beleuchtet sind oder man irgendwo geht, wo Licht ist. Also ich bin auch so, dass ich Sachen meide inzwischen, in der Dunkelheit alleine irgendwo rumzulaufen. Und alles, was Licht ist, ist Sicherheit. Ne?
0: Ja, das auf jeden Fall. Da würde ich auch zustimmen. Also das, wenn es zu dunkel ist, dann gehe ich auch nicht alleine raus.
1: Nee, genau.
0: Also da brauche ich immer jemanden bei mir. Also und wenn es hell ist, wenn der Straßenlaternen leuchten und so, dann verschwindet die Angst irgendwie. Ich kann sehen und ich kann agieren und ich sehe, was kommt und ich fühle mich einfach viel, viel sicherer.
1: Mhm. Ich habe mal drüber nachgedacht, dass als ich noch in der Stadt gewohnt habe, habe ich oft eine Freundin besucht, die auf dem Land gewohnt hat. Und da musste ich mit der S-Bahn hinfahren. So eine Viertelstunde S-Bahnfahrt war jetzt nicht so wild. Und das ist mir immer schwer gefallen, dann da abends wieder nach Hause zu fahren, wenn es dunkel war. So ab 16.30 Uhr, 17 Uhr im Winter wird es dunkel.
0: Ja, ja.
1: Immer total unangenehm. Und im Sommer nicht. Und ich habe dann irgendwann mal gedacht, es ist so irre, weil ich fahre immer zur gleichen Zeit nach Hause. Aber es ist so ein Unterschied, ob es hell oder dunkel ist. Im Grunde genommen sind wahrscheinlich sind keine anderen Menschen unterwegs, sondern es sind immer die gleichen Menschen und es ist eigentlich immer die gleiche Situation. Nur einmal ist es halt hell und einmal ist es dunkel. Und das macht so viel aus. Also für mich als, ich fühle mich da vielleicht ein bisschen unsicherer, für mich macht das so viel aus. Ne?
0: Ja, ja. Aber das ist ein Thema für sich, denke ich, so die Dunkelheit. Also das nicht sehen, nicht wahrnehmen können. Also was ist denn da in der Dunkelheit? Was verbirgt sich da in der Dunkelheit? Das ist auch, hat viel mit Angst zu tun. Mhm. Und wenn man an Angst denkt, welche Farbe hat Angst für mich?
1: Dunkel.
0: Es ist so dunkel.
1: Ja.
0: Und das, und wie ich am Anfang sagte, das ist so, Licht ist, hat viel mit Hoffnung zu tun. Und eine Offenheit und eine Leichtigkeit und das, diese Gefühle, die mit Licht und Dunkelheit verbunden sind, sind viel, viel wichtiger als das, was Licht ist. Und diese Gefühle verbinden wir damit und das bringt uns dann Sicherheit und bringt uns dann Ja, alles, was dazugehört. Mhm. Und das Wohlgefühl.
1: Ja, Licht ist ja auch Wärme, ne? Und von innerer Wärme oder Kerzenlicht, Wärme, wie auch immer man das sehen will. Ich wollte nochmal zurückkommen auf Licht am Ende des Tunnels. Das wird ja auch oft so als Metapher für Tod oder für Sterben benutzt. Mhm. Kennst du jemanden, der mal so eine Nahtoderfahrung gemacht hat oder so, wo man sagt irgendwie, oh, ich bin da fast rübergegangen und dann aber doch wieder zurück oder so, wo es diese Metapher gibt, Licht am Ende des Tunnels?
0: Nee, also ich kenne niemanden, der das so erlebt hat. Ich verbinde das irgendwie mit was anderes. Also also das ist nicht immer mit Tod zu tun. Es geht einfach so um eine dunkle Zeit in dem Leben und das ist dann das, was Hoffnung bringt, dass es weitergeht. Genau, und der Begriff verbinde ich viel mit Hoffnung, dass es weitergeht im Leben. Und nicht unbedingt Tod, das Ende. Und ich glaube auch, wenn ich daran denke gerade, das ist so damit verbunden, weil viele Menschen sagen, das Leben ist dann nicht zu Ende, das geht dann weiter und das ist dann ein neuer Anfang.
1: Genau.
0: Und vielleicht deswegen das Licht am Ende des Tunnels. Mhm. Der Anfang nach dem Ende. Genau.
1: Aber es ist ein gut gewähltes Bild eigentlich, weil jeder, der schon mal mit dem Auto oder so durch einen Tunnel gefahren ist, es ist ja einfach so, dass am anderen Ende dann Licht ist. Und ich habe auch gerade gedacht, so ein bisschen verbinde ich das auch mit Arbeit, wenn man jetzt so unangenehme Aufträge hat oder irgendwas oder ganz viel zu erledigen hat und irgendwann merkst du, du kannst diesen Berg langsam bewältigen, dann siehst du so Licht am Ende des Tunnels, dann sagt man das auch so, ne?
0: Ja, genau. Also kennst du jemanden, der einen...
1: Nee, ich würde gerne.
0: Aber
1: ich würde gerne mal mit wem reden.
0: Genau. Eine interessante Erfahrung, die ich selber nicht so gerne machen möchte.
1: Nee. Also ich habe ja mal früher im Krankenhaus gearbeitet und da sind natürlich auch Menschen verstorben und Menschen, die auch sehr krank waren und wiederbelebt werden konnten. Aber da wurden nie so diese Bilder erzählt, so wie man das in den Medien manchmal liest oder so. Also das kann ich jetzt nicht so bestätigen.

0: welchen Begriff hättest du denn jetzt gerne?
1: Ja, wenn ich mich jetzt in der Überleitung versuchen sollte, würde ich sagen, wir haben ja ganz viel über Gegensätze gesprochen, mhm. Licht und Dunkel. Und du hast gesagt, dein Schlafzimmer ist ja dunkel.
0: Ja, genau.
1: Dann lass uns doch mal über deinen Schlaf reden.
0: Genau, also Schlaf. Ach, das ist...
1: toll.
0: Ja, Schlaf ist so toll.
1: Und ich liebe Schlafen auch.
0: Ach, ich könnte tagelang schlafen, also... Ja, ich glaube, ich habe das schon mal erzählt. Ich schlafe generell immer ganz schlecht. Mhm. Und momentan ist es noch schlechter als sonst. Mhm. Also gibt es andere Umstände jetzt, also mit denen ich klarkommen muss. Und da ist der Schlaf ziemlich häufig gestört. Und ich vermisse Schlaf so sehr. Mhm. Einfach durchschlafen zu können und dann morgens so erholt aufzustehen. Also, und alles, was dazugehört. Ich war immer so, ich habe wahnsinnig geträumt und das fand ich immer ganz toll. Mhm. Weil da, ja, das ist so jetzt die Überleitung, aber wir bleiben in dem Rahmen. Weil da ist meine Fantasie so stark und das merke ich dann in meinen Träumen, wie stark das wirklich ist. Und manchmal sage ich so, im Schlaf spielen so Filme in meinem Kopf ab.
1: Ja.
0: So wirklich so Hollywood-Blockbuster. So. Und ich stehe auf und ich denke, boah, ich sollte eigentlich...
1: Drehbücher schreiben.
0: Ja, genau. Genau. Und ja, das fand ich immer ganz toll. Aber jetzt schlafe ich nicht wirklich lang genug am Stück, um das zu erleben. Mhm. Also ich habe immer noch ganz kurze Träume und aber so...
1: Erinnerst du dich dann immer?
0: In der Regel, ja. Mhm. Und ich glaube, das kommt davon, dass ich nicht so durchschlafe.
1: Mhm.
0: Ich wach häufig auf, so dazwischen und ja, bin häufig unruhig in der Nacht und ich glaube, dass ja, wenn ich nicht so durchschlafe, wache ich auf und da sind die Träume noch ganz frisch und ich die werden dann gespeichert. Genau. Aber was wollte ich damit sagen? Weiß ich nicht. Jedenfalls, Schlaf. Ja, ich glaube, wir kriegen alle viel zu wenig Schlaf.
1: Mhm.
0: Ja, auf Kosten unserer Gesundheit. Also, ja, ich denke, ich brauche immer 9 Stunden. Und wenn ich 9 Stunden gut schlafe, dann geht es mir so gut, wenn ich wenige schlafe. Ich kann ein paar Tage so damit umgehen und mir geht es immer noch gut. Aber so nach einer Woche denke ich, ach, ich kann nicht mehr. Ich kann nicht mehr. Mhm. Ich brauche eine Pause. Ja, wie geht's dir damit, mit dem Thema Schlaf?
1: Ja, genauso wie dir eigentlich. Ich liebe Schlafen. Schlafen ist ganz toll und... mein Mann sagt immer, je älter ich werde, desto weniger Schlaf brauche ich. Und ich denke, no way. Nope. Also ich nicht. Ich brauche also mindestens auch 9 Stunden Schlaf.
0: Ja.
1: Ich habe im Gegensatz zu dir und zu sehr vielen anderen Menschen den Vorteil, dass ich selbstständig bin. Das heißt, keiner bestimmt, wann ich aufstehen muss. Ich habe keine festen Uhrzeiten, wann ich aufstehen muss. Ich liebe es, nachts einzuschlafen. Ich habe ein total gemütliches Bett. Ich habe, also das ist mir alles total wichtig. Also Wohnen ist für mich super wichtig.
0: Ja, ja.
1: Haben wir bei Licht schon gehabt, ist jetzt im Schlafbereich genau das Gleiche. Ich habe ein ganz tolles Bett. Ich habe ganz tolle Bettdecke und Kissen. Ich habe ganz tolle Bettwäsche. Also alles natürlich auf mich abgepasst, dass ich es schön finde.
0: Ja.
1: Und dann abends im Bett zu liegen und jeden Abend zu denken, es ist so gemütlich. Wie kann ein Ort so gemütlich sein?
0: Ja.
1: Das liebe ich. Und dann sich so einzukuscheln und zu sagen, so jetzt ist... Du musst nichts mehr. Du musst nichts mehr. Es ist alles getan, gesagt. So, jetzt kann man einfach die Augen zumachen und sich diesen, das kennst du ja wahrscheinlich auch, wenn du so Schlafprobleme hast, dass einem manchmal mitten am Tag so eine Müdigkeit überkommt, wo man denkt, ich möchte jetzt nur noch eins mich hinlegen und es, oder die Augen zumachen. Das geht einfach nicht. Es geht nicht, weil man irgendwie zu viel zu tun hat oder so. Und das ist dann so nachts so ein tolles Gefühl, wenn du weißt, du bist so müde und du kannst dich dem einfach hingeben und einfach loslassen und jetzt geht's los. So, ich stress mich natürlich nicht so beim Schlaf, weil ich keine Zeit habe, wann ich aufstehen muss. Und deswegen ist es, glaube ich, relativ entspannt für mich einzuschlafen. Ich kenne das noch von früher, wenn ich irgendwie feste Arbeitszeiten hatte, wo ich irgendwo hin musste, dass ich dann nicht einschlafen konnte und dachte, oh, jetzt hast du nur noch 7 Stunden, oh, jetzt hast du nur noch 6 Stunden, oh, fünf Stunden.
0: Ja,
1: ist auch,
0: ja, ja.
1: Das macht mich verrückt, da kann ich nicht gut mit umgehen.
0: Und dann kannst
1: du
0: nicht einschlafen.
1: Und dann funktioniert das auch nicht und so habe ich diesen Druck nicht. Und wenn ich morgens aufwache und denke, ich bin noch zu müde, ich stehe nicht auf, dann stehe ich nicht auf. Das ist totaler Luxus und das brauche ich auch genauso. Mir ist in dem Zusammenhang eingefallen, ich habe das ja schon mal erzählt, dass ich früher Krankenschwester oder Krankenpflegerin war. Und da arbeitest du ja im Schichtdienst.
0: Ja.
1: Und das war für mich nicht machbar. Also mein Körper,
0: dein
1: meine
0: Rhythmus.
1: Psyche können das nicht. Erstmal dieses Frühdienst fing um 6 Uhr an. Das heißt, spätestens um 5, halb 5, 5 aufstehen ist das für mich mitten in der Nacht, das geht für mich überhaupt nicht klar.
0: Ja.
1: Und was halt noch schlimmer war, war Nachtdienst. Ich empfinde Nachtdienst wirklich als absoluten Horror. Also erstens, weil es total unheimlich ist, so als andere. Aber
0: Dunkelheit.
1: Du arbeitest und dein Körper sagt dir nein.
0: Ja.
1: Hinlegen, schlafen. Und du wirst gezwungen von einem Arbeitgeber, von dem Beruf, den du gewählt hast, wirst du gezwungen, das zu unterdrücken, dagegen anzukämpfen und dabei zu bleiben. Du musst konzentriert sein. Also im Krankenhaus ist es jetzt auch wirklich ja auch relevant, dass du wirklich gut konzentriert bleibst die ganze Zeit. Du hast aber eigentlich nicht viel zu tun. Also ich hatte jetzt nicht viel zu tun als Krankenpflegerin, weil die Patienten natürlich geschlafen haben. Es sei denn, man hatte mal irgendwie, dass man wie ihm helfen musste, aber grundsätzlich hielt sich das so in Grenzen.
0: Ja.
1: Und dann wird das lang und länger und länger und das hat mich kaputt gemacht und dann kann ich aber auch nicht, das wirst du mir wahrscheinlich auch nachfühlen können, dann gehst du morgens um 7 nach Hause, nachdem du die Übergabe gemacht hast und dann zwitschern die Vögel und alles ist hell und dann sollst du aber jetzt plötzlich den Schlaf von der Nacht nachholen, damit du ein paar Stunden später wieder gegen diese Nachtruhe ankämpfst oder gegen den Schlafrhythmus. Das ist nicht
0: unnatürlich, gesund.
1: Nein, das kann auf keinen... Es gibt keine andere Lösung, weil... die Menschen müssen betreut werden ich verstehe es so, in der Autoindustrie oder so verstehe ich es nicht, weil kann man mir schlecht erklären, dass nachts produziert werden muss, irgendwie am Fließband durch, damit alle Leute Autos kaufen können oder was weiß ich, gibt viele Branchen wahrscheinlich. Aber in der Gesundheitsbranche, also überall, wo du mit Menschen zu tun hast, geht das eben nicht, weil da muss immer jemand da sein, man kann es nicht anders regeln, das ist eben einfach so. Aber kannst du dir das vorstellen? Nachts oder so?
0: Nee. Also was ich mir richtig schlimm vorstelle, ist so hin und her zu wechseln. Also eine Woche früh, eine Woche spät. Und du musst deinen Rhythmus immer da anpassen.
1: Ja.
0: Also das ist so unnatürlich. Das ist, wie du sagtest, nicht gesund.
1: Nee.
0: Gegen die körperlichen Bedürfnisse zu kämpfen.
1: Genau.
0: Der Körper sagt, ich will jetzt schlafen. Du sagst, nee, ich muss arbeiten. Ja, also ich denke, das ist auch ein Grund, warum nicht so viele Leute ein Leben lang in dem Beruf arbeiten können. Also wie lange hast du in dem Beruf gearbeitet?
1: Nicht lang. Ich habe wirklich die Ausbildung gemacht, ich habe mein Examen gemacht, dann habe ich ein paar Jahre gearbeitet, 3 Jahre vielleicht oder so.
0: Ja.
1: Dann habe ich Abitur auf zweiten Bildungsweg nachgeholt und in der Zeit habe ich da gejobbt.
0: Okay.
1: Dann konnte man, weil man eben am Wochenende gut arbeiten kann und Nachtdienst machen kann, ging das ganz gut.
0: Ja.
1: Aber das waren dann auch nochmal so 2 Jahre und dann war ich aber auch durch damit.
0: War das so ein Faktor für dich, warum du aufgegeben
1: 100%
0: hast?
1: 100%. Ja. Also Schichtdienst, das hat mich wirklich kaputt gemacht.
0: Ja.
1: Weiß ich auch nicht, warum ich da so sensibel bin, weil ich habe ja auch viele Kolleginnen gehabt, die da gar kein Problem mit hatten, die das auch super fanden irgendwie, die auch sich das gewünscht haben, Samstag, Sonntags immer Frühdienst zu machen oder Nachtdienst. So. Vor allen Dingen auch junge Mütter, die dann gerne Nachtdienst gemacht haben, damit sie den ganzen Tag über sich dann um die Kinder kümmern können.
0: Wann schlafen die?
1: Ich weiß es nicht. Es sind für mich Zauberwesen. Ich habe keine Ahnung, wirklich nicht.
0: Das hat meine Mutter früher auch gemacht. Sie hat immer nachts gearbeitet. Und ich glaube, als wir dann in der Schule waren oder im Kindergarten, dann hat sie tagsüber schlafen können. Mhm. Aber davor, ich habe mich auch immer gefragt, wann schläft diese Frau? Also.
1: Ja. Und du musst dann ja auch, also jetzt ist mein Kind in der Kita und das muss ich um 13 Uhr wieder abholen und ich muss jetzt schlafen, das muss jetzt funktionieren.
0: Ja, genau, das ist auch so ein Druck.
1: Mhm.
0: Ich kann es mir auch nicht so vorstellen. Also geregelte Arbeitszeiten, das ist mir super wichtig.
1: Ja.
0: In der Woche kein Wochenendschicht, Also Hut ab, wer das macht und nicht hinkriegt, weil ich ah, ich bin auch kein Mensch dafür. Und ich glaube, das, was du auch gesagt hast, also du gehst ins Bett, wenn du müde bist und du stehst ein und du stehst auf, das ist so dein natürlicher Rhythmus. Und wenn du die Möglichkeit hast, das auszuleben, das ist super wichtig und auch für deinen Schlaf an sich, dann kannst du ja bessere qualitative Schlafenszeit haben. Und da gibt es Menschen, die einfach so nachts wach sind und andere, die gar nicht, ja, die gehen um 8 ins Bett und schlafen dann bis um 5 Uhr morgens und das ist dann der Rhythmus für den. Und ja, ich bin Spätaufsteherin.
1: Ja, ich auch.
0: Auch am Wochenende. Also es wurde mir häufig vorgeworfen, faul zu sein.
1: Was?
0: Ja, weil ich manchmal um 10, 11, vielleicht manchmal später aufstehe. Aber ich denke, wenn ich müde bin.
1: Ja, aber was hast du denn sonst zu tun? Das ist ja,
0: genau,
1: offensichtlich fehlt da ja nichts.
0: Die Möglichkeit habe, so lange zu schlafen. Also ich tue mir was Gutes. Das ist überhaupt nicht Faulheit, also
2: ja, Leistungsgesellschaft,
0: ja, ja,
2: was ist
0: genau,
2: das mit Faulheit?
0: Genau, und da gibt es andere, ich bringe meine Mutter wieder da rein, sie steht auf und sie ist todmüde, sie hat so 2 Stunden geschlafen und sie sagte, es ist jetzt 7 Uhr, ich muss jetzt aufstehen. Ich sag, warum? Du hast keine Kinder mehr, um die du kümmern musst. Der Haushalt bleibt einfach so und das ist in Ordnung.
1: Das ist ja schön, der läuft also, ja nicht weg.
0: Ne? Nee, genau, und sie sagt, ja, aber was denken andere? Dann erzähl denen nicht.
1: Oh,
0: die brauchen das nicht
1: das?
0: Zu wissen. Ja. Und wenn du müde bist, kannst du schlafen. Hm. Und es ist auch wichtig, dass man die eigenen Bedürfnisse wahrnimmt und ja, wenn man die Möglichkeit hat, auch die nachzugehen. Hm. Und ja, also der ja, natürlicher Rhythmus ist ein wichtiger Aspekt für den Schlaf, für den guten Schlaf.
1: Mm.
0: Also,
1: absolut.
0: Also wenn man überhaupt nicht müde ist und denkt, oh, ich habe jetzt 7 Stunden zu schlafen, ja, ich muss morgen früh aufstehen. Ja, du schaffst das nicht einzuschlafen, der Körper ist noch nicht bereit.
1: Ja.
0: Und das ist völlig normal. Und ja, das, was du sagtest, die Leistungsgesellschaft.
1: Mhm.
0: Also jeder fängt um 8 an, bis 17 Uhr arbeiten. Danach, ja, Haushalt, Einkauf, Shoppen, was weiß ich.
1: Mhm.
0: Und dann um 10 wieder ins Bett, damit man am nächsten Tag aufstehen kann. Das ist
1: eine Mühle.
0: Ja, genau.
1: Ja.
0: Und das, ja, ich finde es ganz toll, wenn man die Möglichkeit hat zu sagen, steh auf, wenn ich möchte. Ich leiste trotzdem das, was ich zu leisten habe, um mein Geld zu verdienen, um mir ein gutes Gefühl zu machen. Und der Rest ist dann eigentlich egal. Was für einen Unterschied macht das, ob ich um 8 anfange oder um 2 am Nachmittag?
1: Mhm.
0: Also ich mache trotzdem dieselbe Arbeit.
1: Mhm.
0: Ja, genau.
1: Also ich habe früher, oder ich hatte mal eine ganze Phase, wo ich einfach so tagsüber die ganze Zeit müde war, gedacht habe, heute gehst du schon um 8 Uhr ins Bett und bin dann abends top munter, top fit.
0: Ja.
1: Und da hab dann nochmal Musik hören und nochmal einen Film gucken und dies, das, jenes. Und ich gehe dann einfach nicht ins Bett und dann ist plötzlich 2 Uhr und dann stresse ich mich wieder, weil ich früh aufstehen muss oder so. Und das hat mich irgendwie echt mürbe gemacht und für mich war das wirklich wichtig, diese Selbstständigkeit, das frei entscheiden zu können. Ich finde, in vielen Unternehmen gibt es ja auch schon so diese Gleitzeit, oder wo du dann selber gucken kannst, wie wann du anfängst und so.
0: Ja,
1: und das finde
0: ja
1: ich so wichtig. Ich finde das wirklich so wichtig, weil ich schlafe erst wieder gut, seit ich das selber bestimmen kann. Und seit ich weiß, wenn ich jetzt halt bis nachts um 2 irgendwo rumzappel, dann ist das auch egal, weil dann schlafe ich halt bis 12. Ist mir halt egal einfach.
0: Ja.
1: Ich muss meine Arbeit schaffen. Wann ich sie schaffe, ist egal. So.
0: Mhm.
1: Und das hat mir geholfen, wirklich wieder gut zu schlafen. Ich bin auch irgendwie immer skeptisch. Ich höre das wirklich von vielen Leuten so, oder es ist glaube ich, relativ normal schon, sich dann mit Schlaftabletten nachzuhelfen. Und ich bin mir immer nicht sicher, ob das so eine gute Idee ist, weil ich auch glaube, das ist nicht der gleiche Schlaf wie der natürliche Schlaf, weil irgendwas Chemisches herbeigeführt ist. Ich habe da, wie gesagt, keine Erfahrung mit. Das Schärfste, was ich schon mal genommen habe, ist Baldrian. Aber ansonsten, ich denke, nee, also das
0: ich,
1: lieber
0: nicht. Ich habe mal Erfahrung damit.
1: Ah, okay.
0: Und ja, der Schlaf ist nicht erholsam.
1: Ah, okay.
0: Man macht die Augen zu. Ich habe auch Nächte gehabt, wo ich wirklich gar nicht geschlafen habe, trotz dieser Medikamente. Und ich denke, das kann ja nicht sein. Also mein Körper soll jetzt schlafen.
1: Mhm.
0: Und er kämpft so dagegen, dass ich so eine hohe Dosierung nehmen konnte.
1: Mhm.
0: Und trotzdem, ich bin nicht eingeschlafen.
1: Mhm.
0: Und dann an anderen Nächten habe ich die genommen und ich war 2 Stunden platt und ich bin aufgewacht so mit dem Gefühl, ich hätte Kater gehabt, weil mein Körper so, ja, heruntergefahren wurde.
1: Mhm.
0: Und das ist, ja, das, ich glaube, das Gehirn wird irgendwie betäubt und kann nicht regenerieren, wie es sein sollte.
1: Mhm.
0: Und das war für mich, ich habe das vielleicht einen Monat durchgezogen und ich sagte, das ist nichts für mich.
1: Das hilft nicht mehr.
0: Ich kann das nicht. Also ich brauche mal was anderes.
1: Mhm.
0: Und ja, ich bin kein Fan davon.
1: Ja.
0: Also ich würde das nie wieder machen.
1: Aber so ähnlich habe ich es auch gelesen, dass das irgendwie nicht so... Also wenn es hilft, ist es ja gut, aber ich glaube, es ist eigentlich nicht so das Mittel der Wahl.
0: Nee, genau. Und ich, ja, da gibt es gesündere Arten.
1: Ist jetzt nicht jeder in der Lage, die Lebensumstände dann umzubauen, sich ein bisschen Gedanken machen, ist, glaube ich, schon wichtig.
0: Mhm, genau, also Schlafhygiene ist wichtig. Und das herauszufinden, was dir gut tut, also zum Beispiel bei mir das komplett Abdunkeln des Zimmers, also das tut mir richtig gut. Und da kann ich besser abschalten. Also ja, und das hat lange gebraucht, um das herauszufinden, dass das ein Thema war. Also selbst wenn da so ein kleines bisschen Licht unter die Tür kommt, war das mir zu viel. Und ich war wach und ich konnte nicht abschalten.
1: Erkennst du das mal beim Mann? Das ist immer so, wenn wir irgendwo im Hotelzimmer sind oder so, dann sind da meistens Fernseher auf der anderen Seite gehängt und er muss dann immer dieses rote Licht zukleben.
0: Das mache ich auch.
1: Er kann das nicht ab, wenn dieses rote Licht dann da an ist.
0: Ich habe das im Schlafzimmer beim Rauchmelder.
1: Ach so, ja, das blinkt
0: das
1: ja auch.
0: Das blinkt, und ich habe das abgeklebt.
1: Ja.
0: Weil das mich total
1: stört. Aber das ist in der Dunkelheit, hast du doch das Gefühl, dass plötzlich taghell, wenn das so blinkt.
0: Genau, der ganze Raum wird hell.
1: Ja.
0: Ja, genau. Oder das Handy, also wenn man das auflädt, da kommt immer so ein Licht. Also ich muss das wegstecken, also das ist dann zu viel. Selbst mit Schlafmaske, ich habe das Gefühl, ich nehme das trotzdem wahr und das stört mich.
1: Ja.
0: Also ja, ich würde lieber in eine Höhle schlafen, in der es totdunkel ist. Ja, genau, und das tut mir gut. Ja.
1: Das dunkle Schlafzimmer.
0: Ja. Genau.
1: Ach so, genau. Das habe ich noch gelesen, das fand ich faszinierend. Ich habe gelesen, dass Schlafentzug, also beabsichtigter Schlafentzug, bitte nicht nachmachen, das ist nur eine graue Theorie, weil ich kann da gar nichts zu sagen, ich habe keine Ahnung von irgendwas, aber soll gegen Depressionen helfen. Und das kann ich mir gar nicht vorstellen. Also stehen da eine Nacht.
0: Okay, eine Nacht.
1: Aber und dann auch nur nicht anhaltend. Also das ist jetzt keine Dauertherapie. Aber ich frage mich, werden da dann Endorphine freigesetzt oder so, wenn du nicht schläfst? Also ich kann das so nicht bestätigen, dass man sich dann toll fühlt,
0: wenn man
1: nicht schläft.
0: Ich denke, vielleicht hat das was damit zu tun, dass man wieder in einen Rhythmus kommen könnte, so in einen Schlafrhythmus.
1: Mhm.
0: Aber ich kann mir auch nicht vorstellen, dass das so
1: hilfreich sein sollte. Also aus meiner Nachtwachen-Erfahrung kann ich sagen, nee. Das hilft nicht gegen Depressionen.
0: Also vielleicht, ja, ich kann es mir auch nicht vorstellen.
1: Vielleicht muss man dann was Schönes machen, nicht arbeiten oder so, aber ich weiß es nicht. Also ich finde es so paradox, jetzt komme ich mit was ganz schlimm, dass ich auch gelesen habe, Schlafentzug wurde früher so als Foltermethode eingesetzt.
0: Ja,
1: und dann denke ich mir, die einen sagen, oh, das ist toll gegen Depressionen, die anderen sagen, das wurde früher als Foltermethode eingesetzt.
0: Mhm.
1: Ich weiß nicht, Schlafentzug ist für mich, ich bin eher auf der negativen Seite.
0: Ich empfinde das eher in Richtung Folter.
1: Ja, genau.
0: Wenn ich nicht schlafen kann und ich todmüde bin, Es ist furchtbar.
1: Ja.
0: Ja, und ich denke,
1: das ist Leiden. Also man leidet.
0: Ja, genau. Ich will einfach jetzt schlafen und es geht nicht. Und das ist schwer.
2: Ich hatte

0: dann nehmen wir den Begriff Sterne. Also ich finde es immer, das war mein Begriff, ich finde es immer ganz schön, bei klarem Himmel die Sterne zu beobachten. Also das ist, das hat irgendwas Zauberhaftes. Ich finde das immer ganz romantisch und einfach, ja, ich fühle mich, wenn ich das mache, so klein und so unwichtig. Und das ist nicht in all nichts Negatives, aber das hilft mir immer so, neue Perspektive zu schaffen. Also, ja, und mein Leben zu reflektieren und das, was um mich herum passiert, ein bisschen, ja, zu sortieren. Also das Gefühl von, ich bin ja ein ganz kleines Wesen in diesem großen Universum, das ist für mich total zauberhaft. Und das Gefühl liebe ich. Ja.
1: Zauberhaft oder eher sowas, der Begriff ist jetzt, glaube ich, falsch, Demut, also von der Demut her, dass man sagt, irgendwie, ich darf mich selber nicht so wichtig nehmen, weil das Universum ist groß und ich bin nur, also was, ich meine das jetzt positiv.
0: Ja, ja, ich glaube, das tut mein Ego auch gut.
1: Ja, genau so.
0: Ja, das ist nicht, ja, dass ich mich nicht für zu wichtig halte, dass ich das alles in Perspektive bringen kann. Also wir sind alle Menschen und wir sind alle so gleichgestellt und sollten wir sein, aber leider ist das nicht so. Aber so in meinem Kopf, das hilft mir, so diese Verbundenheit zu finden, zu Mensch, zu Welt, zu alles, was da außerhalb ist. Und das finde ich immer ganz schön.
1: Ja.
0: Ja.
1: Ich kenne, also das, was du jetzt zu Sternen sagst, das kenne ich so, wenn ich auf dem Berg stehe, so 2000 Meter hoch und du guckst, wie unten so ganz winzig kleine Autos fahren und
0: ja,
1: so
0: Ameisen, und du denkst, groß.
1: Ist alles nicht so wichtig. Also
0: ja,
1: das
0: genau.
1: Da unten ist so klein.
0: Genau.
1: Das ist also so dieser Perspektivwechsel, der ist dann ganz toll. Und das ist wahrscheinlich das, was du empfindest, wenn du Sterne anguckst.
0: Genau, genau. Und das, ja, ist einfach was Schönes. Das, ich kann da gut abschalten auch.
1: Mm.
0: Also, ja. Ich weiß nicht, ob jeder das so empfindet, aber das ist für mich, wenn ich die sehe und der Himmel ist klar und die sind so hell und die sind so weit weg und ich stehe da und bin zu klein und so, ja, unwichtig. So, das ist so, ja, wie du meintest, ist alles egal in dem Moment.
1: Das
0: also
1: stimmt, ja.
0: Die Probleme sind egal. Also alles ist viel größer als ich. Und das finde ich ein ganz tolles Gefühl.
1: Kennst du dich aus mit Sternbildern?
0: Auf gar keinen Fall. Nö, also ich müsste neulich nachschauen, welches Sternzeichen ich bin, weil ich
1: vergessen. Sehr süß.
0: Ja, und ja, das ist auch so eine Sache, Leute nehmen das, ich sage, viel zu ernst. Also, ich bin so und so und deswegen bin ich so und so.
1: Ja, ja.
0: Und ja, also das ist nicht meins.
1: Ja, da habe ich auch gar nichts zu.
0: Kennst du dich aus? Also hast du da...
1: Nee, überhaupt da auch nichts mit zu tun und das kommt bei mir auch nicht an.
0: Nee.
1: Mir fiel nur dazu ein, wie du das auch gesagt hast, irgendwie manchmal, du guckst so gerne in den Sternenhimmel. So eine kleine Anekdote aus meinem Privatleben ist so, als ich meinen Mann kennengelernt habe vor 380.000 Jahren, da waren wir so super total verliebt und so happy und so. Und dann sind wir mal so spontan in so einen Urlaub gefahren zum Camping irgendwie.
0: Mhm.
1: Und da haben wir uns dann irgendwie eine Flasche Wein besorgt und sind nachts am Strand gegangen.
0: Naja.
1: Und dann fing er halt plötzlich an, mir so die Sternbilder zu erläutern. Guck mal, da oben ist der große Wagen und hier siehst du das und dann das. Und dann fing er an zu monologisieren die ganze Zeit. Und ich habe dann nur daneben gesessen und gedacht, Gott, wie langweilig. Und das war so, ich fand, es war so Klischee, so dieses... Ja, jetzt kriegst du ja da die romantischen Sterne. Sterne sind ganz toll, aber dann kann man sie auch still beobachten. Ich muss da jetzt nicht so diesen ganzen Monolog dazu hören, weil das sagt mir, also egal, ob jetzt wir über Horoskope reden oder da oben ist der große Wagen und der kleine Wagen und wie sie alle heißen, da kann ich wirklich nichts mehr anfangen. Nee, die sollen einfach da oben glitzern und
0: schön
1: das
0: aussehen.
1: Reicht dann völlig aus. Man muss da jetzt nicht so. Aber es war eine romantische Geste und so habe ich das genommen.
0: Der hätte dir alles erzählen können. Ja, du hättest ihm alles abgekauft.
1: Es war einfach schön, da nachts am Strand zu liegen und so. Das war auch das Wichtige.
0: Ja, schön.
1: Zum Thema Sterne fiel mir ein, dass ich gedacht habe, eines der lustigsten und niedlichsten Wörter, die ich kenne, ist Sternschnuppe. Und dann habe ich so überlegt, so im Kontext, wie kam denn das? Und das fand ich so süß. Hast du das schon mal dich damit befasst?
0: Nee.
1: Sternschnuppe ist, wenn ein Staubteilchen oder ein Gesteinsteilchen in der Atmosphäre verglüht. Und der Name ist entstanden, wohl von sehr früher, also Wikipedia wissen jetzt, ne? Weil gesagt wurde, dass die Engel Sterne putzen. Und das finde ich so süß, diese Vorstellung. Ja, die putzen das und dann fällt dann auch mal was runter und das verglüht dann irgendwie. Das ist so nett. Und warte mal, Mittelalterlicht putzen. Früher wurde das Licht geputzt. Das bedeutete, dass man den Docht an der Kerze abgeschnitten hat. Dieser Docht, also dieses Abschnippeln, das nannte man dann Schnuppe. Und wenn man dann sagt, irgendwie, dass die Engel die Sterne putzen, dann heißt es Sternschnuppe, das, was wir sehen. Und ich fand irgendwie diese Definition so niedlich, weil hast du schon viele Sternschnuppen gesehen? Ich leider gar nicht.
0: Ich habe ein paar
1: gesehen. Aber
0: wenn,
1: dann ist das so, so toll, dass man wirklich kurz erstarrt und denkt, oh, wie toll war das denn jetzt? Und du kannst das ist wahrscheinlich auch das Tolle daran, du kannst es nicht wiederholen. Du kannst jetzt nicht sagen, ich gucke jetzt noch 10 Mal hin, dann passiert das wieder. Nein, es passiert nicht wieder.
0: Nee.
1: Du hast es gesehen und das wird dir auch keiner glauben, der nicht gleichzeitig hingeguckt hat. Das ist nur für dich. Das ist irgendwie sehr faszinierend, finde ich.
0: Und ist das auch so in Deutschland, dass man sagt, man soll einen Wunsch aussprechen, wenn man es so sieht? Ja, weil das so rar ist. Und genau, besonders hier. Aber das ist, nur für dich. Das finde ich schön.
1: Ja.
0: Genau.
1: Und wie gesagt, nicht wiederholbar. Du hast deine Chance. Und meistens ist es ja wirklich so, wenn man mal eine sieht, dass gerade keine anderen Leute hingucken und du kannst sagen, hast du es gerade gesehen? Nee, habe ich nicht. Und dann denkt man schon, vielleicht hat man sich nur eingebildet. Aber es ist wirklich ganz toll.
0: Ja, genau. Und ganz schnell vorbei.
1: Hm.
0: Ja.
1: Und was ich traurig finde, auch an Sternen, manchmal finde ich, dass wir oft hochgucken und dann heißt es, ist das jetzt ein Satellit oder ein Stern? Und damit ist dann schon wieder diese Natürlichkeit vom Universum so wieder, wir Menschen haben uns halt überall ausgebreitet eigentlich. Sind so viele Sachen schon hochgeschossen worden, dass man zwischendurch schon echt überlegen muss, der bewegt sich jetzt, das ist wahrscheinlich eher ein Satellit, der da rumcruist oder so. Das ist ein bisschen schade, finde ich. Das nimmt so ein bisschen die Romantik oder die schönen Gefühle daraus, wenn man das so...
0: Und wenn man gar nicht daran denkt, dann...
1: Genau. Einfach nur das Glitzern sehen nach schwarzen Himmel, das ist schön.
0: Genau, das kann man dann besser genießen.
1: So, und ich würde noch sagen, nur positiv konnotiert eigentlich auch... Erstens, in der Schule früher hat man immer ein Sternchen zur Belohnung gekriegt. Und es gibt ja auch Gender-Sternchen. Das ist ja sehr schön. Also für mich sind Sterne durchweg positiv.
0: Weil wo die Sterne sind, ist da auch Licht.
1: Genau.
0: Und
1: Vielfalt.
0: Licht ist, Licht ist was Positives.
1: Genau.
0: Ja.
1: Jetzt haben wir schon wieder sehr lange geredet. Ich würde sagen, den Begriff Fantasie packen wir einfach weg.
0: Für eine besondere Folge. Anderen.
1: Genau.
0: Ja.
1: Unseren anderen Begriffen. Und dann würde ich sagen, das war irgendwie mal eine andere Folge, aber irgendwie auch total schön.
0: Fand ich auch. Es war
1: sehr viel Licht und Positivität.
0: Genau.
1: dann würde ich sagen, wir hören uns in 14 Tagen mit unserer Folge 20 und schreibt uns, gibt uns 5 Sterne bei Spotify.
0: Ja.
1: Und bis in 14 Tagen.
0: Bis dann.
1: Tschüss.
2: Ach schade, schon vorbei.
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0: verantwortlich für die vorangegangene Sendung ist Julian Gebler aus Lübeck.
1: Herzlich willkommen zu Lass mal schnacken. Verantwortlich für die nun folgende Sendung ist Gerd Hausotto.
2: Hallo und moin moin, herzlich willkommen zu Lass mal schnacken, zu einer neuen Folge. Heute habe ich mir mal wieder eine Dame eingeladen, und zwar Bente Vohstehen. Das ist eine Dame, die hat sehr, sehr viele schöne Sachen zu erzählen. Sie ist eine Visionärin. Können Sie sich sicherlich nicht sehr viel darunter vorstellen, ich allerdings auch nicht, aber wir werden das einfach hören. Und ich freue mich, dass sie sich die Zeit genommen hat und hier bei uns zu sitzen in dieser fürchterlichen Hitze heute. Aber das lässt sich nun mal nicht ändern. Besser als Schnee und Eis. Bitte, herzlich willkommen.
3: Vielen Dank, Gerd. Und danke, dass ich hier in Kiel bei euch sein darf. Ich freue mich sehr. Danke für deine Einladung.
2: Das habe ich sehr, sehr gerne gemacht. Und dann schauen wir einfach mal an. Wir fangen so an, wie ich grundsätzlich immer anfange. Ist das okay?
3: Ja, sehr gerne.
2: Und zwar mit deinem Geburtsdatum. Das hast du mir ja freundlicherweise überlassen. Am 31.01.1983 und auch in Kiel.
3: Genau.
2: War das eine Heim- oder eine Hausgeburt oder war es in der Klinik?
3: Ich bin im Uniklinikum in Kiel geboren, kurz nach 7 morgens, und es ging auch sehr, sehr schnell. Ja, also das war fast schon auf der Fahrt soweit. Ich glaube, meine Eltern waren 2 Minuten im Klinikum und dann war ich da.
2: Das ist ja großartig.
3: Ja.
2: Schnelles Kind.
3: Ja, ich wollte raus.
2: Ja, und jetzt auch geblieben, ja. Deine Schnelligkeit.
3: Ja.
2: Wie war deine Kindheit?
3: Ja, schön. Also ich bin mit 2 Brüdern aufgewachsen. Einem Adoptivbruder, der ein Jahr älter ist als ich, und ein leiblicher Bruder, der 3 Jahre jünger ist. Und in Kiel sind wir zwar nicht lange geblieben. Also wir sind dann relativ zeitig auch, ein paar Jahre später, als ich noch im Kindergarten war, umgezogen. Aber die Kindheit war sehr schön. Und ich habe Glück, in einer ganz, ganz feinen und sehr liebevollen Familie groß geworden zu sein.
2: Ja. Umzug. Ja. Wo seid ihr denn hingezogen?
3: Nach Elmshorn.
2: Nach Elmshorn.
3: Also nicht allzu weit weg.
2: Okay. Genau. Und dort bist du dann sicherlich auch in die Grundschule gegangen.
3: Genau. In die Grundschule Kaltenweide bin ich gegangen, in Elmshorn. Und die habe ich auch beendet in Elmshorn. Genau.
2: Die Grundschule beendet.
3: Ja.
2: Gab es da einen Wunsch und waren die Voraussetzungen gut, dass man sagte, gut, okay, das Mädel ist da gut, die geht jetzt weiter. Wo ging es dann hin?
3: Ja, also nochmal, um das auf das Gut zu sprechen zu kommen, Schule hat da ja immer mehrere Komponenten, und für mich gab es eine gymnasiale Empfehlung damals mit Einschränkung Mathe. Sprachlich war ich immer ein Talent, und das wurde auch bekundet, und deswegen bin ich dann aufs Elsa-Brandström-Gymnasium gegangen, auch in Elmshorn. Genau, dahin
2: ging's. Aber es kam nochmal ein Umzug.
3: Ja.
2: Warst du da aber noch nicht mit der Schule fertig, oder?
3: Nein, da war ich in der 7. Klasse und meine Eltern sind von Itzehoe nach Elmshorn gezogen. Und das aufgrund der Pferde, weil wir alle pferdebegeistert sind und waren auch zu dem Zeitpunkt. Und jeder von uns irgendwie auf dem Pferd. Und meine Eltern haben auch angefangen, Pferde zu züchten. Und dann gab es einen kleinen Resthof in der Nähe von Itzehoe. Und da sind wir dann hingezogen.
2: Mit deiner schulischen Ausbildung? Mit der mittleren Reife war dann richtig so, ne?
3: Also genau, ich bin erst nochmal wieder aufs Gymnasium gegangen, auf das Sophie-Scholl-Gymnasium in Itzehoe. Und dann war das aber nicht so gut. Man muss sagen, in Elmshorn hatte ich einen Fahrradweg von 20 Minuten zur Schule. Und in Itzehoe war es dann einfach so, dass ich musste von Neuenbrook aus mit dem Bus fahren und mit dem Fahrrad. Und ich war irgendwie 1,5 Stunden gefühlt morgens unterwegs. Und das hat einfach auch ein bisschen Auswirkungen auf meine schulischen Leistungen gehabt. Und dann eine neue Klasse in der 7. Klasse, wo man irgendwie so gerade in die Pubertät einsteigt. Mhm. Das war für mich damals eine Menge. Und der Bus zur Realschule fuhr irgendwie 15 Minuten. Und das war eine ganz andere schulische, ein schulischer Weg, der für mich einfach besser in Frage kam. Und somit habe ich dann mittlere Reife erstmal gemacht. Genau.
2: Vernünftige Entscheidung.
3: Ja.
2: Und dann kam eine berufliche Ausbildung und dann eine berufliche Schule.
3: Genau. Ja, in Itzehoe konnte man dann das Abitur nachholen an der beruflichen Schule und des Kreises Steinburg. Und da habe ich dann den ernährungswissenschaftlichen Zweig gewählt und habe dann bis zur 12. Klasse dort meine Schule weitergemacht. Genau.
2: Ja. Und das war das Ende dann?
3: Ja, genau. Meine Eltern hätten es, glaube ich, gerne gesehen, dass ich die 13. Klasse auch noch gemacht hätte. Ja. Aber für mich war Schule da nicht mehr interessant, wirklich. Und ich wollte raus in die weite Welt und mein Traum war immer schon Südafrika. Und ja, somit hatte ich dann meinen Eltern eröffnet, ich mache nach der 12. Klasse nicht weiter und habe somit geguckt, was kann ich machen. Mein Vater hat dann gesagt, du darfst das gerne so machen, aber du musst dir bitte einen Job suchen, in dem du Geld verdienst, weil wenn das dein Wunsch ist, dann arbeitest du auch bitte für deinen Flug und für all das, was du dort vor Ort brauchst. Ja, und somit hatte ich Glück. Nach 3 Tagen hat der Karstadt-Chef gesagt, ich darf anfangen und konnte dann bei Karstadt meine ersten beruflichen Erfahrungen sammeln.
2: Bei Karstadt, it's so.
3: Ja, genau.
2: Und welche Tätigkeiten hast du denn da gemacht?
3: Ich habe angefangen im Erdbeerhäuschen und habe Erdbeeren verkauft und Erdbeersaft und Erdbeerwein. Und dann irgendwann habe ich in der Süßwarenabteilung gearbeitet und in der Fotoabteilung. Und dann ging das ganz schnell. Also man muss dazu sagen, es war irre viel Geld für mich damals. Ich habe 15 Mark die Stunde verdient und habe fast 3,5 Monate gearbeitet und war so schnell eingearbeitet, dass auch die Mitarbeiter mich dann in der Schmuckabteilung mit eingesetzt haben und in der Fotoabteilung und Schreibwaren. Und es war schnell zu merken, dass ich doch ein sehr praktisch orientierter Mensch bin und sehr wohl gerne lerne, aber eben auf einer bisschen anderen Art und Weise im Tun. Ja.
2: Aber das war jetzt keine Lehre, ne?
3: Nein, das war einfach nur eigentlich eine Nebenbeschäftigung, wenn man so will.
2: Und wie lange hast du das gemacht?
3: Von Ende Juni bis Mitte September und Mitte September bin ich dann nach Südafrika geflogen.
2: Hat das gelangt mit dem Geld?
3: Ja, das waren irgendwie, also ich glaube, es waren knapp 4.000 Mark damals, die ich verdient habe. Und mein Flug hat irgendwie 1.200 Mark gekostet und ich hatte dann noch ein bisschen Taschengeld und bin dann quasi erst als Au-pair rüber. Ich hatte mir eine Familie gesucht, wo ich als Au-pair arbeiten kann. Und die haben sich dann aber auch relativ schnell getrennt und ich durfte dann aber in der Firma, es war eine Plastikfirma, die besaßen in Paden Island, Exactocraft, die haben Sachen wie Lippenstiftverpackungen und Autoreifen und so weiter hergestellt und da durfte ich dann ein bisschen aushelfen in der Personalabteilung. Der Personalwechsel in Südafrika ist unheimlich hoch, gerade in den Fabriken. Dadurch, dass, ich sag mal, einfach eine andere Arbeitsmentalität und vor allen Dingen damals noch herrschte, das war 2001 schon. Und somit habe ich dann immer geguckt, wer Neues da ist und wer noch eine Abrechnung bekommt und wer wieder rausgeht. Und das war sehr spannend, ja.
2: Und wie lange war das? Ein Jahr?
3: Das war ein Jahr, ja, 14 Monate.
2: Aha.
3: Ja, ja.
2: So, denn jetzt war die Zeit rum, Geld für alle und wieder zurück.
3: Ja, genau, genau.
2: Du kamst jetzt zurück und hast dann überlegt, gut, okay, jetzt muss ich doch was Vernünftiges machen oder was Ordentliches machen und du begannst dann eine Ausbildung.
3: Genau, der Initialwunsch war eigentlich zurückzugehen und Nature Conservation zu studieren in Südafrika. Und dann habe ich das meinen Eltern eröffnet. Ich hatte auch ein Reservat, die hätten mich genommen damals. Das war aber dann die Frage, was kann ich damit in Deutschland? Was kann ich damit sonst wo, ja, außer in Südafrika? Und da kam schnell bei rum, dass außer im Zoo ich hier keine Anstellung finden würde. Und dann haben meine Eltern mich gebeten, doch nochmal ein bisschen tiefer zu graben, was denn noch in Frage kommen würde. Und dann habe ich mich auf verschiedene Ausbildungsberufe beworben, weil es war Februar. Das heißt, es kam jetzt kein Studium oder irgendwas in Frage. Und ich hatte ja auch nur die 12. Klasse. Das heißt, Tiermedizin, was der Initialwunsch irgendwann mal war, das kam sowieso nicht in Frage. Und dann habe ich 2 Bewerbungen geschrieben. Und eine ist es davon geworden, dann auch direkt. Also,
2: und wo warst du dann?
3: Veranstaltungskauffrau habe ich gelernt in Hamburg.
2: In Hamburg?
3: Ja.
2: Und das war wieder eine normale Lehrzeit, 3 Jahre, oder?
3: Nee, tatsächlich nicht. Also ich habe eine Firma erwischt, die Videoproduktionen gemacht haben, Filmproduktionen, Veranstaltungen und auch PR-Arbeit. Und wenig Personal, viel Arbeit. Wir haben mit dem Fernsehen, mit dem NDR ganz viel gearbeitet zusammen, mit der BBC, Sesame Street, also 30 Jahre Sesamstraße zum Beispiel mit der Deutschen Bahn. Und ich war irgendwie von den 2 Lehrjahren, ich habe auf 2 Jahre verkürzt, um das kurz zu fassen, war ich, glaube ich, 8-mal in der Berufsschule, weil einfach so viel zu tun war. Und dann hatte der Berufsschullehrer auch ein bisschen Mitleid, hat gesagt, Mensch, du machst das so gut, wir kriegen dich da in 2 Jahren durch, weil es einfach auch, ja, weil ich dann einfach auch, ich wollte fertig werden, sagen wir es mal so. Genau. So,
2: du warst in diesem Unternehmen, warst ja sehr erfolgreich.
3: Ja.
2: Und du hast dann aber schon bald wieder gewechselt. Gab es da irgendwie einen Grund?

0: Menschen treffen durfte, die, wir haben zum Beispiel 30 Jahre Sesamstraße auch eine Prominententour gemacht mit dem Wohnmobil mit Ernie und Bert. Das war schon sehr spannend und dann Menschen wie Axel Schulz oder Thomas Gottschalk getroffen, aber du hast irgendwann auch den Wunsch, mal zu Hause sein zu wollen. Und das war dann so ein Punkt, wo ich gesagt habe, nee, jetzt möchte ich einfach mal einen Job haben, wo ich auch zur Arbeit gehe und abends nach Hause und ich darf auch mal meine Familie treffen und meine Freunde und deshalb habe ich dann gewechselt zu Globetrotter, genau.
1: Aber du hast dann eine Reise gemacht, ne?
0: Nee, das war dann wirklich, ich habe als Assistentin der Geschäftsleitung für den Geschäftsführer der Reisebüroketten Globetrotter gearbeitet. Und also Reisebüro Globetrotter hieß das damals.
1: Ja.
0: Und Christian von Schröder, einer der Chefs, für die ich wirklich am liebsten gearbeitet habe, muss ich sagen, habe ich auch am meisten gelernt, weil ich war damals frisch aus der Ausbildung, ich war noch sehr jung. Und hatte auf einmal eine Menge Verantwortung. Wir hatten, ich glaube, 17 Reisebüros zu der Zeit mit Reisebüroleitungen und Teams plus die Buchhaltung, plus das Marketing und die Personalabteilung. Und ich habe von Personalverträgen über Assistenz für Marketing, für Geschäftsanalysen, Vertragsgestaltung eigentlich alles in dem Alter schon machen dürfen. Und das war natürlich auch ein großer Vertrauensbeweis seitens der Geschäftsleitung damals. Ja.
1: Tolle Angelegenheit.
0: Ja.
1: Wir kommen zu 2008.
0: Ja.
1: Norderstedt.
0: Ja.
1: Das war jetzt wieder ein erneuter Wechsel. War da vorgesehen oder ergab er sich wieder aus irgendwelchen Gründen?
0: Ja, der ergab sich aus Gründen und zwar, als ich bei Globetrotter nun aufhörte, das war 2007, da war nicht der Grund, dass ich nicht zufrieden war mit dem Unternehmen, sondern damals wurde mir tatsächlich gesagt, Mensch, der einzige Schritt, der jetzt noch wäre, wäre vielleicht, dass du selber irgendwie in diesen Geschäftsführungsbereich reingehst. Dafür war ich aber auch noch ein bisschen jung und ich wollte einfach auch noch ein bisschen mehr verstehen von dem, was ich tue und bin dann nochmal nach Australien gegangen für ein Jahr und habe dort gearbeitet, auch als Assistentin der Geschäftsleitung und Office Manager für den Jugendherbergsverband und für den Geschäftsführer. Was auch sehr spannend war, was so ein bisschen aufgesetzt hat auf das, was ich bei Globetrotter gemacht habe dort. Und dann kam ich zurück nach Deutschland 2008 und das sprichst du jetzt an. Und dann war es eben total schwierig, weil ich gerne in einem internationalen Büro arbeiten wollte. Ja. Und das einzige Büro, was wirklich genau so gearbeitet hat, war in Norderstedt, Ethicon Endosurgery, eine Unterfirma von Johnson & Johnson. Und dann bin ich in den Medizintechnikbereich gewechselt und zwar in die Analytik. Also ich habe dann eigentlich das, was ich in dem Verarbeiten von Zahlen auch schon vorher in der Assistentin der Geschäftsführerrolle gemacht habe, quasi dann hauptberuflich gemacht und habe Business Intelligence, strategisches Marketing. Ich habe eigentlich Zahlen für 27 Länder verarbeitet. Ja.
1: Jetzt warst du natürlich in sehr, sehr weit und sehr, sehr breit unterwegs gewesen jetzt, nicht? Und hast natürlich auch dir ein gewisses Wissen angeeignet und du warst immer noch jung.
0: Ja,
1: Mitte 20. Und das nun umzusetzen, hast du dir gedacht, so jetzt muss ich doch nochmal wechseln und jetzt muss ich dich wieder fragen, warum hast du dann gewechselt und bist dann in einen Bereich gegangen mit Hilfsmitteln? Das ist ja sehr unüblich, ne?
0: Ja, also zum einen nochmal irgendwie, ich hatte ja vorhin ganz am Anfang gesagt, ich hatte damals eine Gymnasialempfehlung mit Einschränkung Mathe und dann bin ich ja in diesen absoluten Zahlenbereich gekommen, der Analytik. Und dass irgendwie so ein bisschen irre daran war, ich habe das gut gemacht und ich habe das alles verstanden. Und das lag daran, dass ich einfach in meiner Rolle der Kommunikation wirklich gut war und die Menschen mich da auch als Stärke verstanden haben. Dass ich zum einen die Übersicht über die Zahlen hatte, aber auf der anderen Seite eben die Menschen dazu bewegen konnte, diese Zahlen auch zu liefern. Ja? Und dann habe ich gemerkt, Mensch, eigentlich bin ich viel besser mit Menschen aufgehoben und auch in der Kommunikation mit Menschen und wollte dann eben in den Außendienst wechseln. Und um da ganz ehrlich zu sein, bei Johnson & Johnson hatte ich mich intern auch beworben auf eine Stelle im Außendienst und das hat aber ganz lange gebraucht und dann war einfach ein Unternehmen von außen schneller und dieses Unternehmen hat eben mit Hilfsmitteln dann gehandelt oder hat Hilfsmittel platziert und zwar im Blindenbereich, Blinden- und Sehbehindertenbereich und das war natürlich eine ganz neue Sparte für mich. Und da war ich dann 4 Monate im Training und musste auch richtig Brailleschrift lernen und habe dann mit Sehbehinderten und Blinden gearbeitet, ja.
1: Welche Erzeugnisse waren das denn?
0: Das waren ganz unterschiedlicher Art, also von vergrößernden Sehhilfen, das kann man sich vorstellen wie so eine Art Computer, wo man eben die Hefte drunter legen kann, die dann auf enorme Größen vergrößert sind. Es gibt verschiedene Augenkrankheiten, zum Beispiel die Makuladegeneration, wo Menschen dann gewisse Sehfelder

0: nicht mehr einsehen können oder Farben nicht mehr erkennen können. Und diese Geräte können unterschiedliche Farben, kann man einstellen und dann ist das Lesen eben erleichtert oder die Buchstaben können größer gestellt werden. Und bei der Blindenschrift natürlich gibt es dann Braillezeilen, die werden an den Rechner angeschlossen oder an den Laptop. Und es ist wie eine Tastatur, die wir auch benutzen, außer dass da eben die Punkte drauf sind. Und die Blinden dann auf dieser Tastatur den Computer auch bedienen können. Und Inklusion ist ja überall auch ein großes Thema. Das heißt, natürlich sind auch Blinde in Unternehmen tätig und somit ist der Bedarf auch da. Ja.
1: Das Ganze ging dann 5 Jahre. Bis 2013?
0: Genau, richtig.
1: Da kam wechselfreudig, sage ich jetzt einfach mal, etwas ganz Neues ins Spiel. Auch wieder zufällig, oder?
0: Ja, also ich wollte dann doch nochmal wieder in den Hospitalbereich. Also ich bin ja aus der Medizintechnik damals gewechselt von Johnson & Johnson. Ethicon Endosurgery ist wirklich Surgical Institute. Da geht es um endoskopische Instrumente, die eingesetzt werden, um zu operieren. Und das war so ein Sprungbrett. Smith & Nephew hat gesucht und das war Verbrennungschirurgie und Wundversorgung, aber auch im klinischen Bereich. Und da habe ich gedacht, ja, da kann ich nichts verkehrt machen, da komme ich so ein bisschen her. Und gleichzeitig war Verbrennung für mich auch ein sehr spannendes Thema, weil einfach die Begleitung der Menschen, die dann auch dort dranhängen, also Verbrennungsopfer, im Grunde genommen ein viel längerer Prozess ist und ein viel persönlicherer Prozess, als wenn man mit anderen Patienten im OP einfach dabei ist. Und ja, und das habe ich dann gemacht und es war für mich auch toll, weil auch die Kliniken, also in Lübeck war ich hauptsächlich und in Boberg und das sind ja auch zwei Spezialkliniken, muss man sagen. Das eine ist eine Uniklinik und das andere ist eben die Klinik der Berufsgenossenschaft und da kann man natürlich auch viel, viel lernen und das war für mich einfach ein toller Einblick, auch was möglich ist, auch in der Technik. Also ich habe ein Gerät verkauft, was mit Laserchirurgie, mit Wasserlaser Haut abgetragen hat und habe Hautersatz verkauft auch. In Form
1: also du warst im Außendienst, ne?
0: Ja, genau. Ich habe die OPs mitbegleitet, ich habe auch Ärztebefragungen gemacht und habe nachher das Vertriebsgebiet Nord betreut, auch die Kollegen mitbetreut, aber hauptsächlich auch direkt Kontakt zu den Ärzten und zum Krankenhauspersonal gehabt, ja.
1: Jetzt überlege ich jetzt gerade, was du mir jetzt alles erzählt hast, oder uns alles erzählt hast. Da gibt es eigentlich kaum etwas, was du nicht gemacht hast, ne?
0: Ja, wie gesagt, mein Papa hat das mal so schön auf meinem 40. Geburtstag vor 3 Jahren gesagt, dass viele Menschen, was sie in einem Leben irgendwie erleben, das passt bei mir in 3 Leben und das kann ich auch so sagen. Also manchmal fühle ich das selber auch und gleichzeitig bin ich unheimlich dankbar auch für die ganzen Erfahrungen, die ich dort sammeln durfte, weil das einfach auch dazu führt, dass man auf verschiedenen Kanälen, ich sag mal, viel mehr Menschen fühlen kann, ja. Also wenn ich jemanden sehe, der verbrannt ist oder der einfach auch eine Deformation irgendwo hat, dann denke ich nicht, Mensch, ist das unangenehm oder es fühlt sich komisch an, sondern ich gehe offensiv auf diesen Menschen zu und frage ganz oft, Mensch, wie ist das passiert? Na, wo kommst du her? Darf ich fragen? Oder, ne? Und oft sind die Erfahrungen dadurch einfach enorm und auch ganz, ganz toll, die ich sammeln durfte, ja.
1: Ja, aber es ist in vielen Bereichen natürlich top drauf, ne?
0: Ja, danke, ja.
1: So, aber innerhalb dieser Zeit, wo du jetzt im Außendienst warst, kam Nachwuchs.
0: Ja.
1: So, und parallel zum Nachwuchs gab es einen Umzug ins Himmelreich.
0: Ja.
1: So, jetzt erzählst du mal, was das Himmelreich ist.
0: Das Himmelreich sind die Hüttner Berge. Und zwar 2019. Wir haben 2 Jahre ein Haus gesucht, konnten kein Haus finden. Und 2019 hatte mein Papa mir eine Chiffre geschickt aus der Zeitung. Und da mussten wir uns handschriftlich drauf bewerben. Und ich habe einen Brief verfasst. Und schon beim Schreiben des Briefes hatte ich irgendwie eine Verbindung zu diesem Haus. Das war ganz irre. Und dann waren wir da zur Besichtigung. Und dieses Haus haben wir dann auch bekommen, durften das kaufen. Und mit diesem Umzug in die Hüttner Berge, die nun wirklich sehr schön sind, ich weiß nicht, ob du schon mal das Vergnügen hattest, in den Hüttner Bergen sein zu dürfen, Gerd. Warst du schon mal in den Hüttner Bergen?
1: Ja,
0: ja, ja, ja. Und das ist für mich, ist das
1: tolle Gegend.
0: Ja, eine tolle Gegend. Ja. sehr öffnend. Man sagt auch, die Herzlinie von Europa läuft mitten durch die Hüttner Berge. Und für mich ist es eine Zeit, wo meine eigene Visionärin oder mein visionärer Geist erwacht ist tatsächlich. Ich habe lange Zeit nicht so das Gefühl gehabt, ich bin präsent. Ich war zwar immer da und habe auch alles erledigt, aber ich habe die Sekunde nicht genossen, sondern ja. Ich war so ein bisschen in so einem Hamsterrad. Und so war das auch schon immer im Außendienst. Und das ist sowas, was ich immer gerne erzähle, weil die Hüttner Berge, ich bin so oft daran vorbeigefahren, auch schon zu meiner Außendienstzeit, aber ich bin nie abgebogen. Und trotzdem habe ich innerlich dieses Gefühl gehabt von, ich darf eigentlich da mal kurz hin, weil da zieht mich irgendwas rein. Aber auch so ein bisschen aus Respekt davor, mein Hamsterrad mal zu verlassen, habe ich das nie gemacht. Und dann kam diese Zeit, wo der Umzug kam und da hat sich dann einfach etwas in mir öffnen dürfen. Und das war wie, als wenn ich angekommen bin, durch etwas, was ich schon kannte. Ja? Also die Hüttner Berge spielen für mich eine große Rolle. Da gibt es noch eine wesentlich längere Geschichte auch dazu. Das würde den Rahmen jetzt heute sprengen. Aber das hat tatsächlich etwas in mir erweckt, was heute dazu führt, dass ich selbstständig meine Ideen finde und auch, wie gesagt, zur Visionärin geworden bin und viele Produkte erfinde, die da sind jetzt oder auch Projekte einfach leite, die aus dieser Tiefe kommen. Ja.
1: So, jetzt kommen wir zu einer neuen Wende in deinem Leben. Das ist in eine völlig andere Richtung. Du lernst ja jemanden kennen und was ergab sich daraus?
0: Ja, das, wie gesagt, es war eine Freundin, die ich auch in den Hüttner Bergen kennengelernt habe durch ein Event, wo ich den Vertrag für geschrieben habe. Ich habe in dem Panorama Hotel auf dem Aschberg war ich Hoteldirektorin nochmal für ein Jahr. Innerhalb der Corona-Zeit und da habe ich eine Menge Leute aus Eckernförde und Umgebung kennengelernt. Und auch eine Bekannte von mir und die hat mich zusammengeführt mit einem Bekannten von sich, weil ich damals die Vision hatte, etwas für Kinder zu tun, weil ich nach meinem Wandel der Meinung war, wir müssen diese Entwicklung der Kinder noch ein bisschen mehr ergänzen. Ja. Wir haben ganz tolle Lehrerinnen und pädagogisches Personal, was in den Schulen und Kindergärten sich bewegt und das ist auch absolut wichtig. Aber in der Zeit, in der wir leben, in der einfach immer mehr Technologie hinzukommt, in der wir uns einfach nicht mehr in Communities zusammentun oder in Gemeinschaften, wie es früher war, ist es einfach für viele Kinder gar nicht mehr möglich, ihre Identität vollständig zu entdecken, ja, und auch ihre Selbstwirksamkeit zu leben. Weil sie entweder einen ganz vollen Tag selber haben oder auch gar nicht mehr Eltern haben, die viel Zeit dafür haben, das mit ihnen zu üben. Und dann hat diese Person mich mit einem Geschäftspartner oder meinem jetzigen Geschäftspartner zusammengebracht und wir haben eine Firma in Heidelberg gegründet, wo es eben darum geht, Kinder dort zu stärken, um in ihre persönliche Entwicklung zu kommen und auch das pädagogische Fachpersonal und auch die Lehrerin dabei zu unterstützen, diese Räume zu schaffen, damit Kinder ihre eigene Identität stärker entwickeln können und auch ihre Selbstwirksamkeit üben dürfen.
1: Ja. Und warum jetzt Heidelberg?
0: Heidelberg, das ist eine bisschen lustige Geschichte. Wir haben überlegt, ob wir in Schleswig-Holstein die Firma anmelden. Und wir hatten aber einen Namen, Erlebniswiese. Ja? Erlebniswiese daher, weil wir der Meinung sind, Kinder müssen erleben, um auch sich selbst wirksam entdecken zu dürfen. Und dieser Name war ein Fantasiename, auch für Schleswig-Holstein. Und in Heidelberg durften wir zulassen. Und deswegen haben wir, da haben wir nur einen Nachsatz gebraucht, der dann heißt, im Tun lernen und Freude erleben. Und ich muss sagen, mein Geschäftspartner wohnt auch dort unten, von daher hat das auch einen Bezug. Aber genau, das war so ein bisschen der Grund und die Geschichte
1: passt
0: dahinter.
1: Passt das total genau, ne?
0: Genau, genau.
1: Jetzt kam eine neue oder eine zusätzliche Säule hinzu. Mhm. Und das brachte dich jetzt ins Ausland. Und mit Medo, kannst du da mal jetzt was zu sagen?
0: Ja, also Medo ist entstanden aus meiner eigenen persönlichen Entwicklung und aber auch aus der Arbeit mit Kindern. Und zwar eine Sache hatten wir jetzt noch nicht erwähnt, als das mit der neuen Firma jetzt kam, mit dem Geschäftspartner in Heidelberg, wo wir die Kinder in Kindergärten und Schulen unterstützen, habe ich gleichzeitig angefangen, in der Grundschule in den Hüttner Bergen zu arbeiten. Und habe dort auch angefangen, mit Kindern als Koordinatorin, Entschuldigung, in der offenen Ganztagsschule zu arbeiten. Und dort ist dann aufgekommen, dass einfach diese Stelle für mich nicht so bezahlt war, dass ich mich damit hätte über Wasser halten können. Und die andere Firma war in Entwicklung. Das heißt, ich habe dann angefangen, Firmen auch strategisch zu beraten. Und so wie ich es eigentlich früher auch gemacht habe, in der Analytik oder auch in dem, wie sie einfach ihr Geschäft wachsen lassen können. Und dann kam eine Firma aus Dubai auf mich zu, wir haben 10 Minuten telefoniert und nach den 10 Minuten haben sie gesagt, Mensch, ja, wir merken, da ist Substanz, das kannst du bestimmt gut. Aber wir haben gesehen, du entwickelst da etwas für Kinder. Und wir haben eigentlich mal die Frage, ob du das vielleicht auch für uns tun würdest, weil du hast selber eine persönliche Entwicklung gemacht, die vom Außen ins Innen geführt hat. Und wir merken, wir haben ganz viel Fluktuation, gerade von Führungspersönlichkeiten, aufgrund dessen, dass die immer auf der Suche sind nach etwas, was sie im Außen oft nicht finden, sondern in sich drin. Und vielleicht kannst du das übersetzen für uns. Und dann habe ich jetzt gedacht, Mensch, ja, und was heißt das jetzt genau? Was wünscht ihr euch jetzt von mir? Und kurze Zeit später habe ich dann aber gesagt, Mensch, eigentlich ist das genau das, was ich kann. Ne? Also ich kann Menschen eben, die nicht wissen, wer sie eigentlich mehr sind, weil das ist das Wichtigste im Leben, ja, dass man, wenn man weiß, wer man ist, dann läuft alles andere von alleine, dann ist der Motor an, dann brennt das Feuer. Und das ist eben etwas, was viele Menschen verloren haben. Und es gibt Motivarbeit, nenne ich das immer. Also man geht aus gewissen Motiven zur Arbeit. Aus Geld, aus einer gewissen Position, die man vielleicht erreicht hat. Aber eben nicht aus einer inneren Vision oder aus einem inneren Feuer, was da lodert, um etwas zu verbessern oder um irgendwo ja den Erfolg mit anderen teilen zu dürfen und wachsen zu dürfen und etwas lernen zu dürfen, auch in der Welt. Und dann habe ich dort angefangen, mit Menschen zu arbeiten, genau in dem Feld. Und das mache ich auch seit 2023.
1: Aber genau. Nicht vor Ort?
0: Doch, in Dubai, genau.
1: Ach, bist du oft da?
0: Ja. Also jetzt in diesem Jahr war ja die Situation nicht ganz so leicht. Bisher war ich erst einmal da, das war vorletzte Woche. Genau, und hatte einen Termin dort mit einer Gruppe. Aber ansonsten bin ich zweimal im Jahr da.
1: Wie setzt du das denn um?
0: Wie ich das umsetze, das ist sehr spannend. Also ich führe am Anfang erstmal 2 Telefonate. Das ist eine Gruppe. Also ich arbeite nur mit Gruppen. Und das sind aber Führungsrollen in Unternehmen. Also verschiedene Führungsrollen aus verschiedenen aus verschiedenen Ecken, sei es der Finanzchef zum Beispiel, die Marketingchefin, und die kommen zusammen und oftmals gibt es ja ganz unterschiedliche Themenfelder, die diese Menschen bearbeiten, und wenn es dann nicht persönliche Berührungspunkte gibt, gibt es auch oft schnell Reibungspunkte, gerade in Unternehmen, wo wir auch international zusammenarbeiten, durch kulturelle Hintergründe, Unterschiede und so weiter. Aber es gibt natürlich immer etwas, was uns verbindet. Das liegt einfach nur darunter. Und das heißt, das Erste, was ich tue, ich führe 2 Gespräche mit den Menschen. Im ersten Gespräch stelle ich ganz viele Fragen über die Kindheit, über Vorlieben, über gewisse Themen, über den Lebenslauf, über den Werdegang, über die Familie. Und im zweiten Gespräch einige ich mich mit den Teilnehmern darauf, dass wir die ersten 2 Tage keine Technik benutzen. Das heißt, jegliche Laptops und Handys müssen in den Taschen bleiben. Das ist ganz wichtig. Und dann gehen wir in der Gruppe genau die herausfordernden Themen an, die Mitglieder mit sich tragen. Ja? Also wenn jemand Angst hat vor Höhe, dann hat das in erster Linie nichts mit seinem Job zu tun. Aber wenn das innerhalb dieser Gruppe gelöst werden kann, dann hat das eine tiefere Ebene, auf der sich diese Teilnehmer miteinander verbinden dürfen. Und wenn das verstanden ist, dann ist oft eine Barriere, die kulturell besteht oder aus einer Altersgrenze oder aus verschiedenen anderen Motiven, nicht mehr da. Und da schaffe ich quasi eine Brücke. Ja. Und oftmals ist es die Brücke zu sich selber zurück, weil viele Teilnehmer da gar nicht mehr wirklich hinfühlen. Ich kann ein Beispiel geben, wenn wir uns treffen, am ersten Abend zum Beispiel, dann ist es so, dass ich die Teilnehmer vorher frage, was das Lieblingsessen ist oder war, als sie Kinder waren. Und das bestelle ich dann als Starter quasi, also als die erste Speise, die sie bekommen. Und über dieses Essen verbinden die Leute sich auf natürliche Ebene. Weil sie natürlich gar nicht miteinander reden brauchen. Sie riechen, sie schmecken, ja, sie erleben über ihre Sinne ein Stück Kindheit. Und automatisch erzählen sie sich Geschichten aus einer Zeit, die mit dem Hier und Jetzt erstmal nichts zu tun hat, was sie aber zurückbringt in eine Lebendigkeit, die sie lange nicht gefühlt haben. Und das ist etwas ganz Besonderes und bringt mich auch jedes Mal selber in meine eigene Emotion, weil ich sagen muss, das passiert in unserer Welt einfach viel zu selten. Ja.
1: Also du bringst praktisch Menschen wieder zusammen, weil ich das richtig verstanden habe.
0: Genau. Also
1: die Barrieren abbauen und einfach nur durch diese Gespräche von einem zum anderen. Wie geht das denn jetzt? Also, so ganz habe ich es, finde ich,
0: verstanden. Ja, das ist auch schwierig zu verstehen, Gerd. Ja. Da gebe ich dir recht. Das ist eine Wissenschaft, glaube ich, für sich. Ich versuche herauszufinden, wo diese Menschen einfach Barrieren haben, ja, in den Vorgesprächen und durch das Erleben. Also wir gehen in Erlebnisse. Es ist nicht so, dass ich eine Flipchart aufbaue oder eine PowerPoint-Präsentation an die Wand schmeiße und die Menschen in irgendeine kognitive Verarbeitung bringe, sondern ich möchte, dass sie sich fühlen. Ja, das heißt, wir erleben gemeinsam Dinge zusammen, vor denen diese Teilnehmer auch womöglich Respekt haben. Aber wir machen das gemeinsam, weil oftmals ist es so, dass wenn Menschen Traumata entwickeln, das kann ganz früh in der Kindheit sein, dass ein Elternteil aus dem Raum gegangen ist und das Kind Angst bekommen hat. Großes Thema ist zum Beispiel Schwimmen. Ja? Ja. Also ganz viele Menschen, die irgendwann mal Schwimmunterricht hatten, haben durch diese plötzliche Trennung und das ins Wasser müssen ein kleines inneres Trauma, was sie aber gar nicht mehr hervorholen, ja, sondern das ist irgendwo abgekapselt. Und dadurch, dass man eben diese Erlebnisse dann gemeinsam verbringt, auch wieder in der Gruppe und etwas vielleicht gelöst wird, ist dieser Mitarbeiter einfach wieder bei sich und in seiner eigenen Präsenz. Und er fühlt eben, dass er im Beruf nicht nur Chef sein muss, sondern er darf auch sich selber fühlen dabei. Weil das ist was wir ja auch in der Politik sehen, ja. Also auch eine große Herausforderung unserer Zeit jetzt, dass wir gar nicht in der Lage sind, Frieden zu erleben in vielen Teilen der Erde. Und woran liegt das? Und das hat ganz viel damit zu tun, dass Menschen sich einfach nicht mehr fühlen.
1: Ja. Ja. Was dran, ja. Und ist es dann immer, hast du das Gefühl, dass das sehr erfolgreich ist? Oder spürst du das? Oder wird dann hinterher auch darüber gesprochen, so, wir haben jetzt hier zusammengesessen, ich habe jetzt versucht, dort Hilfe zu leisten und etwas abzubauen. Ist jetzt etwas Näheres wieder zwischen Ihnen entstanden? Oder wie erklärst du dir das? Oder wie erfährst du, dass es erfolgreich war?
0: Also tatsächlich bei unserem letzten Gespräch, da gab es sogar eine Präsentation darüber, was wir gemacht haben mit auch anderen Beratern und Coaches, die in dieser Gruppe mitgewirkt haben. Und da hat einer der Mitarbeiter für mich gesprochen und hat gesagt, dass er sowas noch nicht erlebt hat auch, dass jemand so tief die anderen Menschen versteht, dass sie einfach einen Zugang zu sich selber finden. Und ich glaube, dafür gibt es nicht wirklich eine Erklärung. Das, was ich erklären kann, ist die Produktionssteigerung, die dann folgt. Und das ist auch der Grund, warum ich sage, anstatt zu reparieren bei den Erwachsenen, wie ich es jetzt tue, möchte ich lieber präventiv bei den Kindern vorbeugen, dass die eben ihre Resilienz, ihre Kreativität behalten und auch Zukunftskompetenzen entwickeln, in denen sie ständig in ihrem eigenen Feuer sind und nicht dort gebremst sind oder irgendwo gekappt werden. Ja? Und weil das, was ich da repariere, das kostet viel mehr Zeit. Und das ist genau das, was du sagst. Es gibt auch Menschen, die sich ganz viel dagegen wehren, weil Veränderung bedeutet ja auch immer erstmal in seine eigene Tiefe gehen zu müssen. Und Veränderung ist für viele Menschen ganz, ganz schwierig. Wenn wir aber von klein auf lernen, dass Lernen und auch Wechsel überhaupt nichts Negatives sind. Und ich glaube, da hat meine berufliche Laufbahn einfach eine Menge getan, weil ich ja eine Menge Wechsel hatte und mich immer wieder auf neue Menschen einstellen durfte und eben auch da einfach ein Gespür entwickelt habe, ein sehr gutes, glaube ich. Ja.
1: Bente, ich denke mal, das, was du da machst jetzt, das ist sicherlich eine Gabe. Und ich kann mir vorstellen, sowas kann man wahrscheinlich nicht lernen. Entweder hat man das, es gibt ja viele Menschen, die haben irgendwas, wo man gar nicht weiß, wo kommt das eigentlich her. Das ist einfach da, dass man sagt, sowas kann man nicht lernen. Du hast es und du gibst es weiter und du machst damit Menschen glücklich. Und ich denke mal, das habe ich wahrscheinlich so verstanden.
0: Auf jeden Fall. Also ich glaube schon, dass wir alle, wie du schon sagst, eine gewisse Gabe haben. Und ich glaube, das Wichtige ist in der heutigen Zeit, sich einfach mit Menschen in jeglichen Situationen auf natürliche Weise zu verbinden. Und damit tun wir schon eine ganze Menge. Also ich höre immer wieder von Menschen, mich hat lange nicht jemand so intensiv angeguckt wie du. Ja, also Augenkontakt heißt in der heutigen Welt nicht mehr Verbindung, sondern es ist eigentlich schon eine Belästigung für viele Leute. Und gleichzeitig fühlen sie sich aber unheimlich gesehen, wenn man sie wirklich anguckt. Und ich sag mal, diese Leichtigkeit mitzubringen dabei und trotzdem auch mal zu lächeln oder vielleicht auch mal einen Fehler vor anderen zu machen oder auch mal einfach etwas zu sagen, womit andere nicht rechnen. Das ist uns ein wenig verloren gegangen an vielen Stellen und das übe ich einfach. Und ich merke, bei den Kindern lerne ich das. Und das ist das ganz Besondere daran, denn alle diese Dinge, die ich jetzt mit Erwachsenen eigentlich in meiner täglichen Arbeit mitnehme, das sind Themen, die ich von den Kindern übernommen habe. Und das ist was wir einfach nicht sehen, das Potenzial, was wir da auch haben. Ja? Ja. Diese Unbeschwertheit, die wir einfach verlieren, wenn wir erwachsen werden.
1: Ja, wunderbar, ja. Ja. Ganz toll. Ja. Ein tolles Gespräch jetzt.
0: Danke.
1: Ich habe aber noch ein bisschen was.
0: Ja.
1: Du bist sicherlich sehr angespannt und bist, wie gesagt, ja auch sehr, sehr viel unterwegs und musst dich ja irgendwo auch immer reinarbeiten. Hast du Zeit für ein Hobby, um einfach mal abzuschalten?
0: Schon, ja. Also ich zum einen habe ich eine ganz tolle Nachbarin, die ist Tierärztin, Simone Lafrenz ist meine Nachbarin, wohnt gegenüber, die hat zwei Pferde und jederzeit, wenn ich möchte, kann ich darüber und darf reiten, was für mich eine große Leidenschaft ist, weil ich einfach seit ich klein bin auf dem Pferd bin und ich da aber natürlich trotzdem großes Glück habe, weil ich nicht die Hauptverantwortung für die Tiere trage, sondern ich einfach mitversorgen darf und genau, und wenn ich kann, gehe ich reiten. Und Wassersport ist auch für mich ein ganz großes Thema. Also ich bin gerne auf dem Wakeboard, aber früher auch auf dem Kiteboard. Ist mit Kindern jetzt nicht immer so einfach, aber jetzt haben sie bald das Alter, dass sie auch rauf können. Von daher, ja, also das ist so mein Ausgleich.
1: Passt sehr gut.
0: Ja.
1: Wie machst du
0: ja.
1: jetzt Urlaub? Kannst du dir das einrichten?
0: Ja, also ich habe einmal im Jahr wirklich einen Urlaub. Das war jetzt in dieser Woche tatsächlich, war ich zwei Tage mit meinen Kindern unterwegs und werde jetzt auch heute Nacht wieder nach Heidelberg runterfahren mit meinen Kindern. Also ich habe quasi für dich einmal, aber es ist wie Urlaub hier, von daher ist das gar kein Problem. Aber diese Woche ist Urlaub mit Kindern und das ist so eine bis zwei Wochen nehme ich mir da im Jahr. Und ansonsten ist es immer ein Misch. Also ich habe auch oft meine Kinder, jetzt waren ja zweimal mit in Dubai zum Beispiel, wenn ich arbeiten musste. Aber natürlich ist so eine Woche Dubai, wenn ich drei Tage arbeite, sind auch drei Tage dazwischen, wo wir genießen können, wo wir einfach zusammen Zeit verbringen. Und ich muss sagen, das ist für mich viel inspirierender. Und ich sehe meine Arbeit eben auch nicht mehr als Arbeit an sich, sondern es ist eher was Inspirierendes, was auch im Urlaub dabei sein darf. So, also ich fühle mich da nicht ausgelaugt. Es ist eher so, dass ich immer mehr Energie daraus ziehe, aus den Projekten, die ich mache und auch oft neue Sachen daraus entwickeln, also sich daraus entwickeln dann wieder. Genau.
1: Wie alt sind deine Kinder?
0: 10 und 11. Entschuldigung. 10 und 11, ja.
1: Jung und Mädchen, oder?
0: Nein, zwei Jungs.
1: Zwei Jungs. Ja. Oh, yeah.
0: Ja.
1: Zwei Herren immer dabei.
0: Ja. Zwei Herren.
1: Ja, toll.
0: Ganz tolle Herren, ja. Also ich muss sagen, ich habe großes Glück. Heute Morgen wurde gesaugt zu Hause, ohne dass ich etwas gesagt habe. Ich war erstaunt. Auf einmal hörte ich den Staubsauger unten. Und also nein, sie werden wirklich groß und sie sind auch jetzt zu Hause und halten alles in Schach, packen schon die Koffer für morgen. Und ich habe wirklich, also natürlich sind das auch wilde Jungs, aber da lege ich auch Wert drauf. Ist immer das Kompliment von meinen Nachbarn. Das ist die einzigen Kinder sind, die man noch draußen hört, aber das nehme ich gern.
1: Dafür sind es Kinder.
0: Genau, genau.
1: Die fühlen sich in Hütterbergen auch wohl.
0: Ja, die gehen dort in die dänische Schule und das ist ja ein großes Geschenk, dass wir da auch die dänischen Schulen haben und fühlen sich da auch sehr wohl, ja.
1: Jetzt habe ich noch eins.
0: Ja.
1: Du hast ja sehr viel erlebt. Du bist also überall gewesen, weltweit unterwegs und immer noch. Gibt es ein Highlight?
0: Ja, also ganz kurz, letzte Woche war ich in Hongkong, da habe ich einen Preis gewonnen und zwar bin ich Leader Design und Soul geworden im letzten Jahr und da bin ich nominiert worden aus Dubai. Das war eine große Ehre. Ich war noch nie in Hongkong vorher, das war eine tolle Zeit und auch eine sehr intensive Zeit. Es waren nur 4 Tage, aber hat mir sehr gut gefallen. Und
1: was für ein Preis war das?
0: Das war ein Award, den ich gewonnen habe, so nennt sich das. Im internationalen Feld findet das viel mehr statt. In Deutschland haben wir das nicht so viel, aber haben wir ja auch Preise. Das war, ich bin nominiert worden als Design-Leader fürs Design- und Soul-Leader, für einfach den Bereich im Middle East und Afrika, genau, ja.
1: Das war ein tolles Highlight.
0: Das war ein tolles Highlight, ja. Das war auch schön, dass ich dabei sein konnte. Und gleichzeitig, wenn ich zurückgehe, gab es eine Rallye, die ich mal gefahren bin von Goodwood in England bis nach Ulaanbaatar in die Mongolei. Und da mussten wir übers Kaspische Meer. Und auf dem Kaspischen Meer hat die Fähre angehalten und hat unsere Pässe eingesammelt und hat nochmal ein bisschen mehr Geld gefordert. Und als wir dann nach Turkmenistan kamen, wurden wir 2 Tage dort im Grenzgebäude festgehalten, weil wir ein US-amerikanisches Team dabei hatten, die sich ein wenig verkleidet haben und ein bisschen viel Alkohol getrunken hatten. Und das war dann so, dass die deutsche Botschaft sich tatsächlich sehr eingesetzt hat. Aber das war eine Erfahrung, die werde ich nicht vergessen. Wir hatten nur so einen kleinen Teppich, den wir in der Türkei gekauft haben, auf dem wir dann genächtigt haben. Und aber ja, sowas mal zu erleben, dass auch man einfach nicht zu allem Zugang hat und Wasser auch knapp werden kann, das hat mich auch geprägt, muss ich sagen. Ja.
1: Schönes Ende zwischen uns beiden jetzt.
0: Danke.
1: Ich wünsche dir für die Zukunft, Bente, alles Gute weiterhin. Viel Erfolg weiterhin. Natürlich Danke. Gesundheit und alles in Frieden.
0: Danke.
1: Und dann grüß mal deine beiden Kinder und grüß deinen Papa.
0: Ja.
1: Wie du ja sagst, das ist ein Fan von mir.
0: Ja, der guckt schon mal. Genau. Ja.
1: Und mach's gut und wie gesagt, danke, dass du bei mir warst.
0: Vielen Dank, Gerd. Auch danke dafür, dass du mich eingeladen hast und viel Erfolg auch für dich weiterhin. Ich finde es immer wieder bewundernswert, wie gut das hier alles irgendwie läuft und auch du, wie gut du aussiehst. Also das ist schon, ich habe schon wieder, ich will gar nicht, aber es war 86? Wie alt warst du? Ja 86, ja. Irre. Also schon Wahnsinn.
1: Ja, du bin ich nochmal, ne?
0: Toll.
1: Vielen Dank für das Kompliment.
0: Sehr gerne.
1: Danke sehr.
0: Sehr gerne.
1: Alles Gute nochmal.
0: Danke.
1: Ne? So, meine Damen und Herren, jetzt haben wir nächste Woche haben wir eine Dame, die schon mal bei mir war. Und zwar muss ich das machen, weil da jemand ausfällt bei mir. Da können wir keine Aufzeichnung machen. Und zwar ist das Marie-Louise Fink. Marie-Louise Fink ist auch eine ganz tolle Frau, ist Staatsanwältin und ist auch Quizerin. Die ist in so einer Quizshow, ist sie auch mit dabei im Fernsehen und auch eine sehr, sehr interessante Sache. Wenn Sie es nicht gesehen haben, schauen Sie ruhig mal rein. Und ich wünsche für den schönen Tag noch für heute und alles Gute. Freue mich, wenn Sie dabei sind nächstes Mal. Und wie gesagt, bleiben Sie gesund.
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1: Verantwortlich für die nachfolgende Sendung ist Peter Maywald.

Moel und Keep the Fox Spirit Alive bei Maiwalds Corner mit Peter Maiwald am Mikrofon. Die Kollegen von Byte FM haben Folgendes über diesen Song verfasst. Ein Psychedelic Rock Trip oder ein siebenminütiges Epos. Kommen wir zu einer kurzen Biografie. Moels Geschichte reicht zurück in die Kindheit der beiden Bandmitglieder Mo und Leo. Zu der Zeit, in der man anfängt zu suchen und selbst zu denken und sich in das Unsichere draußen zu begeben, fanden sie sich in einer Band, damals noch zu viert, und wussten seitdem, wo sie zu Hause waren. Schon in diesen Zeiten pressten sie sich selbst nicht in ein Genre, in eine Form, sondern spielten und sangen das, was aus ihnen heraussprudelte, wie Wasser aus einer Quelle. Die unwegbaren und mächtigen Stürme der Außenwelt erforderten es aber bald, dass Mo und Leo zeitweise getrennte Wege gingen, um sich den Gefahren und kalten und dunklen Tiefen auszusetzen, die das Leben bereithält, und aus ihnen zu lernen. Im Jahr 2022 fanden sie schließlich wieder zusammen und begannen, ihre Erfahrungen, ihre Wünsche und ihre Hoffnungen in Klänge, in Worte und Rhythmen umzuwandeln. Was sie aber verloren haben, ist die Angst, rauszugehen. Wir kommen zu einer Living Room Session. Highs and Lows. Hier sind noch einmal Moel. I believe.

Well waren das mit Highs and Lows, eine Living Room Session. Wir kommen zu Miriam Hanika. Wir hören dasselbe alte Lied bei Maywalds Corner mit Peter Maywald.

Salvatore Adamo mit Claire. Wir kommen zu einer alten Single, die ich wiedergefunden habe von Wolfgang. Ich weiß nicht, ob Sie Wir sind die Meyers kennen oder Sing mit mir ein Halleluja. Hier kommen beide Songs.

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Wolfgang und wir sind die Meyers bei Maywalds Corner. Kommen wir zu Karat und zum Albatros. Live vom ersten Rocklegendenalbum aus dem Jahre 2015.

Karat und der Albatros hier in einer Live-Version aus dem Jahre 2015. In unregelmäßigen Zeitabständen bringt Martin Miller, einer der begnadetsten Gitarristen hier aus unserem Land, immer ultimative Medleys auf seinem YouTube-Kanal der Martin Miller Session Band heraus. Es spielen Martin Miller an der Gitarre und an den Vocals, Nico Schliemann Gitarre und Vocals, Marius Leicht Keyboards und Vocals, Ben Jude Bass und Vocals und Felix Lehrmann an den Drums. Und der Audiomix ist erstellt worden von Martin Miller. Es geht um ein ultimatives 90er-Medley mit den Songs Enter Sandman von Metallica, Under the Bridge von den Red Hot Chili Peppers, Man in the Box von Alice in Chains, Creep von Radiohead, dann ist Lenny Kravitz mit Are You Gonna Go My Way dabei und Everything I Do von Bryan Adams.

Was für ein geiles Medley mit der Martin Miller Showband. Ich weiß nicht, ob Sie es wussten. Nein, Rüdiger Hoffmann ist nicht hier, sondern Peter Maywald sitzt am Mikrofon. Ich bin ein unheimlicher Fan der Band Elevation Worship und allen möglichen Solo-Projekten, die es aus dieser christlichen Band gibt. Nein, ich bin kein Anhänger deren Kirche, aber ich finde diese Musik einfach wahnsinnig. Same God featuring John Zal Barrientos. Hier kommt Elevation Worship.

irgendwie sehr spirituell und sehr beruhigend und sehr schön und sehr harmonisch, diese Musik. Es geht aber auch ein bisschen härter. Hier kommt Graves into Garden featuring Brandon Lake. Hier sind noch einmal Elevation Worship bei Maywald's Corner mit Peter Maywald.

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Geschichte vom Album Lasst die Liebe lauter werden von Nadine Fingerhut. Vor einigen Jahren, es ist lange, lange her, also mehr als 10 Jahre, da stieß ich auf einen Song einer Independent-Künstlerin mit Namen Anita Bekkelund aus Norwegen. Und dieser Song heißt There and Back Again. Ist das nun New Age Musik oder ist das eine ganz spezielle Art von Rock? Ich liebe diesen Song auch über die Jahre hinweg immer noch. Hier ist There and Back Again von Anita Bekkelund und Ger Lederhof.

Anita Beckelund bei Maywalds Corner mit Peter Maywald am Mikrofon. Und wir kommen zu Jean-Michel Jarre. Am 25. November 2022 ist die 40. Jubiläumsausgabe, die remasterte Edition von Le Concert du Chine oder The Concerts in China von Jean-Michel Jarre erschienen. Wir hören Equinox 7.

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1: Was für ein Übergang von Jean-Michel Jarre zu den Rolling Stones. Von ihrem Live-Album The Rolling Stones Grrr, Live. Und zwar war das The Midnight Rambler featuring Mick Taylor. Tja, und das war sie, die heutige Ausgabe von Maiwals Corner. Und mir, Peter Maiwal, bleibt nichts weiter übrig, als mich wie immer von euch und von Ihnen mit einem Diener zu verabschieden, nicht ohne den Hinweis zu vergessen, hört bzw. hören Sie weiterhin gute Musik. Wir hören uns nächste Woche wieder. Tschüss, bis dahin und bleibt bzw. bleiben Sie gesund.

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